0: Feuerwehren gegen eine Reihe von Wald- und Buschbränden. Sorge bereitet vor allem ein Großfeuer in den Pyrenäen, unweit der Grenze zu Spanien. Aus Paris Kai Rinecker.
1: Hier sind schon etwa 5000 Hektar abgebrannt. Etwa 800 Feuerwehrleute sollen vor Ort sein. Löschflugzeuge sind im Einsatz, darunter einige aus anderen EU-Staaten. Windböen sorgen dafür, dass die Brandherde immer wieder neu ausgestreut werden. Gleichzeitig erlebt Frankreich schon die dritte Hitzewelle des Sommers. Im Südwesten des Landes werden Temperaturen von 40 Grad erwartet. Es brennt aktuell vor allem in Südfrankreich, etwa im Hinterland von Montpellier, Marseille oder Bordeaux. Selbst in der Bretagne und im Großraum Paris sind erste Brände ausgebrochen.
0: Das waren die Nachrichten. Das Wetter in Deutschland: wolkig bis stark bewölkt, gebietsweise Regen, Tiefstwerte 19 bis 12 Grad. Tagsüber viele Wolken, zeitweise Regen, in der Südwesthälfte teils sonnig, Höchstwerte 18 bis 35 Grad. Am Mittwoch heiter bis wolkig, stellenweise etwas Regen, 19 bis 32 Grad. Es ist jetzt 2.03 Uhr.
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3: Durch diese Nacht auf Dienstag begleitet sie Tobias Führenbach. Hallo. Wir starten in dieser Stunde in Amerika und hören die amerikanische Rhapsodie von Ernst von Dohnányi. Das HR-Sinfonieorchester spielt unter der Leitung von Alan Francis.

deutlich zu hören. In Amerika war man unterwegs, dank der amerikanischen Rhapsodie von Ernst von Dohnányi. Das HR-Sinfonieorchester wurde dirigiert hier von Alan Francis. Als nächstes im heutigen ARD-Nachkonzert ein Stück von Mauro Giuliani, dem italienischen Gitarristen und Komponisten. Sein Gitarrenkonzert Nummer 3 F-Dur, ein Fall für Angel Romero und das English Chamber Orchestra.

Angelo Romero und das English Chamber Orchestra unter der Leitung von Raymond Lappert mit dem Gitarrenkonzert Nummer 3 F-Dur von Mauro Giuliani hier im heutigen ARD-Nachtkonzert präsentiert von BR Classic. Schön, dass Sie eingeschaltet haben. Mit Klaviermusik von Franz Schubert geht es bei uns weiter. Wir hören seine Vier Impromptus, Deutschverzeichnis 899. Diese Sammlung präsentiert uns der österreichische Pianist Paul Badura Skoda.

Paul Badura Skoda präsentierte die Vier Impromptu von Franz Schubert. Hier im ARD-Nachtkonzert heißt unser nächster Meister Johann Georg Albrechtsberger. Sein Hafenkonzert darf es sein, das Konzert in C-Dur mit der Solistin Jana Boschkova zusammen zu erleben mit dem Südwestdeutschen Kammerorchester Pforzheim.

Jana Boschkowa und das Südwestdeutsche Kammerorchester Pforzheim waren das mit dem Hafenkonzert C-Dur von Johann Georg Albrechtsberger. In the South, so heißt eine Konzertouvertüre von Edward Elgar, die er an der Riviera schrieb. Da hat er eine ganze Villa gemietet, um sich zurückzuziehen. Schneeberge in der Ferne, das Mittelmeer vor der Tür, da geht es leicht von der Hand. Die Konzertouvertüre In the South mit dem Philharmonia Orchestra unter der Leitung von Giuseppe Sinopoli.

Tolles Stimmungsbild in the South. Die Konzertouvertüre von Edward Eger, präsentiert hier vom Philharmonia Orchestra unter der Leitung von Giuseppe Sinopoli. Zum Ausklang dieser Stunde hier im ARD-Nachtkonzert jetzt noch ein paar Takte von Michael Glinka und dann gleich die 4 Uhr Nachrichten.

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1: Um 4 Uhr mit Wolfgang Berger. Kanada will sich 12 neue U-Boote vom NATO-Verbündeten Deutschland bauen lassen. Das hat Premierminister Carney mitgeteilt. Aus der Nachrichtenredaktion Christoph Tietz.
2: Der milliardenschwere Auftrag für bis zu 12 U-Boote geht an den Kieler Marineschiffbauer TKMS. Damit setzte sich Deutschland gegen einen südkoreanischen Konkurrenten durch. Das Auftragsvolumen ist für die deutsche Waffenschmiede gewaltig. Für Bau-, Wartungs- und Instandhaltungsarbeiten ruft TKMS umgerechnet 62 Milliarden Euro auf. Für TKMS der größte Auftrag in der Firmengeschichte. Bundeskanzler Merz nannte die Entscheidung Kanadas ein starkes Zeichen der transatlantischen Zusammenarbeit. Laut Verteidigungsminister Pistorius bauen Deutschland, Kanada und Norwegen damit zusammen die größte und modernste konventionelle U-Boot-Flotte auf.
1: US-Präsident Trump hat die Einflussnahme auf die FIFA wegen der roten Karte für den Spieler Balogun eingeräumt. Er habe um Überprüfung gebeten. Trump sagt, er habe keinen Foul gesehen. Aus der Nachrichtenredaktion Marei Beermann.
3: Er kenne sich aus, so Trump weiter. Ohnehin sei der Schiedsrichter schrecklich gewesen und habe dazu noch eine fragwürdige Vergangenheit. Was er dem Brasilianer diesbezüglich vorwirft, ließ Trump offen. FIFA-Chef Infantino räumte ein, einen Anruf des US-Präsidenten erhalten zu haben, aber die FIFA-Disziplinarkommission sei unabhängig. Darauf habe er Trump auch hingewiesen. Die Entscheidung des Verbands, die Sperre von Balogun für das Achtelfinale gegen Belgien in eine Bewährungsstrafe umzuwandeln, hat weltweit für einen Aufschrei gesorgt. DFB und UEFA zeigten sich entsetzt, auch die Politik hat sich eingeschaltet.
1: Und die USA sind soeben bei ihrer Heim-WM ausgeschieden mit einer 1:4 Niederlage gegen Belgien. Die evangelische Kirche warnt vor einer Flexibilisierung der Ladenöffnungszeiten an Sonntagen. Ein EKD-Sprecher sagte der Rheinischen Post, der freie Sonntag schaffe Raum für Familie, Freundschaften und Ehrenamt. Davon profitiere am Ende die ganze Gesellschaft. Zuvor hatte sich der Hauptgeschäftsführer des Einzelhandelsverbandes Gent für Ladenöffnungen an Sonntagen stark gemacht. Er reagierte damit auf eine Ankündigung der Bundesregierung, Öffnungszeiten an Sonntagen zu lockern. In Frankreich gibt es aktuell eine ganze Reihe von Wald- und Buschbränden. Vor allem ein großes Feuer in den Pyrenäen macht den Einsatzkräften große Sorgen. Windböen sorgen dafür, dass die Brandherde immer wieder neu ausgestreut werden. Gleichzeitig erlebt Frankreich schon die dritte Hitzewelle des Sommers bei 40 Grad im Südwesten des Landes. Das waren die Nachrichten. Das Wetter in Deutschland. Tagsüber viele Wolken, zeitweise Regen, in der Südwesthälfte teils sonnig, Höchstwerte 18 bis 35 Grad. Morgen heiter bis wolkig, stellenweise etwas Regen, 19 bis 32 Grad. Am Donnerstag dann im Norden und Osten teils wolkig, vereinzelt gibt es etwas Regen bei 20 bis 34 Grad. Es ist jetzt 4:03 Uhr.
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4: Heute mit Tobias Hürenbach. Hallo. Joseph Haydn hat viele tolle Opern geschrieben, die haben sich aber einfach nicht durchgesetzt damals. Das lag vor allem daran, dass er nicht für die große Opernbühne schrieb, sondern die Werke lediglich privat am Hofe Esterhazy aufgeführt wurden. Daher erlebten sie kaum eine weitere Verbreitung. Dazu gehört auch das Stück La Vera Costanza und daraus hören wir jetzt das Finale des zweiten Akts.

Ein großes Solistenensemble und das WDR-Funkhausorchester unter der Leitung von Manuel Hernández Silva mit Auszügen aus La Vera Costanza von Joseph Haydn hier im heutigen ARD-Nachtkonzert. Und da geht es weiter bei uns mit Kammermusik von Franz Danzi. Sein Septett S-Dur schrieb er für Violine, Klarinette, Viola, zwei Hörner, Fagott und Violoncello sowie Kontrabass. Ein Fall für Consortium Classicum.

Consortium Classicum mit diesem Septett S-Dur von Franz Danzi. Unser nächster Komponist hier im ARD-Nachtkonzert ist Ignaz Holzbauer. Er hatte es nicht leicht in seinem musischen Schaffen, denn er begann mit seiner Musikausbildung heimlich, ja, hinter des Vaters Rücken. Dieser förderte ihn mit einem Jura- und Theologiestudium und war zunächst gar nicht erfreut, als sein Sohn nach Venedig zum Musikstudium auszog. Später leitete Holzbauer die Königliche Hofkapelle in Mannheim. Eine Hofkapelle leiten? Oh, der Vater war beschwichtigt. Wir hören die Sinfonie D-Dur von Ignaz Holzbauer mit dem L'Orfeo Barockorchester unter der Leitung von Michi Geig.

Das L'Orfeo Barockorchester unter Michi Geig mit der Sinfonie D-Dur von Ignaz Holzbauer hier im ARD-Nachtkonzert. Ja, eine Nacht in Lissabon, die verbrachte wohl Camille Saint-Saëns. Das Ganze hatte dann für Klavier verfasst. Daraus noch ein paar Takte bis zu den 5 Uhr Nachrichten.

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1: Um 5 Uhr mit Wolfgang Berger. Kanada will sich 12 neue U-Boote vom NATO-Verbündeten Deutschland bauen lassen. Das hat Premierminister Carney mitgeteilt. Aus der Nachrichtenredaktion Christoph Tietz.
2: Der milliardenschwere Auftrag für bis zu 12 U-Boote geht an den Kieler Marineschiffbauer TKMS. Damit setzte sich Deutschland gegen einen südkoreanischen Konkurrenten durch. Das Auftragsvolumen ist für die deutsche Waffenschmiede gewaltig. Für Bau-, Wartungs- und Instandhaltungsarbeiten ruft TKMS umgerechnet 62 Milliarden Euro auf. Für TKMS der größte Auftrag in der Firmengeschichte. Bundeskanzler Merz nannte die Entscheidung Kanadas ein starkes Zeichen der transatlantischen Zusammenarbeit. Laut Verteidigungsminister Pistorius bauen Deutschland, Kanada und Norwegen damit zusammen die größte und modernste konventionelle U-Boot-Flotte auf.
1: US-Präsident Trump hat die Einflussnahme auf die FIFA wegen der roten Karte für den Spieler Balogun eingeräumt. Er habe um Überprüfung gebeten. Trump sagte, er habe keinen Foul gesehen. Aus der Nachrichtenredaktion Marei Beermann.
3: Er kenne sich aus, so Trump weiter. Ohnehin sei der Schiedsrichter schrecklich gewesen und habe dazu noch eine fragwürdige Vergangenheit. Was er dem Brasilianer diesbezüglich vorwirft, ließ Trump offen. FIFA-Chef Infantino räumte ein, einen Anruf des US-Präsidenten erhalten zu haben, aber die FIFA-Disziplinarkommission sei unabhängig. Darauf habe er Trump auch hingewiesen. Die Entscheidung des Verbands, die Sperre von Balogun für das Achtelfinale gegen Belgien in eine Bewährungsstrafe umzuwandeln, hat weltweit für einen Aufschrei gesorgt. DFB und UEFA zeigten sich entsetzt, auch die Politik hat sich eingeschaltet.
1: Und die USA sind soeben bei ihrer Heim-WM ausgeschieden mit einer 1:4 Niederlage gegen Belgien. Die evangelische Kirche warnt vor einer Flexibilisierung der Ladenöffnungszeiten an Sonntagen. Ein EKD-Sprecher sagte der Rheinischen Post, der freie Sonntag schaffe Raum für Familie, Freundschaften und Ehrenamt. Davon profitiere am Ende die ganze Gesellschaft. Zuvor hatte sich der Hauptgeschäftsführer des Einzelhandelsverbandes Gent für Ladenöffnungen an Sonntagen stark gemacht. Er reagierte damit auf eine Ankündigung der Bundesregierung, Öffnungszeiten an Sonntagen zu lockern. In Frankreich gibt es aktuell eine ganze Reihe von Wald- und Buschbränden. Vor allem ein großes Feuer in den Pyrenäen macht den Einsatzkräften große Sorgen. Windböen sorgten dafür, dass die Brandherde immer wieder neu ausgestreut werden. Gleichzeitig erlebt Frankreich schon die dritte Hitzewelle des Sommers, bei 40 Grad im Südwesten des Landes. Das waren die Nachrichten. Das Wetter in Deutschland. Tagsüber viele Wolken, zeitweise Regen, in der Südwesthälfte teils sonnig, Höchstwerte 18 bis 35 Grad. Morgen heiter bis wolkig, stellenweise etwas Regen, 19 bis 32 Grad. Am Donnerstag im Norden und Osten teils wolkig, vereinzelt etwas Regen, 20 bis 34 Grad. Es ist 5.03 Uhr.
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4: Mit Tobias Führenbach herzlich willkommen. Ich wünsche Ihnen einen schönen Start in den Dienstagmorgen.

Ja, das war doch eine stimmungsvolle Einleitung hier in diese Stunde ARD nach Konzert. Ingo Goritzki an der Oboe und das Ensemble Villa Musica mit Musik von François de Vienne, ein Zeitgenosse von Joseph Haydn und Mitglied in der Société Olympique, einer Freimaurer-Konzertgesellschaft mit eigenem großen Orchester in Paris. Also Musik von de Vienne. Da legen wir jetzt nach mit einem Concerto Grosso für Streicher und Basso Continuo D-Moll von Francesco Saverio Geminiani.

Das Concerto Grosso für Streicher und Basso Continuo D-Moll von Francesco Saverio Gemignani mit dem Ensemble Pulcinella hier am Dienstagmorgen im ARD-Nachtkonzert. Und da machen wir jetzt einen kleinen Ausflug nach Skandinavien dank der Romanze für Violine und Orchester von Christian Sinding. Andrei Bieloff und die NDR Radio Philharmonie spielen unter der Leitung von Frank Beermann.

Andrei Bieloff und die NDR Radio Philharmonie waren das, dirigiert von Frank Beermann. Das war die stimmungsvolle Romanze D-Dur für Violine und Orchester von Christian Sinding. Sie befinden sich im ARD-Nachtkonzert. 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

Große Unterhaltung aus Großbritannien, die Royal Ballet Sinfonia mit diesen drei Stücken für das Theater, geschrieben von Alfred Reynolds, ein Meister der leichten Hand. Die Leitung der Royal Ballet Sinfonia hatte Gavin Sutherland. Hier am Dienstagmorgen jetzt noch Grüße aus Island, und zwar von der Barockbandith Brauk. Das ist ein Ensemble isländischer Musikerinnen und Musiker. Die haben sich mit historischer Aufführungspraxis viel beschäftigt und einige Schätze gehoben, zum Beispiel die Sinfonia für Streicher und Basso Continuo A-Dur von Johann Joachim Agrell.

Musik des schwedischen und lange Zeit in Nürnberg wirkenden Komponisten Johann Joachim Agrell. Seine musikalischen Talente waren sehr vorzüglich und seine Kompositionen wurden zu seiner Zeit hoch geschätzt, heißt es da im nürnbergischen Gelehrtenlexikon aus dem Jahr 1750. Das hier eben, das war das isländische Ensemble Barockbandith Brauk mit der Sinfonia A-Dur von Agrell. Bisschen Zeit haben wir noch hier im ARD-Nachtkonzert am Dienstagmorgen. Da nehmen wir uns jetzt Zeit für das Finale der Klavier- und Violinsonate Nummer 1 C-Moll von Luis Ferranc, Daniele Orlando und Linda Di Carlo im Dialog.

Sonate für Violine und Klavier Nummer 1, C-Moll von Luis Ferranc. Das war das Finale hier mit Daniele Orlando und Linda Di Carlo hier im ARD-Nachkonzert. Und da sind wir mittlerweile am Ende angelangt. Tobias Hürenbach bedankt sich bei Ihnen fürs Einschalten. Ich wünsche Ihnen weiterhin einen guten Start in diesen Dienstagmorgen. Zum Abschluss noch ein furioses Klavier, ein Auszug aus dem Klavierkonzert F-Dur von Dmitri Schostakowitsch. Auf bald, ciao, tschüss.

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1: Um 6 Uhr mit Beate Rüsapp. Es ist der bislang größte Rüstungsdeal für den deutschen Kriegsschiffbauer TKMS. Kanadas Premier Mark Carney hat grünes Licht für den milliardenteuren Bau von bis zu einem Dutzend U-Booten aus deutscher Produktion gegeben. Aus New York, Giselle Uecker.
2: Der Kieler Marineschiffbauer TKMS soll die neue U-Boot-Flotte für Kanada bauen. Der Auftrag war hart umkämpft. Im Bieterverfahren zum Bau von 12 neuen U-Booten hat sich Deutschland gegen die Konkurrenz aus Südkorea durchgesetzt. Der neue Deal könnte der deutschen Rüstungsindustrie Medienberichten zufolge bis zu 100 Milliarden kanadische Dollar einbringen, umgerechnet etwa 62 Milliarden Euro. In der Rechnung enthalten sind Beschaffung, Wartung und Betrieb der hochmodernen U-Boote der Klasse 212CD. Damit können auch neue Arbeitsplätze in den beim Bau beteiligten Werften in Kiel und Wismar entstehen. Im Gegenzug verpflichtet sich das Unternehmen ebenfalls, Milliarden in die kanadische Wirtschaft zu investieren.
1: In der türkischen Hauptstadt Ankara werden heute die Staats- und Regierungschefs der 32 NATO-Mitgliedstaaten erwartet. Beim Gipfel soll es unter anderem um weitere Hilfen für die Ukraine gehen. Als Gast ist auch der ukrainische Präsident Selenskyj dabei. Weiteres Thema ist die Verteidigungsfähigkeit der NATO. US-Präsident Trump hatte die europäischen Verbündeten zuletzt erneut dafür kritisiert, dafür nicht genug Geld auszugeben. NATO-Generalsekretär Rutte betonte vorab, dass die Bündnispartner ihre Investitionen bereits deutlich gesteigert haben. Das Elterngeld soll leicht steigen, die Bezugsdauer aber um 2 Monate verkürzt werden. Das steht in einem Gesetzentwurf von Bundesfamilienministerin Prien. Nach den Plänen soll es Elterngeld künftig nur noch 12 statt 14 Monate geben und das nur, wenn beide Elternteile mindestens 3 Monate Auszeit nehmen. Zugleich soll der Mindestbetrag von 300 auf 330 Euro und der Höchstbetrag von 1.800 auf 1.900 Euro steigen. In Frankreich kämpfen Feuerwehren gegen eine Reihe von Wald- und Buschbränden. Sorge bereitet vor allem ein Großfeuer in den Pyrenäen unweit der spanischen Grenze. Aus Paris, Kai Rienecker.
3: Hier sind schon etwa 5000 Hektar abgebrannt. Etwa 800 Feuerwehrleute sollen vor Ort sein. Löschflugzeuge sind im Einsatz, darunter einige aus anderen EU-Staaten. Aber die Lage ist noch nicht unter Kontrolle. Windböen sorgen dafür, dass die Brandherde immer wieder neu ausgestreut werden. Gleichzeitig erlebt Frankreich schon die 3. Hitzewelle des Sommers. Im Südwesten des Landes werden Temperaturen von 40 Grad erwartet. Premierminister Le Cornu erklärte, dass zu Beginn der Waldbrandsaison in Frankreich jetzt schon das Dreifache der Fläche des Vorjahres abgebrannt sei. Es brennt aktuell vor allem in Südfrankreich, etwa im Hinterland von Montpellier, Marseille oder Bordeaux. Selbst in der Bretagne und im Großraum Paris sind erste Brände ausgebrochen. Touristen müssen in Frankreich damit rechnen, dass immer wieder Autobahnen und Straßen kurzfristig gesperrt werden. Mehrere Campingplätze wurden in den vergangenen Tagen bereits geräumt.
1: Nach einem landesweiten Stromausfall auf Kuba wird die Versorgung nur langsam wiederhergestellt. Zunächst würden wichtige Einrichtungen wie Krankenhäuser und Zentren für die Lebensmittelproduktion wieder mit Strom versorgt, teilte der Netzbetreiber mit. Die Ursache für den Zusammenbruch war zunächst unklar. Kuba leidet unter einer schweren Energie-, Treibstoff- und Medikamentenknappheit. Seit Monaten kommt es zu Stromausfällen. Sie sind auch Folge einer seit Jahresbeginn von den USA verhängten Ölblockade. Bei der Fußball-WM ist mit den USA auch der letzte der 3 Gastgeber ausgeschieden. Die US-Amerikaner verloren ihr Achtelfinale gegen Belgien mit 1:4. Aus dem ARD-WM-Team Hendrik Lückhoff.
4: Belgien zeigte sich auf dem Platz unbeeindruckt von den Diskussionen um US-Stürmer Balogun, der nach einer umstrittenen Entscheidung der FIFA trotz seiner roten Karte im Spiel davor auflaufen durfte. Balogun stand auch von Beginn an auf dem Platz, spielte aber kaum eine Rolle. Belgien nutzte die vielen Fehler der USA und trifft nach dem 4:1-Sieg jetzt im Viertelfinale auf Spanien. Der Europameister gewann gegen Portugal durch ein Tor in der Nachspielzeit mit 1:0. Portugals Trainer Roberto Martinez kündigte danach seinen Rücktritt an. Als Cristiano Ronaldo weinte nach dem Spiel und sagte, es sei seine letzte WM gewesen und schob nach, wahrscheinlich.
1: Das waren die Nachrichten. Das Wetter in Norddeutschland. Stark bewölkt und zeitweise Regen. Im Südwesten Niedersachsens etwas Sonne und häufiger trocken. Höchstwerte 17 Grad in Glücksburg bis 26 Grad im Landkreis Göttingen. Morgen Sonne und Wolken, stellenweise Regen, 19 bis 24 Grad. Am Donnerstag teils stark bewölkt, weiter etwas Regen bei 20 bis 27 Grad. Und am Freitag teils sonnig, manchmal wolkig bei 21 bis 28 Grad. Es ist 6.05 Uhr.
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5: Ein neuer Tag geht los. Heute ist es mal ein Dienstag. Und das hatten wir jetzt schon wieder länger nicht. Einen wunderbaren Start in den Morgen wünsche ich Ihnen. Antonín Dvořák gleich Streichquartett Nummer 12. Das ist das amerikanische. Vorher Musik von Johannes Brahms. Wecken Sie jetzt auf mit einer Serenade. Na, Serenade Nummer 1, D-Dur. Guten Morgen.

Guten Morgen, ein Stück, das sie wach macht, das Emerson String Quartett spielt das Finale aus Dvořáks amerikanischem Quartett, Streichquartett Nummer 12, F-Dur. NDR Kultur, 6.16 Uhr, schön, dass wir zusammen aufstehen und in diesen Dienstag starten. Jetzt mit Jazzmusik von einer französischen Künstlerin namens Gabi Hartmann. Gabrielle heißt sie eigentlich, aber hat ihren Vornamen, wie so viele, die diesen Namen tragen, auf Gabi verkürzt. Vielleicht haben Sie sie sogar schon mal live gesehen. Sie ist im vergangenen Jahr auch bei uns im Norden gewesen, unter anderem in Bremen und Hamburg. Hat eine große Tour durch Frankreich gespielt. In diesem Jahr zieht es sie nach Kanada und in die Vereinigten Staaten. Jazzmusik made in France. Allerdings singt sie auf Englisch. Hier ist Gabi Hartmann mit Into My World.

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Wunderbares Stück, die Ouvertüre zum Liederspiel Die Heimkehr aus der Fremde von Felix Mendelssohn Bartholdy. Die Academy of St. Martin in the Fields, geleitet von Neville Mariner. Bei Ihnen vielleicht die Heimkehr aus dem Traumland. Es ist in 3 Minuten 6:30 NDR Kultur. Schönen guten Morgen.

0: Halb sieben, Sie werden vielleicht gerade wach mit dieser Sonate von Domenico Scarlatti. Das hier sind die Themen, die nachrichtlich heute wichtig werden.
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0: Bringen wir Sie mal kurz auf den Stand. In Frankreich kämpfen Feuerwehren gegen viele Wald- und Buschbrände. Sorge bereitet vor allem ein Großfeuer in den Pyrenäen, direkt an der Grenze zu Spanien. In Ankara werden heute die Staats- und Regierungschefs der 32 NATO-Mitgliedstaaten erwartet. Bei dem Gipfel soll es unter anderem um weitere Hilfen für die Ukraine gehen. Und der langjährige Berlinale-Direktor Moritz de Hadeln ist tot. Im Alter von 85 Jahren in Nyon verstorben. De Hadeln hat die Berlinale von 1979 bis 2001 geleitet. Das Wetter heute bei uns im Norden ist eine astreine Kopie vom gestrigen Tag. Viele Wolken, mal ein Regenschauer. In Lubmin werden es bis zu 18 Grad, in Eutin bis 20 und Georgsmarienhütte sogar 25 Grad. Also wenn Sie Sommer möchten, dann auf nach Georgsmarienhütte. Gleich gibt's etwas ganz Besonderes hier bei uns. Ja, gibt jeden Tag was Besonderes, aber heute haben wir einen Kinofilm für Sie mit dem Titel Etwas ganz Besonderes. Vorher Musik aus Breakfast at Tiffany's. Hier ist Moon River. Sie hören die NDR Radio Philharmonie und den NDR Chor. Ich bin Keno Bergholz. Guten Morgen.

0: 5 nach halb 7.
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0: Hier ist ein Name, den Sie sich als Kinofan oder Cineastin merken sollten. Eva Trobisch. Eva Trobisch kommt aus Berlin und hat sich inzwischen als Regisseurin und Drehbuchautorin einen Namen gemacht für ganz einfühlsame Stoffe. Und vor allem bleiben, wie ich zumindest finde, die Titel ihrer Filme oft hängen. Zum Beispiel »Es ist egal, aber«. Ja, ist ein Titel von Eva Trobisch gewesen. Oder auch »Alles ist gut«. Das klingt nach einem Versprechen. Und jetzt wieder ein Film von ihr mit einem Titel, der, wie ich finde, hängen bleibt. Ist auch ein ganz besonderer Titel. Der heißt nämlich »Etwas ganz Besonderes«. Ja, ist in diesem Jahr im Berlinale-Wettbewerb gelaufen, kommt jetzt diese Woche ins Kino. Wir befinden uns in Ostdeutschland. Es eröffnet sich ein großes Familienpanorama. Lars Meyer hat schon geguckt.
2: Als die 16-jährige Lea in ihrer Schule von einem Fernsehteam überrumpelt wird, weil sie für eine Gesangs-Casting-Show ausgewählt wurde, ist sie überfordert. Sie soll sich vor der Kamera selbst darstellen.
3: Immer in ganzen Sätzen antworten. Also, was macht dich aus?
4: Ich weiß nicht. Nichts.
2: Die simple Frage, wer bin ich, was macht mich aus, weitet sich im Laufe des Filmes zu einer Identitätskrise, nicht nur für Lea, sondern für ihre ganze Familie. Die lebt im thüringischen Greiz, einer alten Residenzstadt, umgeben von Wald und Bergen. Der marode Charme des Ortes spielt eine wesentliche Rolle, ebenso das Waldsterben drumherum. Das Familiendrama, das sich nun entfaltet, ist eine Verfallsgeschichte, wenn auch mit Hoffnungsschimmern. Bereits an Leas Teilnahme bei der Show, im Stile von The Voice of Germany, scheiden sich die Geister.
5: Was findest du eigentlich so schlimm an der Show?
6: Das ist doch jetzt auch egal.
5: Interessiert mich.
7: Mama findet doof, dass es um den Einzelnen geht und nicht um die Gruppe.
2: Erklärt Leas kleiner Bruder dem Opa beim Familienbankett. Solidarität versus Individualismus. Dieser weltanschauliche Konflikt zieht sich durch den Ensemblefilm. In etwas ganz Besonderes sind alle Figuren gleichberechtigt und alle gleich angezählt. Mutter Rike erwartet ein Kind von Leas Schulleiter. Vater Matze, der sich zu lange im Westen verdingt hat, muss zusehen, wo er bleibt. Der idyllische Gasthof der Großeltern, mit dem sie sich nach der Wende neu erfunden haben, ist bankrott und die heimgekehrte Tante Kathi, die nun das Greizer Heimatmuseum leitet, wird von allen Seiten politisch angefeindet, selbst von ihrem Sohn, der neben der TV-Show auch den Gasthof boykottiert.
8: Ja, und du?
9: Ich gehe da nicht hin, solange Oma da ihre Nazis tragen lässt.
8: Es gibt da schon noch Abstufungen, Edgar.
9: Die wollen Schlesien zurück.
8: Ja, die wollen alle Schlesien zurück.
2: Das sind viele Konflikte auf einmal. Doch Regisseurin Eva Trobisch gelingt es, das Kino in eine Art Schwebezustand zu versetzen. Dank ihrer liebevollen Inszenierung und einem flüssigen Filmschnitt gleitet man von einer Figur zur nächsten. Es kommen die biografischen Brüche der Familienmitglieder zum Vorschein. Lebensgeschichten dreier Generationen in Ostdeutschland. Die müssten sich eigentlich alle erstmal gegenseitig erzählen, doch dazu gibt es schon zu viele Verletzungen. Und wie erzählt man überhaupt ein Leben? Das wird zur eigentlichen Frage, auch für Leas Image in der Castingshow, an dem der leitende Redakteur zusammen mit Vater Matze bastelt.
10: Ja, vielleicht können wir es sogar so erzählen, dass euch die Show ein bisschen hilft, wieder mehr zusammenzuwachsen. Das fände ich ganz gut.
11: Ja, ich verstehe, was du meinst, aber ich glaube, es sollte eher um Lea gehen. Also
2: Max Riemel spielt als Matze einen verletzten, aber weichen Mann. Ihm und seiner hochschwangeren Ex-Frau Rike, Gina Henkel, schenkt der Film eine der schönsten Szenen. Im Hotel in München am Abend der Show landen beide nochmal zusammen im Bett und finden zu ihrem innigen Verständnis füreinander zurück.
12: You try your best, but you don't succeed.
2: Und was wird aus Lea? Vielleicht bringt ihr kleines Lied sie auf den Weg, ohne etwas ganz Besonderes sein zu müssen. In ihrer Familie jedenfalls wird erbittert gekämpft, um gegenseitigen Respekt, Anerkennung, gesehen werden. Eva Trobischs Familienpanorama erweitert sich zu einer umfassenden Bestandsaufnahme einer krisenhaften Gesellschaft.
0: Eva Trobisch, etwas ganz Besonderes, startet in dieser Woche in den Kinos bei uns im Norden.

0: Das Oslo Philharmonic Orchestra spielt Ihnen den dritten Satz aus Sinfonie Nummer 6, die Moll von Jean Sibelius. Hier ist NDR Kultur. Wach werden am Dienstag in 10 Minuten. Es ist 7 Uhr. Vielleicht sind Sie auch nur aus Gewohnheit so früh wach und müssen gar nicht arbeiten, weil Sie Urlaub haben. Und was braucht man für einen vernünftigen Urlaub? Na, ein schönes Urlaubsziel natürlich. Und wenn es der eigene Garten ist, ein leckeres, kühles Getränk und ein gutes Buch zum Lesen und Bücher für den Sommer. Gerade das Thema der Tour unseres NDR Kultur Bücher Podcasts Eat, Read, Sleep unterwegs in Mecklenburg-Vorpommern. Katharina Marenholz und Daniel Kaiser sind zum Auftakt in Riebnitz-Dammgarten im Stadtkulturhaus gewesen. Daniel, wie war's denn?
1: Ja, herrlich war's. Einige sind angereist aus dem nahen Rostock oder aus dem etwas ferneren Berlin oder haben hier ein paar Tage als Urlauber verbracht, sind aus Hannover extra angereist, um gestern Abend dabei zu sein. Fast 2 Stunden haben wir über Bücher geplaudert, auch ein bisschen gestritten über Bestseller. Und das ist ja das Schöne für uns auch, mal nicht im wohnzimmerigen Podcast-Studio allein zu sein, sondern im wohnzimmerigen unterwegs sozusagen.
0: Kann ich mir vorstellen, dass euch das gut gefällt. Aber nochmal eben inhaltlich, ihr habt ja mit dem Podcast gerade einen Schwerpunkt. Es geht um die Störung des unabhängigen Buchhandels. Welche Rolle hat das gestern gespielt?
1: Ja, natürlich eine große. Also wir hatten unsere kleinen blauen Explorer-Pässe mit dabei, mit diesen 3 Stempelfeldern. Und wir haben die fleißig verteilt. Und mit diesen Pässen geht man ja auf Entdeckungstour den ganzen Sommer über und kann sich in den Buchhandlungen so kleine Stempel holen und dann bei einer Verlosung mitmachen. 900 Buchhandlungen machen mit. Und auch die Buchhandlung Vossidlo in Ribnitz-Dammgarten ist dabei. Wir suchen ja auch immer Buchhandlungen, die was Besonderes machen. Und in Ribnitz-Dammgarten, da waren wir in dieser Buchhandlung. Man kommt rein und wirklich ein Buchladen, was soll ich sagen, wie aus dem Bilderbuch, der kleine Buchladen hinterm Dars mit Kaffee, mit selbstgebackenem Kuchen, das Markenzeichen ist da, haben wir gelernt, die Stachelbeer-Baiser-Torte, die muss immer da sein. Und die Buchhändlerin Johanna Schönfelder, die war auch gestern auf der Bühne und hat aus ihrem Alltag berichtet. Und da war dann wirklich allen klar, dass es in solchen Buchläden nicht nur ums Bücherverkaufen geht, sondern um mehr. Denn das sind wirklich wichtige Orte der Begegnung.
0: Okay. Und wie geht's jetzt weiter?
1: Ja, wir sind mit unseren Büchern weiter unterwegs, am Freitag in Güstrow und am Sonnabend im Theater von Putbus auf Rügen. Da gibt es auch noch ein paar Karten und im Gepäck haben wir wieder aktuelle Bücher. Ich habe zum Beispiel John of John dabei von Douglas Stewart. Das ist ein dicker Wälzer, den habe ich wirklich von Anfang bis Ende durchgesuchtet. Und als Klassiker sprechen wir über James Krüß. Tim Thaler, eingeweihte Helgoländer reden ja auch von James Krüß. Und wir schauen mal, wie gut Tim Thaler dieses Kinderbuch von damals gealtert ist.
0: Mehr zur Tour von unserem Bücherpodcast Eat, Read, Sleep natürlich auch auf unserer Homepage ndr.de/kultur.

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1: Um 7 Uhr mit Beate Rüsapp. Es ist der bislang größte Rüstungsdeal für den deutschen Kriegsschiffbauer TKMS. Kanadas Premier Mark Carney hat grünes Licht für den milliardenteuren Bau von bis zu einem Dutzend U-Booten aus deutscher Produktion gegeben. Aus New York, Giselle Uecker.
2: Der Kieler Marineschiffbauer TKMS soll die neue U-Boot-Flotte für Kanada bauen. Der Auftrag war hart umkämpft. Im Bieterverfahren zum Bau von 12 neuen U-Booten hat sich Deutschland gegen die Konkurrenz aus Südkorea durchgesetzt. Der neue Deal könnte der deutschen Rüstungsindustrie Medienberichten zufolge bis zu 100 Milliarden kanadische Dollar einbringen, umgerechnet etwa 62 Milliarden Euro. In der Rechnung enthalten sind Beschaffung, Wartung und Betrieb der hochmodernen U-Boote der Klasse 212CD. Damit können auch neue Arbeitsplätze in den beim Bau beteiligten Werften in Kiel und Wismar entstehen. Im Gegenzug verpflichtet sich das Unternehmen, ebenfalls Milliarden in die kanadische Wirtschaft zu investieren.
1: In Ankara kommen heute die Staats- und Regierungschefs der NATO zusammen. Es geht um weitere Milliardenhilfen für die Ukraine und erneut um mehr Geld für Rüstung und Verteidigung. Aus Ankara Benjamin Weber.
3: NATO-Generalsekretär Rutte erklärte am Abend in Ankara, die Europäer und Kanada würden heute bereits 4% ihres Bruttoinlandsproduktes für Sicherheit und Verteidigung ausgeben. Das NATO-weite Ziel ist 5% bis 2035. Rutte forderte von den Verbündeten klare Pläne, wie dieses Ziel zu erreichen sei. Ein Teil davon sind neue Rüstungsverträge, die am Dienstag am Rande des NATO-Gipfels unterzeichnet werden sollen, in zweistelliger Milliardenhöhe. Damit reagiert das Bündnis auf den Druck des US-Präsidenten und auf die militärische Bedrohung durch Russland. Auch die weitere Unterstützung für die Ukraine wollen die Verbündeten in Ankara sicherstellen. Die Ukraine müsse das erhalten, was sie benötige, erklärte NATO-Generalsekretär Rutte.
1: Die Bundesregierung will offenbar eine staatliche Erdgasreserve für Krisenfälle einrichten. Wie die Nachrichtenagentur Reuters berichtet, soll es kommenden Monat einen entsprechenden Kabinettsbeschluss geben. Ein Konzept des Bundeswirtschaftsministeriums sieht demnach eine Gasreserve von 24 Terawattstunden vor. Das entspricht etwa 10% der deutschen Speicherkapazität. Die Kosten werden auf bis zu 1,5 Milliarden Euro geschätzt. Laut Reuters sollen die Verbraucher dafür über eine Umlage aufkommen. Die staatliche Erdgasreserve für Krisenfälle soll dem Bericht zufolge ausdrücklich nicht der saisonalen Winterversorgung dienen. Diese bleibe Aufgabe von Händlern, Lieferanten und Versorgern. Bundesfamilienministerin Prien plant nach Angaben ihres Ministeriums neue Regeln für das sogenannte Elterngeld. Die staatliche Leistung bekommt, wer wegen der Kinderbetreuung eine Zeit lang aus dem Job aussteigt. Aus Berlin Nicole Markwald.
4: Bislang gilt, das Elterngeld wird für 14 Monate nach der Geburt eines Kindes gezahlt, wenn sich beide Elternteile mit mindestens jeweils 2 Monaten an der Betreuung beteiligen. Nach Plänen des Familienministeriums soll das Elterngeld künftig 12 statt 14 Monate gezahlt werden, wenn beide Elternteile jeweils mindestens 3 Monate Erziehungszeit übernehmen. Zwar soll die Höhe des Elterngeldes erstmals seit 20 Jahren ein wenig steigen, aber wegen der verkürzten Bezugsdauer rechnet das Ministerium mit Einsparungen.
1: Der Iran hat offenbar erneut einen Tanker in der Straße von Hormus beschossen. Das Staatsfernsehen meldet, die Besatzung des Schiffes habe Warnungen ignoriert, deshalb sei der Tanker beschossen worden. Eine offizielle Bestätigung iranischer Behörden gibt es noch nicht. Vor gut einer Woche hatte ein ähnlicher Vorfall zu neuen Luftangriffen der USA auf den Iran geführt. Ziel waren nach US-Angaben unter anderem Luftabwehrstellungen, Drohnenlager und Überwachungsinfrastruktur. Belgien hat bei der Fußball-Weltmeisterschaft mit 4:1 gegen Co-Gastgeber USA gewonnen und steht damit im Viertelfinale. Die Begegnung hatte im Vorfeld für Aufsehen gesorgt, da der US-Stürmer Balogun spielen durfte. Der Angreifer hatte im 16. Finale die rote Karte gesehen und wäre damit gegen Belgien gesperrt gewesen. Die FIFA setzte die Sperre aber zur Bewährung aus. Vorausgegangen war eine Intervention von US-Präsident Trump. Belgien trifft im Viertelfinale nun auf Spanien, das bereits am Abend mit 1:0 gegen Portugal gewonnen hat. Das waren die Nachrichten. Das Wetter in Norddeutschland. Stark bewölkt und zeitweise Regen. Im Südwesten Niedersachsens etwas Sonne und häufiger trocken. Höchstwerte 17 Grad in Glücksburg und bis 26 Grad im Landkreis Göttingen. Morgen Sonne und Wolken, stellenweise Regen, 19 bis 24 Grad. Es wird jetzt 7.05 Uhr.
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5: Moin zusammen. Ihre erste Tasse Bohnenkaffee heute untermalt von einem Kollegen von mir. Im weitesten Sinne, Kollege. Lars-Erik Larsson ist Hauskomponist beim schwedischen Rundfunk gewesen. Sein Job war es also, Musik für die Sendung zu liefern. Ende der 30er Jahre ist daraus die Pastoralsuite geworden. Also schwedische Landschaft in Töne gemalt. Sie hören die Ouvertüre, den ersten Satz. Und damit guten Start in den Dienstag.

0: Moin zusammen. 7. Juli 2026, das heißt Sommerferien bei uns im Norden in Niedersachsen. Ja, seit der vergangenen Woche schon. Schleswig-Holstein ist dann jetzt auch dabei. In Hamburg ist morgen letzter Schultag und Mecklenburg-Vorpommern hat dann ab der nächsten Woche Sommerferien. Was also machen? Möglichkeit Nummer eins, klar, mit den Eltern oder mit den Großeltern irgendwo hinfahren. Das kann man natürlich machen. Aber kein Mensch kann ja 6 Wochen unterwegs sein. Was fangt ihr also zu Hause so an?
1: Ich will ins Schwimmbad gehen und noch Rollschuh fahren. Einfach irgendwo rumgehen, Fahrrad fahren und ein Eis essen. Wenn es manchmal regnet und stürmt draußen, dann gucken wir manchmal auch einen Film drinne.
2: Auf jeden Fall schwimmen gehen.
3: Man kann auch einfach mit Freunden sich treffen, wenn man nicht wegfährt.
4: Die Ostsee ist auch ganz schön, weil auch im Sommer ist das immer richtig warm, das Wasser.
5: Fußball spielen, halt quasi so auf den Spielplatz gehen, Basketball, Seilbahn, so Rutsche, Klettergerüste.
6: Wenn es mal regnet, dann gehen wir trotzdem dahin. Und danach haben wir mal Kakao mit Marshmallows getrunken, als es mal geregnet hat, und Limo.
0: Jetzt habe ich auch Lust auf einen Kakao mit Marshmallow. Ja, aber was, wenn alle Spielplätze abgegrast sind oder gegebenenfalls der Korb vom Basketball zu hoch hängt, sodass man überhaupt nicht rankommt? Da braucht es andere Ideen. Und die gibt es ja. Zum Beispiel im Ferienpass. Ferienpass gibt es ja bei oder in vielen verschiedenen Regionen bei uns im Norden. Ist der in diesem Jahr gefragter denn je, weil für viele Familien Urlaub zu teuer ist, man mehr in der Arbeit festhängt oder einfach viele Familien sagen, 6 Wochen muss man erstmal überbrücken? Wir beschäftigen uns mit dem Ferienpass in einer halben Stunde ungefähr gegen 20 vor 8 hier bei NDR Kultur.

0: ein munteres Stück, um richtig wach zu werden. Josef Haydn, Klaviertrio, D-Dur. 7.21 Uhr.
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0: Die gute alte Frage, die Menschen bewegt und wahrscheinlich immer bewegen wird, die mit der Juristerei, mit Rechtswissenschaften zu tun haben. Was ist gerecht? Und deckt sich das mit dem, was vor Gericht rauskommt? Elisa Hofen weiß das aus erster Hand. Sie ist Strafrechtsprofessorin, Richterin. In ihrem neuen Roman Feine Risse schickt sie nun eine Verteidigerin los, Eva Herbergen, durch Fälle, in denen, ja, wenn Sie so wollen, ein kleiner Riss alles verändert. Annemarie Stoltenberg, schönen guten Morgen.
2: Guten Morgen.
0: Im klassischen Krimi, so wie ich ihn kenne, ist ja immer ein Fall, der behandelt wird. Jetzt sind es mehrere Fälle. Wie passt das zwischen zwei Buchcover?
2: Es gibt eine Rahmenerzählung für die unterschiedlichen Fälle, die hier erzählt werden. Und die handelt von der Strafverteidigerin selbst. Sie und ihr Mann haben ein Problem mit einem Haus, das der Mann geerbt hat. Und in diesem Haus wird irgendwann ein Skelett gefunden.
0: Oha.
2: Die Geschichte muss aufgedeckt werden. Das ist die Rahmenhandlung. Aber aus dem beruflichen Alltag der Ich-Erzählerin werden eben die Fälle geschildert, mit denen sie zu tun hat. Und das sind ganz spannende Dinge. Es ist ein Fall, wo ein Kind überfahren wurde. Der Autofahrer hat Fahrerflucht begangen, ist aber später gefasst worden. Da geht es vor Gericht um die Frage, wie kann er verurteilt werden? Was bedeutet das für die Familie? Es gibt einen Fall, wo ein Mann in den Bergen gestürzt ist, tödlich verunglückt ist. War das ein Unfall oder hat da jemand nachgeholfen? Es gibt den Fall, auf einem Filmset hat sich ein Schuss aus einer Waffe gelöst und das war eben keine Theaterwaffe, sondern die war scharf geladen. Das sind Fälle, die hier abgehandelt werden. Und dazwischen geht es immer um dieses geerbte Haus und das Skelett, das dort gefunden wurde.
0: Und merkt man beim Lesen, dass da jemand schreibt, der diese Fälle oder solche Fälle wirklich von innen kennt?
2: Das ist der große Vorzug dieses Krimis, der ja aus vielen verschiedenen Krimis sich zusammensetzt, dass da jemand die juristischen Feinheiten und Hintergründe sehr gut und auch verständlich beschreiben kann. Das ist für uns juristische Laien ja oft schwer nachzuvollziehen, warum das vor Gericht sich dann anders darstellt, als es vielleicht immer unserem Gerechtigkeitsempfinden entspricht oder ob es eben genau das widerspiegelt. Diese Fragen werden in den Fällen immer sehr gut erörtert.
0: Die einzelnen Fälle sollen ja sogar an echte Kriminalfälle angelehnt sein. Du hast den Schuss am Filmset erwähnt, ja, der sich aus einer Waffe löst. Wir denken natürlich sofort an Alec Baldwin. Merkt man das oder hat Hofen irgendwie was ganz Eigenes gemacht aus diesen Fällen? Also erkennt man alles wieder?
2: Nein, man erkennt nicht alles wieder und sie hat wirklich eine ganz eigene Geschichte daraus gemacht. Ich habe eher einen anderen Vorwurf. Diese Rahmenhandlung, die wird ja zum Schluss aufgelöst und das fand ich zu erwartbar. Also das ist dann eine Konstellation, die man aus tausenden Krimis schon kennt und auch aus anderen Romanen. Und da war ich ehrlich gesagt enttäuscht. Ich finde, diese Autorin, von der ich wirklich große Stücke halte und auch dies hier ist wieder toll zu lesen, sie hätte die Leseerwartungen eher düpieren sollen und eben eine ganz andere, originellere Lösung für den Schluss finden sollen, finde ich.
0: Aber warum lohnt es sich trotzdem? Ich meine, kommt man ins Grübeln, während man liest über die Frage nach Recht und Gerechtigkeit? Oder was ist der Grund, warum man Feine Risse lesen sollte aus deiner Sicht?
2: Es ist aus, wie es sich für ein Krimi gehört. Es ist sehr spannend geschrieben. Man bleibt dabei und ist immer schon neugierig auf den nächsten Fall. Und die Feinheiten, die hier beschrieben werden, zu den juristischen Hintergründen, das ist eben so, dass man sich hier so ein bisschen hineinfindet in diese Suche nach Wahrheit und Gerechtigkeit. So ist das eben ein sehr lesenswerter Krimi, obgleich meiner Vorbehalte zu dem Schluss.
0: Aber der kommt ja erst ganz am Ende und bis dahin lohnt sich. Feine Risse von Elisa Hofen im S. Fischer Verlag erschienen, 288 Seiten, vorgestellt heute bei NDR Kultur von Annemarie Stoltenberg.

0: Wie so viele Kompositionen, ehrlicherweise die meisten Musikstücke auf dieser Welt, ist auch das hier ein Konzert für mehrere Instrumente. Concerto a più instrumenti. Evaristo Felice Dall'Abaco hat das Kind einfach mal beim Namen genannt. Er hat ja so recht, es sind so oft mehrere Instrumente, die zusammenspielen. Guten Morgen, es ist 7:30.
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0: Kurzer Blick auf die Nachrichtenlage. Kanada will eine neue U-Boot-Flotte aufbauen. Interessant für Norddeutschland, der Großauftrag in Milliardenhöhe geht nach Kiel. In Ankara werden heute die Staats- und Regierungschefs der 32 NATO-Mitgliedstaaten erwartet. Es soll bei diesem Gipfel unter anderem um weitere Hilfen für die Ukraine gehen. Und dann haben wir noch diese Meldung, der langjährige Berlinale-Direktor Moritz de Hadeln ist gestorben. Im Alter von 85 Jahren in Nyon. De Hadeln hat die Berlinale von 1979 bis 2001 geleitet. So, weil das gestern so schön gewesen ist mit den vielen Wolken bei uns im Norden und den gelegentlichen Regenschauern zwischendurch, geht es heute genauso weiter. Immerhin, es wird warmer Regen. 17 Grad in Lütjenholm und Langballig, 20 Grad in Kriwitz und Anklam bis maximal 23 Grad in Sulingen. Keno Bergholz bin ich, wünsche Ihnen einen guten Start und alles Gute für diesen 7. Juli 2026. Hier ist die Trompete des Morgens, heute gespielt von Wolfgang Bauer, Konzertino für Trompete C-Dur von Michael Haydn.

0: Guten Morgen in den Ferien. Wenn Sie uns in Niedersachsen oder in Schleswig-Holstein hören, dann sind Sie ja schon mittendrin in der Ferienzeit. Hamburg zieht diese Woche nach, Mecklenburg-Vorpommern dann in der kommenden Woche. Ja, und das waren Zeiten, oder? Erinnern Sie sich noch an Ihre Ferien und die große Frage damals, was macht man mit 6 Wochen freier Zeit? Gut, möglicherweise in den Urlaub fahren mit den Eltern, aber dann ist gerade mal vielleicht 1 Woche rum oder 10 Tage oder 2. Da kommt ja immer noch dann so viel freie Zeit. Und dann gab es dieses Leporello oder dieses Heftchen mit dem großen Wort drauf, Ferienpass. Jede Menge Angebote, heute würde man sagen Workshops, bei denen man sich anmelden und einfach mitmachen konnte. Auch in diesem Jahr wieder richtig gefragt bei uns im Norden.
1: Das geht von Pizzabacken zum Frühstück über Dartsport, über Spiele gestalten, Färben mit Naturfarben, über Ausflüge in die näheren Freizeitparks.
2: Sagt Bente Hand. Sie arbeitet als Sozialpädagogin im Kinder- und Jugendbüro Flensburg und ist dort verantwortlich für den Ferienpass. 37 Veranstalter machen mit, darunter Vereine, Jugendhäuser oder Verbände. Sie bieten in diesem Jahr mehr als 200 Veranstaltungen für junge Menschen in Flensburg, Glücksburg und Harrislee an.
1: Also dieses Jahr ist es besonders gut angenommen worden. Wir haben immer einen Verkaufsstarttag, ab dem das losgeht, und über ein Drittel der Veranstaltungen sind schon am ersten Wochenende ausgebucht gewesen.
2: Das liegt vor allem daran, dass vieles in den letzten Jahren teurer geworden ist, sagt Bente Hand. Viele Familien könnten sich deshalb aktuell oft keine große Reise mehr leisten. Laut Statistischem Bundesamt geben 1/5 aller Menschen in Deutschland an, aus finanziellen Gründen nicht mal 1 Woche Urlaub im Jahr machen zu können.
1: Das Hauptziel des Angebotes des Ferienpasses ist, dass alle Kinder nach den Ferien ihren Freundinnen und Freunden erzählen können, dass sie fantastische Ferien hatten, völlig unabhängig eben von den Möglichkeiten ihrer Eltern.
2: Das möchte auch die Stadt Hamburg mit ihrem Ferienpass erreichen, sagt Sabine Hohmann. Sie arbeitet im Zentrum für Schule und Jugendinformation und ist für den Ferienpass verantwortlich. In der Stadt gibt es ein vielfältiges Ferienprogramm, an dem auch Kultureinrichtungen wie Kinos und Theater teilnehmen. Für viele Familien sind die Angebote so oder so essentiell.
3: Eltern haben maximal 6 Wochen Urlaub im Jahr. Wir haben etwa 12 Wochen Ferien. Das heißt, wir haben da eine Betreuungslücke und die soll eben auch der Ferienpass unter anderem mitfüllen.
2: Wie genau die Ferienpassangebote organisiert und vorgestellt werden, ob digital oder als Papierpass, wird übrigens bundesweit unterschiedlich gehandhabt. Städte und Gemeinden sind für ihr Ferienprogramm selbst verantwortlich. In Mecklenburg-Vorpommern zum Beispiel gibt es mit dem sogenannten Ferienkalender ein kommunal unabhängiges Angebot des Landesjugendrings. Neben mehrtägigen Fahrten sind im Kalender seit neuestem auch einige Tagesangebote zu finden. Diese sind für junge Menschen oft niedrigschwelliger als mehrwöchige Ferienreisen, sagt Juliane Tetzler vom Landesjugendring Mecklenburg-Vorpommern.
4: Viele Kinder und Jugendliche sagen, sie fühlen sich einsam. Da ist unsere These, dass es dazu führt, dass sich auch weniger Kinder und Jugendliche zutrauen, so ein Angebot wahrzunehmen. Dass vielleicht Tagesangebote da ein guter Einstieg sind, um ja so ein bisschen rauszukommen.
2: Auch in Niedersachsen gibt es vielerorts kommunale Ferienangebote, wie in Hannover, Oldenburg oder Braunschweig. Und hier ist neuerdings auch ein kommerzieller Anbieter mit am Start. Die App Schülerferienpass bietet ein niedersachsenweites Angebot für Kinder und Jugendliche, erklärt Volker Teugsdorf, Geschäftsführer der Peppermint-Gruppe.
5: Das, was uns wesentlich unterscheidet, ist, dass wir halt digital sind über eine App. Und was wir darüber hinaus noch machen, das, was normale Ferienprogramme ja nicht bieten, bei uns gibt es auch eine integrierte Jobbörse. Das heißt, wir bieten auch Schülerjobs an.
2: Nutzerinnen und Nutzer können bei Freizeit-, Kultur- und Gastronomieangeboten sparen. Dafür müssen Sie zwischen verschiedenen Preismodellen wählen. Das Ziel ist, das Angebot auch auf andere Bundesländer auszuweiten. Am Ende allerdings auch, damit Geld zu verdienen, sagt Volker Teugsdorf. Ob Ferienpass, Ferienkalender oder App. Das Konzept ist nicht nur mit der Zeit gegangen, sondern immer noch vielfältig. Und womöglich gefragter denn je.
0: Anna Blume-Hirtz hat sich bei uns im Norden über die verschiedenen Ferienpassangebote informiert. So, und der Ferienpass ist also mit der Zeit gegangen. Wie ist denn eigentlich unser Urlaub mit der Zeit gegangen? Erholen wir uns da noch so richtig auf den Liegestuhl wie früher? Oder ist es inzwischen so, dass wir im Urlaub die schönsten Fotos, die besten Social-Media-Postings entwerfen wollen? Das ist heute Morgen noch unser Thema hierbei in der Kultur in einer halben Stunde gegen 8:10.

0: Die ungarische Rhapsodie Nummer 3, also die dritte seiner Rhapsodien, die für Orchester umgearbeitet worden sind von Flötist Franz Doppler im Original, im Klavier, wäre das die Nummer 6 gewesen. Aber genug der Zahlen, es ist 8 vor 8.
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0: 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Susanne Platzhoff ist Pastorin auf der Insel Fehmarn.
2: Das Vergleichen ist das Ende des Glücks und der Anfang der Unzufriedenheit. Als ich den Satz das erste Mal hörte, dachte ich sofort, das stimmt, das ist wahr. Da hat Søren Kierkegaard etwas getroffen. Wenn ich mich vergleiche, werde ich meistens unzufrieden. Dabei tue ich es ständig. Gar nicht so sehr mit anderen Menschen. Ich vergleiche mich in schlechten oder mittelmäßigen Momenten eher mit den eigenen, besonders glücklichen Zeiten in meinem Leben. Besonders schwer war es für mich in den letzten Monaten, als ich mit meiner Familie meine schwer an Demenz erkrankte Mutter begleitet habe. Oft tauschten wir uns darüber aus, was sie vor wenigen Monaten noch alles konnte. Nicht zu fassen. Letztes Jahr im Mai konnte sie noch Klavier spielen. An Weihnachten war sie noch mit dem Rollator unterwegs. Da hat sie noch gesprochen. Die Liste der Dinge, die einmal waren, war lang. Und hinter jedem Satz stand der Vergleich. Damals konnte sie noch etwas, was sie jetzt nicht mehr kann. Je weniger sie wurde, umso mehr hielten wir uns daran fest, was früher, das konnte auch vor wenigen Wochen sein, einmal war, wer sie einmal war. Doch auf diese Weise sahen wir nur das Unglück und das Schlimme der Situation. Eine kluge Pflegerin brachte uns wieder mehr ins Hier und Jetzt und verbreitete dabei sogar noch gute Laune. Wie schön, heute hat eure Mutter gut gegessen. Oder denkt mal, sie hat einen Satz gesagt, und zwar, dass sie Ärztin ist. Diese kleinen Beobachtungen blieben ganz im Hier und Heute und lenkten unseren Blick darauf, was an jedem einzelnen Tag möglich war. Diese Perspektive hat mir in der schweren Zeit des Abschieds von meiner Mutter sehr gut getan. Auch wenn es mir schwer fiel, den Vergleich mit früher loszulassen, merkte ich doch, dass das heilsam war. In der Familie gelang es uns immer besser, meine Mutter so zu sehen, wie sie gerade war, und genau das zu akzeptieren. Denn beim Vergleichen schauen wir ja oft nach oben und messen uns mit dem Besseren und schneiden dann schlechter ab. Wenn wir schlicht beobachten, bewerten wir nicht. Mit dieser Perspektive entstand selbst in schwersten Stunden so etwas wie Dankbarkeit auf eine ganz tiefgründige Weise.
0: Die Morgenandacht heute von der evangelischen Kirche, gesprochen von Susanne Platzhoff, Pastorin auf der Insel Fehmarn. 5 vor 8.

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1: Um 8 Uhr mit Beate Rüsapp. Die Bundesregierung zeigt sich erfreut über einen Großauftrag zum Bau von bis zu 12 U-Booten aus Kanada. Das Modell hatten Deutschland und Norwegen für die gemeinsame Nutzung entwickelt. Es wird vom Kieler Marineschiffbauer TKMS gebaut. Aus Berlin Philipp Eckstein.
2: Um den milliardenschweren Großauftrag aus Kanada hatte bis zuletzt auch Südkorea geworben. Die Entscheidung für TKMS sorgt jetzt bei der Bundesregierung für Freude. Bundesverteidigungsminister Pistorius teilte mit, Deutschland, Norwegen und Kanada würden so gemeinsam die weltweit größte und modernste konventionelle U-Boot-Flotte aufbauen. Da Deutschland und Norwegen gemeinsam ebenfalls 12 U-Boote bestellt haben, soll die neue Flotte dann 24 U-Boote umfassen. Diese könnten dann, so Pistorius, schnell untereinander Informationen austauschen und an mehreren Werften gewartet werden.
1: Am Mittag macht sich Bundeskanzler Merz auf den Weg zum NATO-Gipfel nach Ankara. Neben einem milliardenschweren Finanzpaket für die Ukraine geht es auch um die Frage, wie viel Geld die einzelnen NATO-Staaten in ihre Verteidigung investieren. Aus Berlin Anna Engelke.
3: Der Bundeskanzler reist durchaus selbstbewusst zum NATO-Gipfel in die Türkei. Mit im Gepäck hat Friedrich Merz die Ankündigung, dass Deutschland bereits im Jahr 2029 das NATO-Ziel von 5% erreichen wird. Also 3,5% der deutschen Wirtschaftsleistung direkt in Verteidigungsausgaben zu investieren und weitere 1,5% in die dafür nötige Infrastruktur.
1: Die Ukraine hat in der Nacht offenbar mehr als 400 Drohnen in Richtung Moskau geschickt. Der Bürgermeister der russischen Hauptstadt erklärte, die meisten seien von der Luftabwehr bereits in großer Entfernung zerstört worden, einige erst beim Anflug auf Moskau. Schäden wurden bisher nicht gemeldet. Die Ukraine hat in den vergangenen Monaten ihre Drohnenangriffe auf Ziele in Russland weit hinter der Front intensiviert. Ziel war vor allem die russische Energieinfrastruktur, darunter Raffinerien oder Öllager. Das hat im Land bereits zu Treibstoffengpässen geführt. Bundesbildungsministerin Prien will das Elterngeld reformieren. Ihrem Gesetzentwurf zufolge soll die Leistung nur noch höchstens 12 und nicht mehr bis zu 14 Monate gezahlt werden. Aus der NDR-Nachrichtenredaktion Nina Schön.
4: Das Elterngeld soll zwar kürzer gezahlt werden, dafür gibt es aber auch ein bisschen mehr. Geplant ist, dass der Mindestbetrag von 300 auf 330 Euro steigen soll und der Höchstbetrag von 1.800 auf 1.900 Euro. Voraussetzung für 12 Monate Elterngeld ist, dass Mütter und Väter jeweils mindestens 3 Monate eine berufliche Auszeit nehmen. Die übrigen 6 Monate können den Angaben zufolge aufgeteilt werden. Union und SPD hatten sich im Koalitionsvertrag darauf geeinigt, beim Elterngeld auf mehr Väterbeteiligung zu setzen. Das Familienministerium soll laut Haushaltsentwurf von Finanzminister Klingbeil 500 Millionen Euro einsparen, mehr als die Hälfte davon über das Elterngeld.
1: In Hamburg sind von heute an sogenannte Scan-Autos gegen Falschparker im Einsatz. Die mit Kameras ausgestatteten Fahrzeuge erfassen die Autokennzeichen. Darüber wird dann abgeglichen, ob ein Bewohnerparkausweis oder ein Parkschein vorliegt oder nicht. Die Verkehrsbehörde testet das neue System in mehreren Stadtteilen nahe der Alster. Spätestens in einem Jahr sollen alle Bewohnerparkgebiete automatisch kontrolliert werden. Laut Verkehrssenator Tjax wird durch die Videokontrolle vorsortiert. Am Ende entscheidet ein Mitarbeiter und stelle den Strafzettel aus. Bei der Fußball-WM sind jetzt alle Gastgeber ausgeschieden. Nach Kanada und Mexiko sind auch die USA raus. Die US-Amerikaner verloren ihr Achtelfinale mit 1:4 gegen Belgien. Aus dem ARD-WM-Team Hendrik Lückhoff.
5: Die von der FIFA zurückgenommene Rotsperre gegen US-Stürmer Balogun war das Thema vor dem Spiel. Die umstrittene und viel kritisierte Entscheidung, die wohl auf Drängen von US-Präsident Trump zustande gekommen war, hatte dann aber quasi keine Auswirkungen aufs Spiel. Balogun machte keine gute Partie, wie das gesamte amerikanische Team. Belgien trifft im Viertelfinale auf Spanien. Der Europameister gewann in der Nachspielzeit mit 1:0 gegen Portugal. Der Trainer der Portugiesen, Roberto Martinez, trat danach zurück. Der 41-jährige Altstar Cristiano Ronaldo wollte sich nicht endgültig festlegen, ob er eventuell noch eine WM spielt.
1: Das waren die Nachrichten. Das Wetter in Norddeutschland. Stark bewölkt und zeitweise Regen. Im Südwesten Niedersachsens etwas Sonne und häufiger trocken. Höchstwerte 17 Grad in Glücksburg bis 26 Grad im Landkreis Göttingen. Morgen Sonne und Wolken, stellenweise Regen, 19 bis 24 Grad. Es wird jetzt 8.05 Uhr.
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6: Guten Morgen und willkommen am Dienstag. Kommen Sie gut rein mit uns in den Tag. Machen Sie sich ein gemütliches Frühstück. Und wenn Sie noch nicht aufgemacht haben, lassen Sie die Vorhänge zu im Schlafzimmer. Es regnet sowieso. An den nächsten Tagen wird es besser, dann gibt es wieder Wetter zum Angucken. Heute eher zum Jalousien unten lassen. Ah. Moin zusammen.

Ein Stück, das eigentlich Werbung sein sollte. Danse profane von Claude Debussy aus seinen beiden Tänzen für Harfe und Orchester als Werbung bestellt. 1904 die Pariser Firma Pleyel hatte eine neue Harfe entworfen, die sogenannte chromatische Harfe, oder wir kennen sie heute auch als Pleyel-Harfe. Da waren die Saiten so gekreuzt, dass man alle möglichen Töne einfach spielen konnte, ohne sozusagen durchgreifen zu müssen, um das mal ganz knapp zusammenzufassen. Die Harfe ist allerdings ein richtiger Flop gewesen. Zu schwer, zu schlecht zu stimmen, keine Pedale, zu wenig Resonanz. Steht heute nur noch im Museum, aber dieses Stück ist geblieben. Der zweite, der weltliche Tanz, Danse profane, Claude Debussy, gespielt von Lavinia Meyer und Amsterdam Sinfonietta. 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Arne Brün jetzt mit Our Love.

0: Musik aus E.T., der Außerirdische, der möchte ja gern einfach nach Hause oder zumindest mal nach Hause telefonieren. Viele wollen jetzt gerade weg. Es ist Ferienzeit, Urlaubszeit bei uns im Norden. Gut, vom Urlaub aus kann man auch ganz gut nach Hause telefonieren. Aber man muss ja erstmal hinkommen in den Urlaub. Und jetzt kommt einer, der sagt, das Reisen ist kaputt. Travel is broken. So heißt das aktuelle Buch von Philipp Lage. Er ist Autor und Publizist. Seine These lautet, Reisen ist heute Sinnsuche und Statussymbol zugleich. Es geht nicht mehr darum, dass wir uns im Liegestuhl zurücklehnen und entspannen. Nein. Lage meint, wir suchen nur den nächsten Kick. Wir suchen den nächsten Spot, um ein perfektes Instagram-Foto zu machen oder ein TikTok-Video am Forum Romanum zu drehen. Und das kann es doch nicht sein. Tja, jetzt ist also die große Frage, wie schaffen wir es wieder mehr Gelassenheit und Muße in unser Reisen, in unseren Urlaub zu bringen. Darüber habe ich mit Philipp Lage vor der Sendung gesprochen.
1: Schönen guten Morgen.
0: Wo und wie war denn Ihr letzter Urlaub eigentlich?
1: Mein letzter Urlaub führte auf die Lofoten nach Norwegen. Ich war dort mit Zelt und Rucksack unterwegs, sozusagen in der Wildnis, die dann aber phasenweise gar nicht so wild war, weil man kam immer wieder in die Zivilisation zurück und wurde da auch konfrontiert mit dem Massentourismus oder Overtourismus, den man auf den Lofoten auf jeden Fall auch beobachten kann.
0: Also sind Sie gut erholt zurückgekommen oder sind Sie Opfer des Problems geworden, das Sie nun vielfältig beschreiben?
1: Teils, teils. Es war schon möglich, dort auch ruhige Orte zu finden und entschleunigt sich auf die Landschaft und das Wetter und die Szenerie einzulassen. Aber wir waren auf jeden Fall auch an Orten, weil wir es nicht besser wussten in dem Moment, die dann sehr überlaufen waren. Wir haben so ein Biwak gemacht und gezeltet an einem besonders schönen Aussichtsberg. Und weil Mitternachtssonne herrschte, kam dann bis spät in den Abend und die Nacht hinein, über den Abend gesehen, wahrscheinlich schon hunderte Leute und haben da so ein bisschen ihre Spiränzchen gemacht auf dem Gipfel.
0: Travel is broken, sagen Sie. Sie schreiben vom Druck, den perfekten Urlaub zu machen. Wie meinen Sie das ganz genau?
1: Damit meine ich, dass das Reisen und Urlaub machen ja für uns ein zentraler Glücksbringer und Sinnstifter geworden ist. Also unsere Freizeit, unsere ganze Jahresgestaltung kreist oft um den Urlaub, um die perfekte Reise, den tollsten Trip. Wir sehen ständig die Reisen und

0: Deckungen der anderen und ich glaube, wir fühlen uns da oft unter Druck gesetzt, selber eine perfekte Reise zu haben. Und wir machen das zu so einem, ja, zentralen Glücksanker unseres Lebens. Aber die Forschungsergebnisse zeigen, dass das eigentlich gar nicht so unbedingt sich nachweisen lässt. Anders gesagt, Leute, die gar nicht reisen, sind jetzt nicht unglücklicher als Leute, die viel reisen. Und das finde ich eigentlich schon eine erstaunliche Erkenntnis angesichts dessen, dass wir das Reisen so hochhängen.
1: Gut, also was empfehlen Sie? Was sind die Faktoren für einen glücklichen, erholsamen, schönen Urlaub?
0: Beim Urlaub machen geht es um zwei Dinge. Einmal Abstand zum Alltag, herunterkommen, sich erholen und natürlich Neues erleben, Neues entdecken. Und wenn es um die Erholung geht, dann plädiere ich dafür, sich wirklich wieder mehr Zeit zu nehmen für die Erholung, die im Alltag oft zu kurz kommt. Dann sollte man Dinge tun, die keinen höheren Zweck erfüllen, außer dass wir sie einfach genießen können. Das fällt uns ja auch nicht mehr so leicht, weil wir oft in der Freizeit ja das Gefühl haben, wir müssen uns selbst optimieren und Dinge tun, die auf irgendwas einzahlen. Diesen Gedanken müsste man ziehen lassen im Urlaub. Und natürlich, ja, ich plädiere für digitalen Minimalismus, also so oft wie möglich die digitalen Reize ausblenden. Und wenn es ums Entdecken geht, sage ich ja, weniger Sightseeing, mehr dem eigenen Reisekompass folgen und sich auch öfter auf das Unerwartete und vielleicht auch nicht immer zu 100% Kontrollierbare einlassen, weil da eigentlich die schönsten Erfahrungen und Erinnerungen warten.
1: Aber was ist daran verkehrt, wenn ich sage, auch wo ich schon mal hier bin, mache ich auch ein bisschen Sightseeing? Ich will ja auch was sehen von der Region, der Gegend, der Stadt, der Landschaft, in der ich bin.
0: Das ist total legitim und das gehört ja auch schon seit den Anbeginn zum Tourismus und ich mache das natürlich auch. Trotzdem hat man natürlich oft das Gefühl, gerade an so Reisezielen, die sehr überlaufen sind, dass viele Reisende dann solche Sites und, weiß ich nicht, Aussichtspunkte und Instagram-Spots aufsuchen, weil sie sich eigentlich gar nicht so viel mit dem Reiseziel beschäftigt haben und eher so dem Prinzip folgen, da wo die Masse ist, kann es ja so schlecht nicht sein. Und natürlich kann man sich die Frage stellen, gibt es mir wirklich etwas, das Forum Romanum einmal zu sehen oder den Eiffelturm? In welcher Beziehung steht das eigentlich zu meinen Interessen, Leidenschaften und Hobbys? Und ich glaube, die Antwort ist dann sehr oft, ja, bedeutet mir eigentlich gar nicht so viel, habe ich eigentlich gar keine Verbindung zu. Also ich plädiere dafür, sich vorher ein bisschen mehr mit dem Reiseziel zu befassen und dann ein bisschen abseits der ausgetretenen Pfade unterwegs zu sein.
1: Nun ist ja das Reisen, nun ist ja der Urlaub nicht nur Selbstzweck. Es geht ja letzten Endes darum, sich zu regenerieren, um nachher im Job wieder leistungsfähiger zu sein. Wer trägt also Verantwortung dafür, Urlaub wieder erholsamer zu machen? Bin ich das selbst? Ist es der Arbeitgeber? Ist es die Tourismusindustrie oder ist das eine gesamtgesellschaftliche Aufgabe?
0: Ich würde sagen, ich trage einerseits Selbstverantwortung dafür, weil ich auch selbst Stellschrauben habe, die dazu beitragen, dass ich mich besser erhole. Aber natürlich kommen wir aus einem Alltag, der extrem verdichtet ist und der uns extrem stresst. Im Grunde kommt es sehr darauf an, dass eine klare Linie gezogen wird zwischen Arbeit und Freizeit, auch eben auf Organisationsebene. Und ich glaube, dass wir dann auf einer gesellschaftlichen Ebene leider uns in die Richtung entwickelt haben, dass Auszeiten, Pausen und Leerlauf eigentlich gar keinen Platz mehr finden. Und das ist wahnsinnig schade und ich glaube auch nicht gesund für uns.
1: Also neugieriger werden und gerne ein bisschen entspannter. Das ist das Plädoyer des Autors von Travel is Broken, warum Reisen oft enttäuscht und wie wir es neu entdecken können. Philipp Lage, danke für Ihre Zeit heute Morgen hier bei NDR Kultur.
0: Ja, herzlichen Dank für das Gespräch.

0: Der dritte Satz aus Klaviersonate G-Dur, das Minuetto, hierbei in der Kultur von Franz Schubert, Michael Lifts. 8:30.
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0: Matthias Brandt. Der Schauspieler wollte sich ursprünglich komplett aus der Politik raushalten. Ganz im Gegensatz zu seinem Vater seiner Zeit. Papa ist immerhin Bundeskanzler gewesen. Ja, aber im vergangenen Jahr ist Matthias Brandt eingeladen worden, eine Rede zum Hitler-Attentat am 20. Juli 1944 zu halten. Brandt hat zugesagt. Daraus ist ein Buch entstanden. Er denkt darin über den Mut und die Motive der Widerstandskämpfer gegen den Nationalsozialismus nach. Ich meine, wie gesagt, auch seine Eltern Willy Brandt und dessen Frau Ruth haben sich zur Wehr gesetzt. Gestern hat die Lesung gestartet. Falls Sie da einsteigen möchten, Sie hören die erste Folge noch in unserer NDR-Kultur-App und auf unserer Homepage. Jetzt in der zweiten Folge der Lesung fragt Matthias Brandt, wer war mein Vater eigentlich? Wer war meine Mutter? Und wie wirkt die Widerstandsbiografie meiner Eltern heute noch nach? Ihre Jahre im Exil, ihre Haltung gegenüber dem Nationalsozialismus, aber auch die Tatsache, dass sie sich damit angreifbar gemacht haben. Hier ist Matthias Brandt.
2: Mein Vater war kein Mann des bewaffneten Widerstandes, aber er kämpfte mit seinen Mitteln, dem Wort, der Vernetzung und der Beharrlichkeit. Er hielt Kontakt zu anderen Emigranten in Paris und Stockholm, arbeitete mit am internationalen sozialistischen Netzwerk. Heute würde man sagen, er war ein Aktivist. Norwegen wurde für ihn ein Ort der Hoffnung, ein Labor für die Idee, dass ein anderes Deutschland möglich war. Das Exil war für ihn kein Rückzug, kein sich verstecken. Es war ein Kampf, geführt mit der Waffe des Arguments, mit der Kraft der Sprache und aus der Überzeugung heraus, dass man der Barbarei etwas entgegensetzen musste. Aber wenn ich an ihn in dieser Zeit denke, stelle ich mir auch vor, er war Anfang 20, gerade aus Deutschland geflohen und jetzt in einem Land, das ihm Zuflucht bot, gleichzeitig aber erst einmal sehr fremd gewesen sein muss. Oslo war noch lange nicht seine Heimat, aber schon ein Ort, an dem er als Willy Brandt anfing, wahrgenommen zu werden. Ich lese in den verschiedenen Biografien, er habe eine offene Art gehabt, Charme, eine Zugewandtheit, die bemerkt und erwidert wurde. Es ist ein großer Vorzug seiner späteren Bekanntheit, dass es solche Zeugnisse gibt. Er lebt schon lange nicht mehr und ich habe ihm viele Fragen nicht gestellt. Ein stiller, verschlossener Flüchtling war er wohl nicht, im Gegenteil. Er arbeitete am Hafen, schrieb Artikel für kleine Zeitungen, war voller Neugier, humorvoll und selbstironisch. Was ja Eigenschaften sind, die man einem Deutschen nicht unbedingt als erstes zuordnen würde, damals so wenig wie heute. Er hatte, das sieht man auf Fotos, schon diesen warmen Blick, durch den er auffiel. Ein Tänzer, lese ich, war er nicht. Das kann ich mir auch beim besten Willen nicht vorstellen. Aber bestimmt lachte er gern, flirtete. Er sah gut aus, konnte zuhören und seinem Gegenüber das Gefühl geben, von ihm gesehen zu werden. Und gleichzeitig blieb da immer etwas Unnahbares, eine melancholische Tiefe wie eine Grundierung seines Wesens. Daran änderte die gewinnende Ausstrahlung nichts. Wie einer, der ganz gegenwärtig wirkte und doch schwer zu fassen war. Vielleicht war das ja die Spannung, die ihn prägte. Ein Gefühl, entwurzelt und doch voller Initiative und Zuwendung zu sein. Er wurde früh bewundert, ahnte aber vielleicht selbst, dass diese Bewunderung noch lange nicht Zugehörigkeit bedeutete. Das sollte dann ja auch sein Leben lang so bleiben. Ich war kein Held, ich war ein politischer Flüchtling, der in einem freien Land leben und arbeiten durfte. Norwegen hat mir das Leben gerettet und mein politisches Denken geformt, schreibt er. Als die Wehrmacht am 9. April 1940 Norwegen überfiel, war mein Vater wie so viele andere in Lebensgefahr. Er stand auf den Fahndungslisten der Gestapo, man wusste um seine Rolle im Widerstand. Nachdem die Deutschen das Land eingenommen hatten, tarnte er sich mit der norwegischen Uniform eines Freundes. Deswegen wurde er nicht als Deutscher erkannt, als ihn die Wehrmacht kurzzeitig gefangen nahm und internierte. Nach einigen Wochen Kriegsgefangenschaft als vermeintlicher norwegischer Soldat konnte er glücklicherweise nach Schweden entkommen. Dort begann für ihn dann das nächste Kapitel. Aber die norwegischen Jahre blieben immer prägend. In Stockholm traf er eine junge Norwegerin, ein stolzes Kind der Arbeiterbewegung, Ruth Hansen, die für die norwegische Exilregierung arbeitete. Später wurde sie meine Mutter. Teil des Widerstandes war sie so selbstverständlich, wie andere sich wegduckten. Meine Mutter wurde 1920 geboren und stammte aus einer Arbeiterfamilie in Stange in der Provinz Hedmark im südöstlichen Norwegen. Ihr Vater war Chauffeur, ihre Mutter, meine Großmutter, arbeitete in der Milchfabrik und zusätzlich als Näherin. Als meine Mutter 3 Jahre alt war, starb ihr Vater, mein Großvater Andreas Hansen, an Tuberkulose. Ich habe ihn also nie kennengelernt, aber in den sicher idealisierenden Erzählungen meiner Mutter war er sehr lebendig, sodass ich bis heute ein Bild von ihm habe. Dabei kenne ich nur ein einziges Foto, es ist jetzt über 100 Jahre alt und zeigt einen ernst in die Kamera blickenden Mann in Chauffeurslivree mit Mütze und Handschuhen, der neben einem seiner Kollegen steht. Von nun an musste meine Großmutter, Magnhild Hansen, meine Mutter und ihre 3 Schwestern, 4 kleine Töchter zwischen 1 und 7, alleine durchbringen, was in dieser Zeit eine noch viel größere Herausforderung darstellte als heute. Dabei half ihnen auch ihr politisches Zuhause, die Arbeiterbewegung. Meine Mutter hat ihr Leben in ihrem Buch »Freundesland« sehr plastisch beschrieben. Diese Kindheit und Jugend im Norwegen der 1930er Jahre. Eher unspektakulär war es. Ruhig, getragen vom Rhythmus der Jahreszeiten und in den vertrauten Bahnen des Kindes, später einer jungen Frau verlaufend. Sie beschreibt eine Welt, die zu Anfang noch sicher schien, geprägt von Natur, von Freundschaften, einer grundsätzlich solidarischen Gemeinschaft und nordischer Gelassenheit. Aber dann kam der 9. April 1940. Die deutsche Wehrmacht marschierte ein und die Normalität brach in sich zusammen. Von einem Tag auf den anderen veränderte sich alles, auch das bisher intakte Miteinander. Auf den Straßen patrouillierten deutsche Soldaten, in den Zeitungen standen Befehle der Besatzer und das alltägliche Leben bekam plötzlich eine Schwere. Meine Mutter schildert, wie die Atmosphäre in ihrer Heimatstadt Hamar beklemmender wurde. Bisher verlässliche Freundschaften wurden unsicher. Jeder Schritt konnte beobachtet, jedes Wort missverstanden werden. Sie beschreibt Momente, die einem im Gedächtnis bleiben. Begegnungen mit deutschen Soldaten, selbst oft noch halbe Kinder, die zwischen Arroganz und Unsicherheit schwanken. Von norwegischen Bekannten, die sich plötzlich abwandten, weil sie Angst hatten. Und von anderen, die gerade jetzt Nähe suchten. Es wird deutlich, wie sich die Gesellschaft spaltete in die, die sich anpassten, und jene, die begannen, sich zu widersetzen. Sie selbst, wir haben es zu diesem Zeitpunkt mit einem Teenager zu tun, war zunächst Beobachterin. Sie war jung, wollte leben, musste erst mal verstehen, was hier überhaupt geschah. Aber sie begriff, dass ihr Land malträtiert wurde, dass Menschen verschwanden, eine Grenze überschritten worden war, in jeder Hinsicht. Äußerlich, aber auch innerlich. Noch war ihr Widerstand nicht organisiert, aber er gedieh schnell aus der Erkenntnis heraus, dass sie sich nicht heraushalten konnte, wenn der eigene Lebenskreis so unter Druck geriet. Als Norwegen von der Wehrmacht überfallen und besetzt wurde, hatte es militärisch keine Chance, sich dagegen zu wehren. Aber es gab während der gesamten Besatzungszeit Widerstands- und Untergrundaktivitäten, an denen dann auch meine Mutter beteiligt war. Zum Beispiel durch die Mitarbeit an einer illegalen Zeitung und deren Verbreitung und Verbindungen zur sogenannten Heimatfront, in der sich der norwegische Widerstand organisiert hatte. Meine Mutter und ihre Mitstreiter hörten heimlich BBC, worauf die Deutschen und ihre einheimischen Marionetten die Todesstrafe verhängt hatten, schrieben die Meldungen ab, vervielfältigten das Geschriebene mit einfachsten Mitteln und nannten ihre kleine subversive Zeitung, die sie heimlich verteilten, Radio Nytt Ho Sky. Zu Ehren des damaligen norwegischen Königs Håkon VII., der in London im Exil war. 1942 wurde die Bedrohung durch die Gestapo dann schließlich zu groß und sie floh in einem mehrtägigen Fußmarsch gemeinsam mit ihrer Schwester Martha, von der Familie Zeit ihres Lebens immer nur Tylla genannt, zu Fuß über die grüne Grenze ins neutrale Schweden. Schon als Kind habe ich mir immer wieder ein Bild von der Kindheit und Jugend meiner Eltern gemacht. Meine Mutter hatte mir zwar mehr von sich erzählt als mein Vater, wozu allerdings auch nicht viel gehörte. Dennoch waren es für mich als Spätgeborener und Nachzügler der Familie lauter Geschichten aus der Vorzeit. Und für meine Eltern war die Gegenwart damals so viel spannender. Aber die Leerstellen setzten in mir die Fantasie in Bewegung. Ich wollte mir vorstellen, was gewesen war. So sah ich meine Mutter als junge Frau auf der Flucht durch die norwegischen Wälder Richtung Schweden. Erst viel später hat sie das alles dann aufgeschrieben. Es war Sommer. Ich stutzte, als ich noch einmal das genaue Datum nachlas. Der 20. Juli 1942. Das Licht, so stelle ich es mir vor, fiel durch dichtes Laub, flackernd, unruhig, wie Nadeln aus Sonnenlicht. Das Moos, auf dem sie ging, war weich, doch ab und zu knackten trockene Zweige. Und dieses Knacken mag sie dann erschreckt haben, weil es wie ein Schuss klang. Vielleicht schwitzte sie, die Haare klebten ihr am Gesicht. Mit den Händen hielt sie ein kleines Bündel auf ihrem Rücken fest. Mein inneres Bild hiervon wird immer präsenter. In meiner Vorstellung riecht die Luft jetzt nach Harz, nach Erde, nach Beeren. Es ist dort zu dieser Jahreszeit von unvergleichlicher Schönheit, die aber in diesem Moment nur Gefahr bedeutet. Sie ist nicht allein. Vor ihr geht, ein paar Schritte voraus, ihre ältere Schwester, den Blick konzentriert auf den Weg gerichtet. Zwischen ihnen braucht es kaum Worte, ein Nicken, eine Handbewegung, wenn es gilt, stehen zu bleiben oder schneller zu gehen. Sie vertrauen einander blind. Und dann sehe ich kleine Gesten, die sie verbinden. Wie die Schwester ihr wortlos die Wasserflasche reicht, wie sie ihr unterwegs die Haare aus der Stirn streicht, beiläufig, wie man es bei einer Jüngeren tut, die man beschützen will. Und wie meine Mutter dann die Hand der Schwester greift, fester, als man es vielleicht in diesem Moment sonst täte. Als läge in dieser Geste alles, was sich gerade nicht sagen lässt. Angst, Erschöpfung, aber auch die Erleichterung, die es bedeutet, dass sie zusammen sind und nicht allein. In meiner Vorstellung sehe ich sie an einer Lichtung niederkauern, Rücken an Rücken. Jede schaut in eine andere Richtung, damit keine Gefahr unbemerkt bleibt. Und dann denke ich, vielleicht ist es genau diese Nähe, die sie rettet. Nicht nur ihr Mut und die Entschlossenheit, sich zu widersetzen, sondern das Wissen, dass sie einander nicht im Stich lassen. Sie laufen weiter, stundenlang, das Gepäck auf dem Rücken, in Schuhen, die längst durchnässt sind. Sie verlaufen sich, wissen nicht weiter. Ich stelle mir vor, wie sie den Atem anhält, wenn sie in der Ferne Stimmen hört, eine fremde Sprache oder das Knirschen von Stiefeln auf einem Forstweg. Wie sie sich im Dunkeln an Baumstämmen vorbeischiebt, an Bächen entlang, immer weiter in Richtung Schweden. Jeder Schritt in der Angst, entdeckt zu werden und gleichzeitig voller Entschlossenheit in die Freiheit zu gelangen, nicht stehen zu bleiben. Dann stelle ich mir meinen Vater vor, wie er 1936 auf geheimer Mission nach Berlin kommt, im Jahr der Olympischen Spiele, als das nationalsozialistische Deutschland der Welt noch einmal vorgaukelt, ein kultiviertes Land zu sein. Immer noch sehr jung ist er da. Getarnt als norwegischer Student mit falschen Papieren. In einer Bank, so erzählt er es mir später einmal beiläufig, begegnet er zufällig einem echten norwegischen Studenten, einem Nazi. Das Gespräch ist harmlos, ein kurzer Austausch und das Angebot des anderen, meinem Vater zu helfen, sich in der fremden Großstadt zurechtzufinden. Man sei doch hier anfangs sehr allein. Dass es da so einen Club skandinavischer NS-Leute gäbe, ob er nicht mal vorbeikommen wolle. Und wo er denn hier in Berlin untergekommen sei, seine Adresse. Ein paar Tage später wird mein Vater auf das Polizeirevier an der Gedächtniskirche bestellt und es wird ihm der gefälschte Pass abgenommen. Ich stelle mir vor, wie er in einem grauen Polizeibüro sitzt, unter dem Blick eines Beamten, der längst Verdacht geschöpft hat. Ich sehe den Tisch, die Lampe, das dünne Dossier mit seinem Decknamen. Und ich sehe meinen Vater dort sitzen, wie er den Kopf leicht senkt, mit ruhiger Stimme antwortet, mit fremdem Akzent, denn schließlich ist er ja ein norwegischer Student. Er muss das hier jetzt verkörpern mit aller Konsequenz. Ich höre die Fragen. Wo studieren Sie? Wer kennt Sie? Wie heißen Ihre Eltern? Jede Silbe, jeder Blick muss sitzen, während in ihm alle Muskeln und Gedanken darauf konzentriert sind, die Tarnung aufrechtzuerhalten. Und dann, hat er mir das erzählt oder womöglich nicht? Ist das nur eine Fama, die sich in meiner Vorstellung verselbstständigt hat, kommt es noch härter. Der echte norwegische Student, der Nazi, wird hinzugezogen, der überprüfen soll, ob diese Geschichte stimmt, auf welcher Schule mein Vater gewesen sei, welche Lehrer er gehabt habe. Oslo war nur von der Fläche her eine Großstadt, so viele Gymnasien gab es dort nicht. Eigentlich kannte unter Gleichaltrigen fast jeder jeden. Mein Vater erzählt der Polizei von Vorlesungen, von Professoren, von Studienfächern. Das alles hat er auswendig gelernt. Mit der Selbstverständlichkeit eines Mannes, der nichts zu verbergen hat, weil nur das ihn retten kann. Für einen Moment steht das Leben meines Vaters auf der Kippe. Nicht zum ersten und nicht zum letzten Mal. Es kann ihn kein Papier, keine Idee mehr schützen, sondern nur noch die Fähigkeit, seine Rolle bis ins Detail durchzuhalten. Er muss sich jetzt das alles nicht nur vorstellen, er muss es sein. Wenn er auch nur einen Augenblick aus der Rolle fällt, ist alles vorbei. Und so sitzt er da, in diesem kahlen Raum, und spielt um sein Leben. Er bleibt glaubwürdig. Und der Passfälscher in Oslo hat offenbar gute Arbeit geleistet. Diese Bilder kommen nicht von meinen Eltern. Sie haben mir nicht erzählt, wie es in den Wäldern gerochen hat, wie das Licht im Polizeibüro war, wie kalt oder warm es hier oder dort war, wie laut ihr Herz klopfte. Aber in meiner Fantasie ist das alles da. Und mit den Jahren wurden diese Bilder immer plastischer. Ich kann diese Szenen ablaufen lassen wie einen Film. Irgendwann, so geht es ja mit den meisten Familiengeschichten, wusste ich nicht mehr, was mir tatsächlich einmal erzählt worden war und was ich gelesen oder womöglich selbst dazu erfunden hatte. Das alles verschmolz miteinander. Erinnerung und Vorstellung, Überliefertes und Ausgedachtes, es wurde für mich untrennbar. Manchmal denke ich, dass das sicher auch mit meinem Beruf zu tun hat. Ich wurde Schauspieler, das heißt, ich stelle mir etwas vor, das nicht mein eigenes Erleben ist, und versuche es so darzustellen, dass es für andere Wirklichkeit wird. Ich tue in meiner heutigen Arbeit nichts anderes als das, was ich in meiner Kindheit getan habe, um die kargen Auskünfte der Eltern über diese Zeit mit eigenen Bildern zu füllen. Aus den Gedanken, die ich mir machte, wurden Bilder und Szenen. In den Szenen gab es Rollen. Aus diesen Rollen wurde später mein Beruf. Aber dann denke ich wieder, ist das nicht bei jedem so? Dass man sich die Geschichten seiner Eltern, Großeltern, ihrer Vergangenheit so lange vorstellt, bis sie einem real erscheinen? Dass Erinnerung immer auch eine Art Inszenierung ist. Ich habe als Kind damit begonnen und es hat mich nie mehr verlassen, dieses Bedürfnis, die Lücken zu füllen, die Leere, das Schweigen mit Bildern zu übermalen, bis daraus eine Wahrheit entsteht. Nicht die historische, aber eine, die für das eigene Leben trägt. Für einen Historiker wäre das natürlich unzulässig. Er darf nichts erfinden. Muss trennen zwischen Quelle und Deutung, zwischen Fakt und Fiktion. Aber als Kind seiner Eltern ist man kein Historiker. Man darf nicht nur, man muss sich etwas vorstellen. Es ist die einzige Möglichkeit, sich zu verbinden mit dem, was einem sonst verloren ginge. Sicher geht es nicht nur mir so. Auch die Kinder und Enkel der in Plötzensee und an all den anderen Schreckensplätzen Ermordeten tragen solche Bilder in sich. Auch sie stellen sich ihre Väter, Mütter, Großeltern vor, die an diesem Ort starben und die sie nie oder nur kaum gekannt haben. Sie sehen sie vor sich in ihrer Fantasie, so wie es vielleicht gewesen ist. Beim letzten Gang, im letzten Gespräch, den letzten Blick. Es gibt Fotos, es gibt Briefe, es gibt Berichte, aber der Rest ist Vorstellung. So verschmilzt dann Geschichte mit Imagination. Erinnerung ist eben nie nur das, was uns erzählt wurde. Sie ist immer auch das, was wir uns vorstellen. Nicht, weil wir wollen, sondern weil wir es uns vorstellen müssen. Es ist ja auch unsere Art, die Toten bei uns zu behalten. Indem wir sie uns immer wieder neu vor Augen führen, so, als wären sie noch da. Ob es meiner Tochter ähnlich ergeht wie mir damals? Auch sie hört Bruchstücke, sieht Fotos, liest Namen, ohne dass ein Leben, ein zugegebenermaßen unspektakuläreres Leben als das meiner Eltern, daraus hervorgeht. Aber auch sie fügt sicher ihre eigenen Bilder hinzu und schließt die Lücken mit ihrer Fantasie. Und so geht das weiter, von Generation zu Generation. Das Erzählen und das Erfinden, das Erinnern und das Ergänzen. Es ist das, was unsere Erinnerung lebendig hält, dass sie immer auch ein Stück Erfindung bleibt. Nicht lange nach Kriegsende zogen meine Eltern 1947 nach Berlin. Für meinen Vater war es eine Rückkehr in ein Land, an das zu glauben er nie aufgehört hatte, in dem aber auch kaum noch etwas so war, wie er es zurückgelassen hatte. Es war für beide ein Neubeginn in der Fremde. Ich habe Deutschland nie ganz vertraut, aber ich habe die gesehen, die es besser machen wollten. Und einer von ihnen war dein Vater, hat meine Mutter mir einmal gesagt. Meine Eltern halfen dabei, ein anderes Deutschland aufzubauen. Ihre Vision und ihre Energie gewannen sie aus der Erfahrung des Widerstandes. Es hat die beiden weit getragen. Oft habe ich mir ausgemalt, wie meine Eltern damals in der völlig zerstörten Stadt ihr gemeinsames Leben begannen. Berlin war eine Trümmerlandschaft, geteilt in Besatzungszonen voller Not und Hunger. Die junge Familie, meine Brüder wurden 1948 und 1951 geboren, musste in bescheidenen Verhältnissen klarkommen, wie alle anderen damals auch. Sie mussten improvisieren, Möbel zusammentragen, ihren Alltag mit Lebensmittelkarten und Kohlenknappheit organisieren. Ich stelle mir vor, dass das Leben in diesem Provisorium West-Berlin, mit dem es schnell hätte vorbei sein können, wie spätestens seit der Blockade 1948-49 durch die russische Besatzungsmacht klar war, ihnen ein Gefühl der Unsicherheit, des Ausgeliefertseins gegeben haben muss. Man musste wach sein, ständig auf Bedrohungen und Herausforderungen gefasst. Aber trotz aller Mühen und Schwierigkeiten war es natürlich eine Zeit des Aufbruchs, getragen von der Vision des Lebens in einem freien Deutschland. Meine Mutter hat sich dann auf die Deutschen eingelassen und war ihnen in einem Maße zugewandt, von dem ich nicht sagen kann, ob ich dazu in der Lage gewesen wäre. Mein Vater nahm wieder die ihm von den Nazis geraubte deutsche Staatsangehörigkeit an, oder besser, er bekam etwas zurück, was ihm zustand, wurde Bundestagsabgeordneter und stieg innerhalb der Berliner SPD schnell auf. Ende der 50er Jahre wurde er schließlich regierender Bürgermeister, was auch hieß, dass das private Leben immer mehr hinter den öffentlichen Rollen zurücktrat, er immer stärker in den Sog der politischen Verantwortung gezogen wurde. Wir lebten von Tag zu Tag, mit den Kindern, mit dem, was kam. Aber Willi war oft schon mit dem Nächsten beschäftigt, wenn das jetzt noch nicht zu Ende war, erinnerte meine Mutter sich später. Als ich dann 1961 geboren wurde, war er schon eine nationale Figur. Ich habe es nie anders erlebt. Das Familienleben war kaum einmal nur privat. Das Persönliche war fast immer auch politisch. Und dann vor über 50 Jahren schließlich, es lohnt sich, uns heute daran zu erinnern, gab es in diesem Land einen Bundeskanzler, der einmal ein politischer Flüchtling gewesen war. Und der seine persönliche Entwicklung überhaupt nur hatte nehmen können, weil er als junger Mann in einem zivilisierteren Land als dem damaligen Deutschland Asyl und eine zweite humane Heimat gefunden hatte. Trotzdem wurde ihm später immer wieder zu verstehen gegeben, dass er mit dem Gang ins Exil und in den Widerstand seinen politischen Erfolgen zum Trotz zum ewigen Außenseiter geworden war. Fast so, als ob es verwerflich gewesen wäre, damals, als die Nazis an die Macht kamen, bei Verstand geblieben zu sein. Als mein Vater 1969 im Bundestag zum Bundeskanzler gewählt wurde, war auf einem der Stimmzettel zu lesen: Fram, nein. In diesen zwei Worten steckte der reaktionäre Dünkel und die ganze Verachtung dem ehemaligen Emigranten und Mann des Widerstandes gegenüber. Beidem sah sich mein Vater Zeit seines Lebens ausgesetzt. Er hat sich davon nicht beirren lassen, schließlich hatte er schon ganz andere Gegner überstanden. Er hat sehr viel Gutes bewirkt, bleibende Spuren hinterlassen. Vielleicht kann man es so sagen, es war damals, als ob er das Fenster geöffnet und frische Luft reingelassen hätte. Es stellte sich nach den Jahren des bundesdeutschen Nachkriegsmuffs eine bis dahin unbekannte Freiheit und auch Leichtigkeit ein. Aber ich schaue noch einmal weiter zurück und versuche, mich hineinzudenken. Wenn ich meinen Vater in seinen ersten Wochen in Oslo vor mir sehe, dann als einen sehr jungen Mann mit wenig Gepäck und seinem neuen Namen. Ein Name, der zuerst nur Tarnung war und dann ein Teil seiner Identität wurde. Die ersten Monate waren sicher hart. Arbeit, die man annimmt, wenn man keine andere hat. Kisten schleppen am Hafen, Hilfsarbeiten auf Baustellen, Übersetzungen, kleine Texte für Blätter, die kaum zahlten. Er habe alles angenommen, was sich bot, schrieb er später, und dabei gelernt, sich durchzubeißen und die Verhältnisse so zu nehmen, wie sie waren. Das kam ihm sicherlich auch später noch oft zugute. Aber jetzt, Wohnen in zugigen und schlecht geheizten Pensionen, Zimmerwechsel, wenn das Geld ausging, schließlich die unvertraute Sprache, die er sich aneignete, in der er sich einrichtete wie in einer neuen Bleibe. Nach wenigen Monaten schrieb er Norwegisch so sicher, dass Redaktionen seine Texte annahmen. Er konnte aber auch zumindest teilweise das Leben eines normalen jungen Mannes seiner Zeit leben. Er war ja damals erst Anfang 20. Auch so eine Erkenntnis, die mich zwischendurch immer wieder erschüttert, wie jung diese Widerständler waren. Trotz der schwierigen Lage, in der sich die Emigranten befanden, wollten sie auch einfach ihr Leben leben, wollten lachen und lieben. Sie waren ja nicht 24 Stunden am Tag ausschließlich im Widerstand. Sehr sprachbegabt war er. Sprachen waren für ihn keine Trophäen, mit denen man renommierte, sondern sein wichtigstes Werkzeug, um Menschen zu erreichen. Später sprach er mehrere Sprachen fließend: Norwegisch, Schwedisch, Englisch. Auch auf Französisch und Spanisch kam er gut zurecht. Leider habe ich diese Begabung nicht geerbt. Ich gäbe viel darum. Er ging in die Arbeitervereine, die Partei und Gewerkschaftsbüros. Aus Deutschland brachte er einen Widerwillen gegen Dogmen mit, eine linke Haltung jenseits der Schablonen und sein beharrliches Nein zur Diktatur. In Oslo fiel das auf fruchtbaren Boden, denn Etiketten waren hier unwichtiger als anderswo. Entscheidend war, wofür man einstand. Er schrieb in den norwegischen und internationalen Zeitungen über das Verstummen in Deutschland, über die Geschwindigkeit, mit der das Land moralisch verkam. Wenn ich in seinen Büchern lese, finde ich dort keinen Heldenton, eher ein Protokoll der Verwandlung. Aus dem Vertriebenen wird ein politischer Kämpfer mit eigener Stimme. Aus einem Decknamen eine Identität und aus der Zuflucht ein Zuhause. Er nannte diese Jahre später eine Schule der Freiheit. Norwegen, das waren auch Debatten in Hinterzimmern, Abende, die zu lang waren und Freundschaften, die auch nach dieser Zeit noch lange trugen. Zwischendurch gefährliche Reisen, oft nur eine kurze Rückkehr, alles recht fragil. Oslo wurde zwar zur zweiten Heimat, blieb aber immer auch provisorisch. Er war eben Emigrant. Mit Papieren, die man besser nicht verlor, wie er schreibt. Und einer Zukunft, die von Woche zu Woche neu gedacht werden musste. Vielleicht schrieb er auch deshalb so viel, um sich immer wieder seiner selbst zu vergewissern. Man könnte sagen, dass Norwegen meinem Vater einen Vertrauensvorschuss gewährt hat. Eine für ihn prägende Erfahrung. Am 9. April 1940 war mit diesem Leben Schluss. Die Wehrmacht überfiel Norwegen. Das bedeutete Lebensgefahr. Es bedeutete Improvisation und die Pflege von Netzwerken, die funktionieren mussten. Alles, was bis dahin Alltag gewesen war, stand plötzlich in Frage. Meine Vorstellung von ihm in diesem Moment ist die von jemandem, der wusste, dass jetzt das zählte, was man vorher zigmal besprochen und geübt hatte. Ruhe bewahren und vor allem Klarheit im Handeln. An jenem Tag, als seine erste norwegische Zeit zu Ende ging. Das alles steht heute nicht im Zentrum des öffentlichen Blicks auf meine Eltern. Für mich war es allerdings unendlich wichtig. Ich musste mich der Widerstandsbiografie meiner Eltern sei Dank persönlich nie beschwert fühlen. Andere schon. Aber der Entlastungserzählung vieler Deutscher von einer angeblichen Gnade der späten Geburt konnte ich trotzdem nie folgen. Nein, so leicht können wir es uns nicht machen, dachte ich. Aber zu wissen, dass meine Eltern für diese Schande nicht mitverantwortlich waren, das war und ist das größte Lebensgeschenk, das sie mir haben machen können.
0: NDR Kultur am Morgen vorgelesen. In dieser Woche Matthias Brandt, der persönlich liest in 5 Folgen, und das hier ist die 2. gewesen, aus seinem Essay Nein sagen. Über den 20. Juli 1944, meine Eltern und persönliche Verantwortung heute. Das Buch übrigens, falls Sie es komplett in Schriftform nachvollziehen möchten, ist erschienen bei Kiepenheuer und Witsch. 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
3: Um 9 Uhr mit Klaas Christoffersen. Es ist der bislang größte Rüstungsdeal für den deutschen Kriegsschiffbauer TKMS. Kanadas Premier Carney hat grünes Licht für den milliardenteuren Bau von bis zu einem Dutzend U-Booten aus deutscher Produktion gegeben. Aus New York, Giselle Uecker.
4: Der Kieler Marineschiffbauer TKMS soll die neue U-Boot-Flotte für Kanada bauen. Der Auftrag war hart umkämpft. Im Bieterverfahren zum Bau von 12 neuen U-Booten hat sich Deutschland gegen die Konkurrenz aus Südkorea durchgesetzt. Der neue Deal könnte der deutschen Rüstungsindustrie Medienberichten zufolge bis zu 100 Milliarden kanadische Dollar einbringen, umgerechnet etwa 62 Milliarden Euro. In der Rechnung enthalten sind Beschaffung, Wartung und Betrieb der hochmodernen U-Boote der Klasse 212CD. Damit können auch neue Arbeitsplätze in den beim Bau beteiligten Werften in Kiel und Wismar entstehen. Im Gegenzug verpflichtet sich das Unternehmen ebenfalls, Milliarden in die kanadische Wirtschaft zu investieren.
3: In der türkischen Hauptstadt Ankara werden heute die Staats- und Regierungschefs der 32 NATO-Mitgliedstaaten erwartet. Beim Gipfel soll es unter anderem um weitere Hilfen für die Ukraine gehen. Als Gast ist auch der ukrainische Präsident Zelensky dabei. Weiteres Thema ist die Verteidigungsfähigkeit der NATO. US-Präsident Trump hatte die europäischen Verbündeten zuletzt erneut kritisiert, dafür nicht genug Geld auszugeben. NATO-Generalsekretär Rutte betonte vorab, dass die Bündnispartner ihre Investitionen bereits deutlich gesteigert hätten. Bundesfamilienministerin Prien plant nach Angaben ihres Ministeriums neue Regeln für das sogenannte Elterngeld. Die staatliche Leistung bekommt, wer wegen der Kinderbetreuung eine Zeit lang aus dem Job aussteigt. Aus Berlin, Nicole Markwald.
5: Bislang gilt, das Elterngeld wird für 14 Monate nach der Geburt eines Kindes gezahlt, wenn sich beide Elternteile mit mindestens jeweils 2 Monaten an der Betreuung beteiligen. Nach Plänen des Familienministeriums soll das Elterngeld künftig 12 statt 14 Monate gezahlt werden, wenn beide Elternteile jeweils mindestens 3 Monate Erziehungszeit übernehmen. Zwar soll die Höhe des Elterngeldes erstmals seit 20 Jahren ein wenig steigen, aber wegen der verkürzten Bezugsdauer rechnet das Ministerium mit Einsparungen.
3: Die evangelische Kirche in Deutschland warnt vor einer Flexibilisierung der Ladenöffnungszeiten an Sonntagen. Ein IKD-Sprecher sagte der Rheinischen Post, der freie Sonntag schaffe Raum für Familie, Freundschaften, Nachbarschaft und Ehrenamt. Davon profitiere am Ende die ganze Gesellschaft. Zuvor hatte sich der Hauptgeschäftsführer des Einzelhandelsverbandes Gent für generelle Ladenöffnungen an Sonntagen stark gemacht. Er reagierte damit auf eine Ankündigung der Bundesregierung, die Öffnungszeiten für Bibliotheken und Bäckereien an Sonntagen zu lockern. Nur wenige Fälle von mutmaßlicher Polizeigewalt in Hamburg kommen laut Recherchen von NDR und WDR zur Anklage. Demnach wurden in den vergangenen 5 Jahren zwischen 400 und 500 Polizisten und Polizistinnen jährlich wegen Körperverletzung im Amt angezeigt. Die Zahl der daraus folgenden Anklagen ist aber nur einstellig. Von der Staatsanwaltschaft heißt es zur Begründung, dass viele Anzeigen strafrechtlich nicht relevant seien. Ein möglicher Fall von Polizeigewalt wird von heute an in Hamburg verhandelt. Angeklagt ist eine Hundeführerin der Polizei, die das Tier bei einem Einsatz unverhältnismäßig eingesetzt haben soll. Ein Mann war bei dem Vorfall durch Hundebisse schwer verletzt worden. Bei der Fußball-WM ist mit den USA auch der letzte der 3 Gastgeber ausgeschieden. Die US-Amerikaner verloren ihr Achtelfinale gegen Belgien mit 1:4. Aus dem ARD-WM-Team Hendrik Lückhoff.
6: Belgien zeigte sich auf dem Platz unbeeindruckt von den Diskussionen um US-Stürmer Balogun, der nach einer umstrittenen Entscheidung der FIFA trotz seiner roten Karte im Spiel davor auflaufen durfte. Balogun stand auch von Beginn an auf dem Platz, spielte aber kaum eine Rolle. Belgien nutzte die vielen Fehler der USA und trifft nach dem 4:1-Sieg jetzt im Viertelfinale auf Spanien. Der Europameister gewann gegen Portugal durch ein Tor in der Nachspielzeit mit 1:0. Portugals Trainer Roberto Martinez kündigte danach seinen Rücktritt an. Als Cristiano Ronaldo weinte nach dem Spiel und sagte, es sei seine letzte WM gewesen und schob nach, wahrscheinlich.
3: Das waren die Nachrichten. Das Wetter in Norddeutschland: stark bewölkt und zeitweise Regen. Im Südwesten Niedersachsens etwas Sonne und häufiger trocken. Höchstwerte 17 Grad in Glücksburg und bis zu 26 Grad im Landkreis Göttingen. Morgen Sonne und Wolken, stellenweise Regen, 19 bis 24 Grad und am Donnerstag teils stark bewölkt, weiter etwas Regen bei 20 bis 27 Grad und am Freitag teils sonnig, teils wolkig, oft trocken, 21 bis 28 Grad. Es ist 9.05 Uhr.
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0: Tja, früher hat man gesagt, der Fußball schreibt die schönsten Geschichten. Jetzt sind es die politischen Rahmenbedingungen drumherum. Guten Morgen. Nach dem scheinbar ja wohl Anruf des US-Präsidenten beim FIFA-Präsidenten eine rote Karte zurückzunehmen, hat es dann nicht sein sollen. Trotzdem verloren mit 1:4 gegen Belgien. Tja, gegen 4 Tore hilft eben kein Anruf. Dinge, die man nicht zurücknehmen muss. Gute Musik. Und die haben wir für Sie. Kommen Sie gut mit uns hinein in diesen Dienstagmorgen. Cellosonate jetzt von Henriette Bosmans.

Guten Morgen, Anna Fortova, Cello und Katrin Schmidlin mit dieser Cellosonate von Henriette Bosmans. Es ist 8:50 am Dienstag, ein windiger, beinahe stürmischer Dienstag. Es sieht ein bisschen mehr aus wie Herbst, denn als Sommer, aber so ist das nun mal bei uns in Norddeutschland. Es wird ja gegen Ende der Woche wieder ein bisschen schöner. Schön, dass wir zusammen in diesen Tag starten. Kleine Ratefrage. Zum Mitdenken, ein berühmter Komponist schreibt 1855 eine Sinfonie, großer Erfolg, alle wollen sie hören. Unter seinen Schülern sitzt ein 17-Jähriger, der für ein Taschengeld eine Klavierfassung davon anfertigt und dabei so viel Feuer fängt, dass er wenige Wochen später seine eigene erste Sinfonie schreibt. Der Lehrer ist Charles Guinot und der Schüler, okay, ich sag's Ihnen, Georges Bizet, der später mal weltberühmt geworden ist als Komponist von Carmen und einige mehr. Und die Ironie der Geschichte, Bizets Schülerstück ist heute weltberühmt. Und das Original, das ihn da so angesteckt hat, das ist jetzt hier für Sie. Der zweite Satz aus Sinfonie Nummer 1, Charles Guinot, The Academy of St. Martin in the Fields.

0: Junsuna mit ihrem Stück Here Today.
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0: Eva Trobisch, eine junge, aufstrebende Drehbuchautorin und Regisseurin, die sich inzwischen einen Namen gemacht hat mit feinfühligen Stoffen, häufig Familiengeschichten, die sie entspinnt. Und das ist auch bei einem Film so, der in dieser Woche in den Kinos bei uns im Norden startet. Und das ist mal was ganz Besonderes. Der Film heißt nämlich Etwas ganz Besonderes. Ja, er ist in diesem Jahr im Wettbewerb bei der Berlinale gelaufen und es geht um, ja, mal wieder eine Familiengeschichte in der ostdeutschen Provinz. Lars Meyer hat schon geguckt.
2: Als die 16-jährige Lea in ihrer Schule von einem Fernsehteam überrumpelt wird, weil sie für eine Gesangs-Casting-Show ausgewählt wurde, ist sie überfordert. Sie soll sich vor der Kamera selbst darstellen.
3: Immer in ganzen Sätzen antworten. Also, was macht dich aus?
4: Ich weiß nicht. Nichts?
2: Die simple Frage, wer bin ich, was macht mich aus, weitet sich im Laufe des Filmes zu einer Identitätskrise. Nicht nur für Lea, sondern für ihre ganze Familie. Die lebt im thüringischen Greiz, einer alten Residenzstadt, umgeben von Wald und Bergen. Der marode Charme des Ortes spielt eine wesentliche Rolle, ebenso das Waldsterben drumherum. Das Familiendrama, das sich nun entfaltet, ist eine Verfallsgeschichte, wenn auch mit Hoffnungsschimmern. Bereits an Leas Teilnahme bei der Show, im Stile von The Voice of Germany, scheiden sich die Geister.
5: Was findest du eigentlich so schlimm an der Show?
6: Das ist doch jetzt auch egal.
5: Interessiert mich.
7: Mama findet doof, dass es um den Einzelnen geht und nicht um die Gruppe.
2: Erklärt Leas kleiner Bruder dem Opa beim Familienbankett. Solidarität versus Individualismus. Dieser weltanschauliche Konflikt zieht sich durch den Ensemblefilm. In Etwas ganz Besonderes sind alle Figuren gleichberechtigt und alle gleich angezählt. Mutter Rike erwartet ein Kind von Leas Schulleiter. Vater Matze, der sich zu lange im Westen verdingt hat, muss zusehen, wo er bleibt. Der idyllische Gasthof der Großeltern, mit dem sie sich nach der Wende neu erfunden haben, ist bankrott und die heimgekehrte Tante Kati, die nun das Greizer Heimatmuseum leitet, wird von allen Seiten politisch angefeindet, selbst von ihrem Sohn, der neben der TV-Show auch den Gasthof boykottiert.
8: Ja, und du?
9: Ich gehe da nicht hin, solange Oma da ihre Nazis tragen lässt.
8: Es gibt da schon noch Abstufungen, Edgar.
9: Die wollen Schlesien zurück.
8: Ja, die wollen alle Schlesien zurück.
2: Das sind viele Konflikte auf einmal. Doch Regisseurin Eva Trobisch gelingt es, das Kino in eine Art Schwebezustand zu versetzen. Dank ihrer liebevollen Inszenierung und einem flüssigen Filmschnitt gleitet man von einer Figur zur nächsten. Es kommen die biografischen Brüche der Familie.

0: Familienmitglieder zum Vorschein. Lebensgeschichten dreier Generationen in Ostdeutschland. Die müssten sich eigentlich alle erstmal gegenseitig erzählen, doch dazu gibt es schon zu viele Verletzungen. Und wie erzählt man überhaupt ein Leben? Das wird zur eigentlichen Frage, auch für Leas Image in der Castingshow, an dem der leitende Redakteur zusammen mit Vater Matze bastelt.
1: Ja, vielleicht können wir es sogar so erzählen, dass euch die Show ein bisschen hilft, wieder mehr zusammenzuwachsen. Das fände ich ganz gut.
2: Ja, ich verstehe, was du meinst, aber ich glaube, es sollte eher um Lea gehen. Also
0: Max Riemel spielt als Matze einen verletzten, aber weichen Mann. Ihm und seiner hochschwangeren Ex-Frau Rieke, Gina Henkel, schenkt der Film eine der schönsten Szenen. Im Hotel in München am Abend der Show landen beide nochmal zusammen im Bett und finden zu ihrem innigen Verständnis füreinander zurück.
3: You try your best, but you don't succeed.
0: Und was wird aus Lea? Vielleicht bringt ihr kleines Lied sie auf den Weg, ohne etwas ganz Besonderes sein zu müssen. In ihrer Familie jedenfalls wird erbittert gekämpft, um gegenseitigen Respekt, Anerkennung, gesehen werden. Eva Trobischs Familienpanorama erweitert sich zu einer umfassenden Bestandsaufnahme einer krisenhaften Gesellschaft.
4: Etwas ganz Besonderes heißt dieser Film von Eva Trobisch ab dieser Woche in den Kinos bei uns im Norden.

0: Christian Thielemann am Pult des Philharmonia Orchestra, Konzertstück für vier Hörner und Orchester mit dem Zusatz sehr lebhaft mit großem Ausdruck. Das ist der dritte Satz. Na, das hat das Orchester mit den vier Hornsolisten sicherlich eingelöst. Schon ist es 21:30 und wir beschäftigen uns mal kurz damit, was sonst so los ist heute um uns herum.
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0: Kanada will eine neue U-Boot-Flotte aufbauen. Und da gibt es auch einen interessanten Fakt, der für uns in Norddeutschland relevant ist, denn der Großauftrag für den Bau geht nach Kiel und es ist ein Auftrag in Milliardenhöhe. In Ankara in der Türkei werden heute die Staats- und Regierungschefs der 32 NATO-Mitgliedstaaten zu einem Gipfel erwartet. Es soll unter anderem um weitere Hilfen für die Ukraine gehen. Und das Wetter bei uns im Norden heute ähnlich wie gestern. Viele Wolken, viel Regen und immer wieder auch mal ein bisschen Wind, der durch. Aber immerhin, es wird ja nicht so kalter Regen, sondern 17 Grad in Lütjenholm und Langenballig, 20 in Krefeld und Anklam, in Sulingen heute sogar bis zu 23 Grad. Naja, immerhin. Keno Bergholz bin ich. Guten Start in den Morgen. Jetzt mit Musik aus dem Film Die Kinder des Monsieur Mathieu.

0: Das Quartetto Quiroga mit Musik des spanischen Mozart Juan Arriaga. Und er ist auch deshalb der spanische Mozart, weil er eine Art Wunderkind ist. Er hat exakt auf denselben Tag Geburtstag wie Wolfgang Amadeus Mozart am 27. Januar. Nur ist er 50 Jahre nach Mozart zur Welt gekommen, im Jahr 1806. Er ist extrem früh gestorben mit nur 19 Jahren. Die letzten Werke blieben unvollendet und seine drei Streichquartette hat er mit gerade mal 16 geschrieben. Völlig irre. Wir haben gerade den vierten Satz gehört aus Streichquartett Nummer 1 D-Moll. Ich finde, man hört keine Sekunde, dass da ein Jugendlicher am Werk gewesen ist. Gerade neu zu entdecken, diese Musik des spanischen Wolfgang Amadeus Mozart namens Juan Arriaga auf einem neuen Album vom Quartetto Quiroga. 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Wir sind mittendrin in der Urlaubszeit in Hamburg und nächste Woche auch in Mecklenburg-Vorpommern starten die Sommerferien. Erst noch Schleswig-Holstein und Niedersachsen sind ja schon mittendrin. Was kann man machen? Na, zum Beispiel 4 Wochen auf dem Pazifik verbringen. Mit dem Containerschiff von Kalifornien nach Südkorea. Klingt auch nicht schlecht als Plan für die Sommerferien. Für 80 Schülerinnen und Schüler aus ganz Deutschland und auch aus Österreich heißt es in diesem Sommer tatsächlich wieder Leinen los. Das macht das alljährliche Ferienfahrerprogramm des Verbands Deutscher Reeder, VDR, möglich. Jugendliche sollen so Einblicke in das Leben und Arbeiten an Bord bekommen und bestenfalls später dann für eine Ausbildung in diesem Bereich, im maritimen Bereich, entscheiden. Thomas Sambol.
1: Willi aus Rastede in Niedersachsen hat den langen Turn schon hinter sich und konnte vergangenes Jahr gar nicht genug davon bekommen.
2: Als der Monat vorbei war, hat man sich doch sehr noch nach 2 weiteren Monaten gesehnt.
1: Jette aus Hörstel in Nordrhein-Westfalen und Lena aus Rostock steht die große Reise in den Sommerferien dagegen noch bevor.
3: Wenn man das dann Leuten erzählt, das ist ja voll das große Ding, dann kommt immer die Frage, oh, und ist das denn wirklich sicher? Und ja, vor allem gerade mit der Weltlage, wo fahrt ihr denn her? Aber ich habe mir gedacht, man sollte sich dafür halt einfach nicht so viel Gedanken machen.
4: Also ich möchte halt gerne Kapitänin werden und ich hoffe, dass ich danach weiß, ob das wirklich etwas für mich ist. Vielleicht ist ja das Reisen auch einfach nicht für mich. Ich fahre nicht so oft in den Urlaub. Deshalb ist es für mich halt eine Riesensache.
1: Lena ist 17 und Jette 16 Jahre alt. Und zusammen mit einem knappen Dutzend anderer Ferienfahrer werden die beiden Schülerinnen jetzt den Pazifik überqueren. Auf einem Containerriesen von Hapag-Lloyd. Mit so einem Megaschiff war auch der 19-jährige Willi unterwegs. Für ihn ging es von Singapur nach Shanghai. Und
2: eigentlich so das Größte während der gesamten Fahrt war, dass er einmal mal selber die Schiff mal steuern durfte. Und generell auch, dass einem so viel zugetraut wurde als Praktikant.
1: Willi durfte zum Beispiel Scheinwerfer wechseln, im Maschinenraum mitarbeiten und die Brückenwache unterstützen. Ferienfahrer müssen aber auch weniger prickelnde Aufgaben erledigen, wie zum Beispiel entrosten, malen und Drehverschlüsse sortieren, mit denen die Container an Bord befestigt werden. Jette freut sich jedenfalls schon darauf, auf ihrer Reise ordentlich mit anpacken zu können.
3: Ich liebe auch Technik. Ich komme vom landwirtschaftlichen Betrieb. Das habe ich halt tatsächlich hier vom Hof, also mit Treckern und so, bin ich auch ganz gerne halt dabei, die zu reparieren und so. Und das jetzt mit meiner Liebe fürs Meer zu verbinden, ist halt der große Traum. Und einfach diese Vorstellung von diesen riesigen Maschinen.
1: Allerdings können nicht alle Teilnehmer auf große Fahrt gehen, sagt Holger Jede vom Verband Deutscher Reeder, VDR. Das hänge mit den Fahrplänen der Schiffe zusammen. Ferienfahrer könnten zum Beispiel auch auf Schleppern oder Lotsenbooten anheuern. Zu bezahlen brauchen sie nichts. Flüge, Unterkunft und Verpflegung übernehmen die Reedereien. Alle Ferienfahrerreiserouten sind sicher, betont Holger Jede. Wer mitfahren will, muss mindestens 16 Jahre alt sein, noch wenigstens ein Jahr Schule vor sich haben und bis Mitte April des jeweiligen Jahres ein Motivationsschreiben an den VDR schicken.
5: Es muss erkennbar sein, dass sie einfach Lust zu dieser Aufgabe haben. Sie sollen einfach wissen, wie ist der Beat da an Bord, wie funktioniert das, wenn man in der internationalen Fahrt ist, auch wie sind die Menschen dort. Und wenn sie von Bord gehen und sagen, ich habe da Bock drauf, ich will zur See fahren, haben wir eine Win-Win-Situation. Ist es aber so, dass jemand sagt, oh, er ist nicht meins, ist das auch okay für uns.
1: Aber natürlich hoffen die Reedereien sehr darauf, dass sich die Ferienfahrer für eine Ausbildung in der Schifffahrt begeistern lassen und mit ihren Social-Media-Beiträgen die Ausbildungsmöglichkeiten in der Branche generell bekannter machen.
5: Das sind ja Influencer für uns. Die sind authentisch, die sind ehrlich, die sind echt. Das ist ja das, was wir brauchen. Und für uns als Reederverband und unsere Reedereien ist das ein Pfund.
1: Wie viele Ferienfahrer sich für eine Ausbildung entscheiden, kann der Verband nicht sagen. Der 19-jährige Willi Schulze aus Rastede gehört aber auf jeden Fall dazu. Er wird jetzt Schiffsmechaniker. und kann dann vielleicht auch mal länger an Bord bleiben als auf seiner Ferienfahrt von Singapur nach Shanghai.
0: Also Sommerferien als Matrose kann sich für alle Seiten lohnen. 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

0: Anna Winitzkaja spielt Maurice Ravel. In 9 Minuten 10 in der Kultur am Dienstag und es ist die Zeit für Sommerbücher. Bücher für den Sommer, darum geht es auch bei unserem NDR Kultur Bücher Podcast Eat, Read, Sleep. Aktuell auf Tour in Mecklenburg-Vorpommern. Katharina Marenholz und Daniel Kaiser waren gestern in Ribnitz-Damgarten im Stadtkulturhaus. War Tourauftakt. Daniel, wie ist es denn gewesen?
1: Ja, herrlich war es. Einige sind angereist aus dem nahen Rostock oder aus dem etwas ferneren Berlin. Mhm. Oder haben hier ein paar Tage als Urlauber verbracht, sind aus Hannover extra angereist, um gestern Abend dabei zu sein.
0: Das klingt prima. So, und wie geht's jetzt weiter auf eurer Tour?
1: Ja, wir sind mit unseren Büchern weiter unterwegs, am Freitag in Güstrow und am Sonnabend im Theater von Putbus auf Rügen. Da gibt es auch noch ein paar Karten und im Gepäck haben wir wieder aktuelle Bücher. Ich habe zum Beispiel John of John dabei von Douglas Stewart. Das ist ein dicker Wälzer, den habe ich wirklich von Anfang bis Ende durchgesuchtet. Und als Klassiker sprechen wir über James Krüs. Tim Thaler, eingeweihte Helgoländer reden ja auch von James Krüs. Und wir schauen mal, wie gut Tim Thaler dieses Kinderbuch von damals gealtert ist.
0: Super. Außerdem natürlich weiterhin der Schwerpunkt zur Störung des unabhängigen Buchhandels. Spielt natürlich auch eine Rolle auf der Tour. 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Das hier ist, na, was ganz Berühmtes, das erkennen Sie eh, wenn Sie es gleich hören. Das Philharmonische Orchester Helsinki spielt in der Halle des Bergkönigs aus Peer Gynt Suite Nummer 1.

0: Kaum zurück aus der Halle des Bergkönigs, schon ist es 9:55 Uhr. Hier ist NDR Kultur, gleich ab 10 ist Anna Nowak an ihrer Seite. Guten Morgen.
1: Hallo, guten Morgen.
0: Du kommst sozusagen frisch aus der, was, aus der Cello-Werkstatt bei euch zu Hause?
1: Ja, mein Sohn, der ist gerade 3 geworden und ist aus irgendeinem Grund total besessen vom Instrument Cello, möchte unbedingt Cello lernen. Er ist natürlich noch ein bisschen zu klein, so körperlich, und deswegen baut er sich aber immer selber ein Cello.
0: Aber woraus baut man sich denn ein Cello?
1: Du, da gibt es tatsächlich viele Varianten. Du kannst so einen alten Karton nehmen und dann nimmt er einen Kochlöffel und das ist der Bogen. Oder ganz toll, jetzt nimmt er die Gitarre, die bei uns im Wohnzimmer steht, und benutzt die und spielt da drauf.
0: Da sind wenigstens Saiten drauf, anders als auf dem Karton.
1: Ja, wobei der große Bruder dann zu ihm gesagt hat, das ist ein Kontrabass. Und da war er dann ganz sauer, weil er möchte unbedingt Cello lernen. Also wenn Sie ein ganz kleines Cello zu Hause haben, schreiben Sie mir mal. Ich hätte Bedarf.
0: Wenn Sie ein bisschen Blech oder Wellblech irgendwie im Garten übrig haben, dann schicken Sie es Anna Nowak. Der Junge soll sich eine Trompete bauen. Oder eine anständige Tuba. Wir müssen auch ein bisschen mehr Blechinstrumentalisten
1: ranzüchten. Schauen wir mal. Ich habe genug Kinder, da kannst du auch noch einen Trompeter finden.
0: Genau, und genug Materialien, die irgendwo übrig sind und rumliegen. Also insofern, wir kriegen ein ganzes Orchester zusammen.
1: Und ich bin da, ab 10, ich freue mich schon.
0: Gute Musik, gleich natürlich auch bei Anna, ab 10 bis 10 noch das Stück Talk von uns, von mir. Ich bin Keno Bergholz und wünsche Ihnen einen schönen Dienstagvormittag.

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1: Um 10 Uhr mit Klaas Christoffersen. Die Bundesregierung zeigt sich erfreut über einen Großauftrag zum Bau von bis zu 12 U-Booten aus Kanada. Das Modell hatten Deutschland und Norwegen für die gemeinsame Nutzung entwickelt. Es wird vom Kieler Marineschiffbauer TKMS gebaut. Aus Berlin Philipp Eckstein.
2: Um den milliardenschweren Großauftrag aus Kanada hatte bis zuletzt auch Südkorea geworben. Die Entscheidung für TKMS sorgt jetzt bei der Bundesregierung für Freude. Kanzler Merz nannte sie ein starkes Zeichen für die transatlantische und europäische Partnerschaft. Er bedankte sich bei seinen Amtskollegen aus Kanada und Norwegen. Bundesverteidigungsminister Pistorius teilte mit, Deutschland, Norwegen und Kanada würden so gemeinsam die weltweit größte und modernste konventionelle U-Boot-Flotte aufbauen. Da Deutschland und Norwegen gemeinsam ebenfalls 12 U-Boote bestellt haben, soll die neue Flotte dann 24 U-Boote umfassen. Diese könnten dann, so Pistorius, schnell untereinander Informationen austauschen und an mehreren Werften gewartet werden. Das Verteidigungsministerium betont zudem, mit dem Großauftrag können tausende Arbeitsplätze geschaffen und erhalten werden.
1: Die Staats- und Regierungschefs der NATO-Länder kommen heute zu einem Gipfeltreffen in Ankara zusammen. Im Streit mit den USA über die Verteidigungsausgaben gehen europäische Staaten und Kanada selbstbewusst in das Treffen mit US-Präsident Trump. Laut NATO-Generalsekretär Rutte haben die Bündnispartner ihre Investitionen bereits deutlich gesteigert. Bundeskanzler Merz will die Verteidigungsausgaben von 5% des Bruttoinlandsproduktes, wie von Trump gefordert, bereits 2029 erreichen. Unter den europäischen Mitgliedstaaten kommt auf Merz eine besondere Rolle innerhalb der NATO zu, erklärt unsere Berlin-Korrespondentin Anna Engelke.
3: Zum einen gibt es ja in Deutschland diese Ausnahme von der Schuldenbremse für Verteidigungsausgaben. Das heißt, wenn man auf Europa guckt, dann ist Deutschland mehr oder weniger das einzige Land, das so sehr Schulden machen kann, um in Verteidigung zu investieren. Die Briten sind ziemlich klamm, die Franzosen haben genauso wenig Geld. Also alleine des Geldes wegen gucken viele auf Deutschland. Macron, im nächsten Jahr wird er kein Präsident mehr sein. Und für Keir Starmer, den britischen Premierminister, ist das jetzt sein letzter offizieller Auftritt, bevor er sich zurückzieht.
1: Der Iran hat offenbar erneut einen Tanker in der Straße von Hormus beschossen. Das Staatsfernsehen meldet, die Besatzung des Schiffes habe Warnungen ignoriert. Deshalb sei der Tanker beschossen worden. Eine offizielle Bestätigung iranischer Behörden gibt es noch nicht. Vor gut einer Woche hatte ein ähnlicher Vorfall zu neuen Luftangriffen der USA auf den Iran geführt. Ziel waren nach US-Angaben unter anderem Flugabwehrstellungen, Drohnenlager und Überwachungsinfrastruktur. Das Elterngeld soll leicht steigen, die Bezugsdauer aber um 2 Monate verkürzt werden. Das steht in einem Gesetzentwurf von Bundesfamilienministerin Prien. Nach den Plänen soll es Elterngeld künftig nur noch 12 statt 14 Monate geben und das nur, wenn beide Elternteile mindestens 3 Monate Auszeit nehmen. Zugleich soll der Mindestbetrag von 300 auf 330 Euro und der Höchstbetrag von 1.800 auf 1.900 Euro steigen. Das Europaparlament stimmt heute über eine neue gesetzliche Rechte für Fluggäste ab. Unter anderem geht es um kostenlose Familiensitzplätze und eine Frist für Entschädigungen bei Verspätungen und Ausfällen. Eine große Reform blieb nach jahrelangen Verhandlungen aus. Die fälligen Entschädigungsbeträge werden trotz lauter Beschwerden der Fluggesellschaften nicht angetastet. Ab einer Verspätung von 3 Stunden können Passagiere weiter eine pauschale Entschädigung beantragen, sofern die Fluggesellschaft die Wartezeit verschuldet hat. Bei der Fußball-WM ist mit den USA auch der letzte Gastgeber ausgeschieden. Belgien und Spanien stehen dagegen im Viertelfinale. Die letzten beiden Achtelfinalbegegnungen stehen noch an. Aus dem ARD-WM-Team Hendrik Glückhoff.
4: Heute Abend will der Titelverteidiger ins Viertelfinale einziehen. Argentinien um Superstar Lionel Messi ist ab 18 Uhr deutscher Zeit klarer Favorit gegen Ägypten. Aber schon in der Runde zuvor taten sich die Argentinier gegen einen Außenseiter schwer. Gegen Kap Verde entschieden sie das Spiel erst in der Verlängerung. Im letzten Achtelfinale dieser WM trifft die Schweiz ab 22 Uhr auf Kolumbien. Dabei plagen die Schweizer Personalsorgen. Unter anderem musste Freiburgs Shootingstar Johann Mansambi das Abschlusstraining abbrechen.
1: Und das waren die Nachrichten. Das Wetter in Norddeutschland. Stark bewölkt und zeitweise Regen. Im Südwesten Niedersachsens etwas Sonne und häufiger trocken. Höchstwerte 17 Grad in Glücksburg bis 26 Grad im Landkreis Göttingen. Morgen Sonne und Wolken, stellenweise Regen 19 bis 24 Grad. Es ist 10.05 Uhr.
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5: Junge Menschen und die klassische Musik. Ja, das ist ein weites Feld. Es ist ein Thema, über das wir hier pausenlos nachdenken und wo alle Akteure in der Klassikszene sich natürlich wünschen, dass der Nachwuchs diesen großen Zauber auch spüren kann, den die klassische Musik haben kann. Aber wie kriegt man das hin? Zum Beispiel, indem man sich mit Schülerinnen und Schülern ganz offen und auf Augenhöhe unterhält. So macht das Tovesco-Trio bei Schulkonzerten und Workshops, bei denen alle Fragen erlaubt sind. Ein Gespräch mit der Geigerin des Trios hören Sie um 20 nach 10. Ich wünsche Ihnen einen schönen Dienstag. Schön, dass Sie dabei sind.

Diese Sinfonia kommt aus der Oper mit dem schönen Titel Der lächerliche Prinz Jodelet. Das ist Musik von einem Hamburger Komponisten, Reinhard Kaiser. 1674 geboren, 1739 gestorben. Ja, ein ziemlicher Geheimtipp, würde ich sagen, wurde aber mal hier in Hamburg auch gespielt. Diese Oper an der Hamburgischen Staatsoper, das war im Jahr 2004. Hier haben wir eine Aufnahme gehört mit dem Ensemble Amaryllis unter der Leitung von Eloise Gaillard. Hier ist NDR Kultur, der Vormittag. Ja, und das Spirit Animal von Geigerin Anne-Sophie Mutter, das ist der Schmetterling. So eine kleine Kreatur und so viel Kraft, das bewundert die Geigerin sehr und vor allem natürlich, dass er sich transformieren kann. Von der Raupe zum Schmetterling. Für Anne-Sophie Mutter eine große Inspiration. Ich glaube, bei vielen ist das umgekehrt. Da ist Anne-Sophie Mutter die Inspiration. Vor allem, wenn man sie spielen hört. So wie hier. Rondo, dritter Satz aus dem G-Dur-Violinkonzert von Wolfgang Amadeus Mozart. Die Berliner Philharmoniker sind noch dabei in dieser Aufnahme unter der Leitung von Herbert von Karajan.

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0: Das ist Filmmusik von Raphael Beau aus dem Soundtrack zu Mick Macs La Ronde en Foire, so hieß dieses Stück. Das haben Sie hier gehört bei uns am Dienstagvormittag auf NDR Kultur. Wie begeistert man eine junge Generation für Klassik? Das ist eine große Frage. Das ist eine Frage, die sich viele stellen in der Klassikwelt, auch das Hamburger Tovesco Trio. Und die drei jungen Musiker haben beschlossen, wir gehen einfach dahin, wo eigentlich alle jungen Menschen anzutreffen sind, nämlich in die Schulen. Und deswegen haben sie in den letzten Wochen mehrere Konzerte in weiterführenden Schulen in Hamburg gespielt und dabei festgestellt, ja, die Schülerinnen und Schüler, die können sich schon begeistern lassen für die klassische Musik. Heute Abend gibt das Tovesco Klaviertrio sein Debüt im kleinen Saal der Elbphilharmonie, dann mit hoffentlich vielen jungen Menschen im Publikum. Und ich kann jetzt vorab aber noch sprechen mit Geigerin Veronika Rädler, die ist bei mir im Studio. Schönen guten Morgen.
1: Guten Morgen, ich freue mich hier zu sein.
0: Ihr geht in die Schulen, spielt dafür die Schülerinnen und Schüler. Warum wolltet ihr das unbedingt machen?
1: Also ich finde, Leidenschaft möchte man teilen. Und so normalerweise, wenn ich ins Konzert gehe, sehe ich da erstaunlich wenige junge Menschen im Publikum. Und ich frage mich, woran das liegt, weil meine Erfahrung ist, dass die jungen Menschen sehr wohl sehr viel mit klassischer Musik anfangen können. Und deswegen möchte ich meinen Teil dazu beitragen, sie dafür zu begeistern.
0: Mhm. Ihr seid in mehreren weiterführenden Schulen gewesen, also Schüler im Alter von...
1: Wie alt ist man in der 5. Klasse? So 10, 11?
0: Ja, genau.
1: Bis 12. Klasse, also 18.
0: Okay, also auch eine große Spanne von Schülerinnen und Schülern. Und ich habe gesehen, ihr habt da nicht nur Musik gespielt, sondern das hatte schon auch so ein bisschen Workshop-Charakter. Also die Schülerinnen und Schüler konnten euch auch ganz nah sein und so ein bisschen aus eurem Musikeralltag auch Luft schnuppern, oder?
1: Absolut, das ist uns ganz wichtig, da wirklich in den Austausch zu gehen. Das ist ja auch für uns total interessant, weil wir die ganze Zeit für so geschulte Ohren spielen und wir haben selber Musikunterricht, seit wir ganz klein sind. Und der Großteil des Publikums, für den wir spielen, der hört natürlich ganz anders als wir. Und das ist auch total spannend, da einmal zurückgespiegelt zu bekommen, was kommt da eigentlich an und was nehmen die wie wahr.
0: Ja, wie habt ihr die denn erlebt?
1: Total offen, total aufgeschlossen und interessiert. Wahrscheinlich gerade dadurch, dass die Hörgewohnheiten nicht ganz so gefestigt sind, ist man da auch zum Beispiel neuer Musik gegenüber viel aufgeschlossener und einfach sehr interessiert. Und ich fand auch sehr interessant zu sehen, auch wie unterschiedlich die Konzerte natürlich mit jeder Klasse waren, aber auch, wie sich das in den verschiedenen Altersstufen verändert.
0: Inwiefern verändert sich das?
1: Also ich hatte das Gefühl, die Fünftklässler, die reden deutlich ungefilterter, die sagen einfach alles, was ihnen in den Sinn kommt und man konnte wirklich beobachten mit jedem Jahr älter, dass sie ein bisschen bedachter werden und auch überlegen, was sagen sie jetzt uns gegenüber, was erzählen sie vielleicht lieber ihrer Freundin neben sich und natürlich werden auch die Wahrnehmungen

0: ein bisschen verschieden.
1: Habt ihr denn Berührungsängste gespürt oder weniger als man so denkt?
0: Teilweise am Anfang ein bisschen und dann hat sich das aber schnell gelegt, als die gemerkt haben, wir sind auch nur ganz normale Menschen und wir sind auch nicht so viel älter als die.
1: Ja, das macht, glaube ich, ganz viel aus, dass man sich dann auch so ein bisschen auf Augenhöhe unterhalten kann. Ihr seid ja selbst auch noch ein relativ junges Trio. Ihr habt euch 2021 als Trio gegründet. Wie nehmt ihr denn generell so auch in eurer Generation, wie alt bist du?
0: Ich bin 25.
1: Du bist 25. Wie nehmt ihr so den Stand von klassischer Musik aktuell so in eurer Generation wahr?
0: Ist natürlich schwer, das objektiv zu beurteilen, weil mein Umfeld
1: ist die Musikerbubble
0: geprägt ist. Ja, ja. Aber jetzt auch von meinen Schulfreundinnen zum Beispiel gibt es doch ein paar, die daran interessiert sind. Aber ich glaube trotzdem, klassische Musik hat natürlich teilweise ein bisschen verstaubtes Image. Und ich glaube, oft denken junge Menschen, das ist vielleicht nicht wirklich was für mich. Oder ich ehrlich gesagt, ich weiß nicht ganz, woran es liegt. Mhm. Aber es ist natürlich nicht so verbreitet wie in Popkonzerte zu gehen oder so.
1: Das kann sich aber mit euren Konzerten ja auch ein bisschen ändern, denn was ich total schön finde, ein Teil dieses Konzepts eurer Schulkonzerte ist eben auch, dass die Schülerinnen und Schüler danach zu euch ins Konzert kommen können. Genau. Also die sind eingeladen jetzt, wenn ihr heute Abend in der Elbphilharmonie spielt, da auch hinzukommen und müssen nichts bezahlen fürs Ticket.
0: Ganz genau.
1: Wie funktioniert das und wie geht das auch? Also macht ihr da nicht Verlust für euch als Veranstalter oder wie funktioniert's?
0: Wir haben da das große Glück, von der Deutschen Orchesterstiftung gefördert zu werden. Die haben das gesamte Projekt finanziert, also sowohl ermöglicht, dass wir in der Elbphilharmonie dieses Konzert spielen können, als auch ermöglicht, dass die jungen Menschen umsonst ins Konzert kommen können. Und dafür sind wir natürlich total dankbar. Ja.
1: Wisst ihr, wie viele Leute kommen werden heute Abend, auch von denen, mit denen ihr jetzt schon Begegnungen hattet?
0: Weiß ich tatsächlich nicht genau. Es wurde in den letzten Tagen nochmal kräftig gebucht. Also ich glaube, insgesamt werden wir auf jeden Fall über 300 sein in der Elfi. Aber der Anteil an jungen Leuten, den weiß ich im Moment noch nicht.
1: Aber könnten theoretisch jetzt Schülerinnen und Schüler, wenn sie das jetzt noch mitkriegen und das hören, könnten sie noch kommen?
0: Auf jeden Fall, genau. Also okay. Wir haben auch auf der Seite auf der Elbphilharmonie hingeschrieben, wie das funktioniert. Also SchülerInnen, die jetzt Interesse haben, heute noch umsonst zu kommen, können uns noch kontaktieren über unsere Webseite und dann sagen wir, wie es funktioniert.
1: Wie schön. Es ist natürlich für euch als Trio auch künstlerisch ein ganz besonderer Abend. Das Debüt in der Elbphilharmonie, das macht man natürlich nur einmal und es ist auch so ein bisschen der Abend, wo man von sich ja so eine musikalische Visitenkarte abgeben kann.
0: Auf jeden Fall.
1: Was gibt's? Was bringt ihr mit von euch heute Abend und programmlich?
0: Also wir spielen ein Klaviertrio von Joseph Haydn, ein Klaviertrio von Rebecca Clark, also einer englischen Komponistin, die noch nicht so bekannt ist. Also die war im 20. Jahrhundert aktiv hauptsächlich. Und dann gibt's ein Klaviertrio von Brahms und eins von Bright Sheng. Ein zeitgenössischer Komponist, amerikanischer Komponist mit chinesischen Wurzeln, der in seinem Werk diese beiden Teile seiner Identität verbindet.
1: Also ganz viel zu entdecken für junge Leute, aber eben nicht nur, wenn sie jetzt Lust bekommen haben, dabei zu sein. Ein paar Karten gibt es dann noch auf der Seite von der Elbphilharmonie.
0: Genau.
1: Das Tovesco-Trio heute Abend da mit Elbphilharmonie-Debüt in Hamburg. Geigerin Veronika Rädler war bei mir zu Besuch hier bei NDR Kultur. Vielen lieben Dank.
0: Danke, dass ich hier sein durfte.

Das Tovesco-Trio heute Abend zum ersten Mal in der Hamburger Elbphilharmonie zu erleben. Jetzt schon hier bei uns mit Geigerin Veronika Rädler, dem Cellisten Tatu Kauppinen und Francesco Maccarone am Klavier. Hier mit dem Finale aus dem S-Dur-Klaviertrio von Josef Haydn. Sie hören NDR Kultur an diesem Dienstag, kurz nach 22:30 ist es. Und jetzt gibt es für Sie Musik von Antonín Dvořák, sein Scherzo Capriccioso. Entstanden im Jahr 1883 und der Titel, der klingt jetzt erstmal so verspielt, es ist aber ein weitaus dramatischeres und leidenschaftlicheres Stück, als dieser Titel vermuten lässt. Es ist nämlich in einer Lebenszeit von Antonín Dvořák entstanden, die durchaus von ein paar Krisen geschüttelt war, und so ist es wirklich eine aufwendig angelegte Komposition geworden mit dem nötigen Drama und trotzdem jede Menge tänzerischen Momenten drin. Widmen Sie die nächsten 13 Minuten Ihre volle Aufmerksamkeit diesem wunderbaren Stück Scherzo Capriccioso, das NDR Elbphilharmonieorchester, hier unter der Leitung von Jerzy Bialochlawek.

0: Applaus gibt's hier in dieser Live-Aufnahme für das NDR Elbphilharmonieorchester unter der Leitung von Jerzy Biedoch-Lawek. Das ist Scherzo Capriccioso, Opus 66 von Antonín Dvořák.
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0: Sommerzeit und Ferienzeit, das bedeutet für viele natürlich auch Reisezeit. Es gibt aber auch die Menschen, die bleiben einfach lieber zu Hause. Wie das lyrische Ich in Gottfried Benns Gedicht Reisen, hier vorgelesen von Otto Sander.
2: Meinen Sie, Zürich zum Beispiel sei eine tiefere Stadt, wo man Wunder und Wein immer als Inhalt hat? Meinen Sie, aus Havanna, weiß und hibiskusrot, bräche ein ewiges Manna für ihre Wüstennot? Bahnhofstraßen und Rühen, Boulevards, Lidos, Lahn, selbst auf den Fifth Avenuen fällt sie die Leere an. Ach, vergeblich das Fahren. Spät erst erfahren sie sich, bleiben und Stille bewahren das sich umgrenzende Ich.
0: Reisen, ein Gedicht von Gottfried Benn, gelesen von Otto Sander. Und lauter Lyrik, unsere Portion Poesie für den Tag, gibt's für Sie natürlich auch morgen wieder, dann um 10.40 Uhr hier bei uns bei NDR Kultur.

Und da ist er dann weg. Der Sonnenstrahl, Sun, so heißt dieses Stück von Luke Howard. Er saß hier auch selbst am Klavier und gehört haben sie das Ganze bei uns bei NDR Kultur. Ethel Smyth. Die war wirklich eine unglaubliche Frau. Sie hat sich als junges Mädchen in ihrem Zimmer eingeschlossen, ist in den Hungerstreik getreten, so lange, bis ihre Eltern sie nach Leipzig fahren ließen, um dort Musik zu studieren. Sie hat dann ganz viel Musik geschrieben, Opern, Kammermusik, Solowerke. Und ganz nebenbei ist Ethel Smyth eine der wichtigsten Frauenrechtlerinnen in England geworden. Man erzählt die Geschichte, dass sie sogar im Gefängnis einmal durchs Fenster mit einer Zahnbürste den Rhythmus ihres berühmten March of the Women ans Fenster getrommelt hat, damit inhaftierte Suffragetten mit ihr dieses Stück singen konnten. Ganz bewegte Lebensgeschichte, also diese Komponistin. Und trotzdem ist sie vergessen worden. Und zwar einfach deswegen, weil sie eine Frau war. Zum Glück schafft sie es immer wieder auf die Konzertbühnen jetzt in den letzten Jahren. Wird immer mehr herausgeholt aus dieser Schublade. Wenn Sie mal Zeit haben, machen Sie wirklich mal einen Deep Dive in ihr Leben. Das ist ganz, ganz spannend, das alles zu lesen und zu erfahren. Ethel Smyth, Allegretto Grazioso, das ist der dritte Satz aus ihrer D-Dur-Orchester-Serenade. Hören wir jetzt hier mit dem Orchestre de Chambre de Lausanne.

Joshua Wallerstein hat das Orchestre de Chambre de Lausanne geleitet im dritten Satz dieser D-Dur-Serenade von Ethel Smyth. Hier gibt's gleich für Sie die 11 Uhr Nachrichten. Bis dahin dürfen Sie noch mal einen tiefen Atemzug nehmen zu diesem Cis-Dur-Präludium, Musik von Johann Sebastian Bach mit dem Pianisten Martin Stadtfeld.

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1: Um 11 Uhr mit Klaas Christoffersen. Der Kieler Marineschiffbauer TKMS erhält einen Milliardenauftrag aus Kanada. Wie Premier Carney mitteilte, soll das ThyssenKrupp-Rüstungsunternehmen bis zu 12 neue U-Boote für die kanadische Marine bauen. Aus Kiel Tobias Gellert.
2: Es ist der größte Einzelauftrag in der Geschichte von TKMS. Nach Angaben des Kieler Unternehmens hat sich Kanada für das deutsch-norwegische U-Boot vom Typ 212CD entschieden. Jetzt müssten laut TKMS noch Vertragsdetails verhandelt werden. Das erste U-Boot könnte 2033 vom Stapel laufen. Der Kanada-Auftrag wäre nach Angaben des Unternehmens so groß, dass das bisherige Auftragsvolumen um mehr als die Hälfte wachsen würde. Das gesamte kanadische Programm inklusive Wartung, Instandhaltung, Ausbildung und Betrieb könnte laut kanadischen Medien ein Volumen von bis zu 63 Milliarden Euro erreichen.
1: Die NATO setzt bei der Erneuerung ihrer Flotte bei Aufklärungsflugzeugen nicht auf US-amerikanische Maschinen. Das teilte Generalsekretär Rutte am Rande des NATO-Treffens in Ankara mit. Demnach sollen künftig Flugzeuge des kanadischen Herstellers Bombardier genutzt werden. Sie werden mit einem Aufklärungs- und Frühwarnsystem des schwedischen Rüstungskonzerns Saab ausgerüstet. Laut Rutte umfasst die Bestellung bis zu 10 Flugzeuge für den Standort Geilenkirchen in Nordrhein-Westfalen. Ursprünglich sollten die AWACS-Aufklärungsflugzeuge durch neue amerikanische Boeing-Maschinen ersetzt werden. Die US-Regierung war allerdings aus dem Programm ausgestiegen. Die Staats- und Regierungschefs der NATO kommen am frühen Abend in Ankara zusammen. Neben der europäischen Aufrüstung geht es dort um die weitere Unterstützung der Ukraine. Bundesbildungsministerin Prien will das Elterngeld reformieren. Ihrem Gesetzentwurf zufolge soll die Leistung nur noch höchstens 12 und nicht mehr bis zu 14 Monate lang gezahlt werden. Aus der NDR-Nachrichtenredaktion Nina Schön.
3: Das Elterngeld soll zwar kürzer gezahlt werden, dafür gibt es aber auch ein bisschen mehr. Geplant ist, dass der Mindestbetrag von 300 auf 330 Euro steigen soll und der Höchstbetrag von 1.800 auf 1.900 Euro. Voraussetzung für 12 Monate Elterngeld ist, dass Mütter und Väter jeweils mindestens 3 Monate eine berufliche Auszeit nehmen. Die übrigen 6 Monate können den Angaben zufolge aufgeteilt werden. Union und SPD hatten sich im Koalitionsvertrag darauf geeinigt, nicht beim Elterngeld auf mehr Väterbeteiligung zu setzen.
1: In Frankreich kämpfen Feuerwehren gegen eine Reihe von Wald- und Buschbränden. Sorge bereitet vor allem ein Großfeuer in den Pyrenäen, unweit der Grenze zu Spanien. Aus Paris Kai Rienecker.
4: Hier sind schon etwa 5000 Hektar abgebrannt. Etwa 800 Feuerwehrleute sollen vor Ort sein. Löschflugzeuge sind im Einsatz, darunter einige aus anderen EU-Staaten. Windböen sorgen dafür, dass die Brandherde immer wieder neu ausgestreut werden. Gleichzeitig erlebt Frankreich schon die dritte Hitzewelle des Sommers. Im Südwesten des Landes werden Temperaturen von 40 Grad erwartet. Es brennt aktuell vor allem in Südfrankreich, etwa im Hinterland von Montpellier, Marseille oder Bordeaux. Selbst in der Bretagne und im Großraum Paris sind erste Brände ausgebrochen.
1: In Hamburg sind von heute an sogenannte Scan-Autos gegen Falschparker im Einsatz. Die mit Kameras ausgestatteten Fahrzeuge erfassen die Autokennzeichen. Darüber wird dann abgeglichen, ob ein Bewohnerparkausweis oder ein Parkschein vorliegt oder nicht. Die Verkehrsbehörde testet das neue System in mehreren Stadtteilen nahe der Alster. Spätestens in einem Jahr sollen alle Bewohnerparkgebiete automatisch kontrolliert werden. Laut Verkehrssenator Tjax wird durch die Videokontrolle vorsortiert. Am Ende entscheide ein Mitarbeiter und stelle den Strafzettel aus. Bei der Fußball-WM ist mit den USA auch der letzte Gastgeber ausgeschieden. Belgien und Spanien stehen dagegen im Viertelfinale. Die letzten beiden Achtelfinalbegegnungen stehen noch an. Aus dem ARD-WM-Team Hendrik Lückhoff.
5: Heute Abend will der Titelverteidiger ins Viertelfinale einziehen. Argentinien um Superstar Lionel Messi ist ab 18 Uhr deutscher Zeit klarer Favorit gegen Ägypten. Aber schon in der Runde zuvor taten sich die Argentinier gegen einen Außenseiter schwer. Gegen Kap Verde entschieden sie das Spiel erst in der Verlängerung. Im letzten Achtelfinale dieser WM trifft die Schweiz ab 22 Uhr auf Kolumbien. Dabei plagen die Schweizer Personalsorgen. Unter anderem musste Freiburgs Shootingstar Johann Mansambi das Abschlusstraining abbrechen.
1: Das waren die Nachrichten. Das Wetter in Norddeutschland: stark bewölkt und zeitweise Regen, im Südwesten Niedersachsens etwas Sonne und häufiger trocken. Höchstwerte 17 Grad in Glücksburg bis 26 Grad im Landkreis Göttingen. Morgen Sonne und Wolken, stellenweise Regen 19 bis 24 Grad und am Donnerstag teils stark bewölkt, weiter etwas Regen bei 20 bis 27 Grad. Es ist 11.05 Uhr.
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6: Dienstag ist es. Ich freue mich, dass wir hier die nächsten Stunden noch miteinander verbringen. Und in der kommenden Stunde verspreche ich Ihnen wirklich die ein oder andere Entdeckung. Es ist sogar ein Komponist dabei, dessen Namen ich noch nie gehört habe. Muss ich erstmal gleich nachgucken, wie man den ausspricht. Werden Sie gleich ein bisschen was drüber erfahren. Ansonsten gibt es auch das, was Sie kennen. Robert Schumanns Rheinische zum Beispiel. Den wunderbaren ersten Satz später in der Stunde. Und ein bildschönes Buch. Und jetzt fangen wir aber erstmal an mit Jean-Philippe Rameau, die Ouvertüre zu seiner Oper Zoroastre mit dem Ensemble Les Arts Florissants unter der Leitung von William Christie.

Ja, diese Musik pumpt einen immer mit Sommer und Sonne auf, auch wenn draußen der Himmel so grau ist wie heute. Über Norddeutschland. Soleriana, die Orchestersuite von Joaquin Rodrigo daraus. Fandango hier gehört mit dem Asturias Symphony Orchestra. Hier ist NDR Kultur an diesem Dienstag. Heute ist ja so ein Tag, wo wir alle noch ein bisschen mehr Belgien-Fans sind als sowieso schon. Und ein berühmter Belgier ist auch schuld daran, dass es das kommende Stück gibt. Adolf Sachs nämlich. Der hat 1841 das Patent angemeldet auf dieses wunderbare güldene Instrument, das er da erfunden hat, das Saxophon. Und das Saxophon steht auch im Mittelpunkt in unserem Album der Woche hier bei NDR Kultur. Da ist unter anderem Musik drauf von diesem Herren, von dem amerikanischen Jazz-Saxophonisten Rudy Weedorf. Wir hören diesen Walzer mit dem Saxophonisten Chad Smith.

0: Grüße direkt aus den goldenen 20ern. Dieser Vals Lou Allen, Musik von Rudy Weedoft, gespielt vom Saxophonisten Chad Smith mit der Symphonia of London unter der Leitung von John Wilson. Eine Bearbeitung für Saxophon und Orchester, und das alles ist drauf auf unserem Album der Woche. Die komplette Rezension dazu lesen Sie bei uns im Netz ndr.de/kultur.
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0: Landschaftsfotografie, die hat ja meist etwas Stilles, etwas Besinnliches. Und wer Wälder und Hügel, Seen, Flüsse oder Berge fotografiert, will meist Schönheit und Ruhe der Natur zeigen. Ein Meister in diesem Metier ist der Brite Michael Kenner, der sich bei seinen Bildern oft für Schwarz-Weiß entscheidet. Die Aufnahmen in seinem neuen Bildband Same Sun, Same Moon, die fand unser Rezensent Guido Pauling ganz beeindruckend, und dennoch ist er ein gewisses Störgefühl nicht losgeworden.
2: Ein wunderbar zartes, stilles Buch einerseits. Ein unfassbar lautes, geschwätziges Buch andererseits. Beides stimmt. Weshalb? Weil hier ein Fotokünstler seine gefühlvollen Schwarz-Weiß-Arbeiten zeigt und dabei hemmungslos nach Selbstdarstellung und nach Schulterklopfen giert. Wie schade. Eine nächtliche Gasse in Prag. Kopfsteinpflaster, schiefe Bordsteine, schmutzig weißes Gemäuer mit einem schmalen Durchlass. Eine einsame Laterne beleuchtet die Szenerie, wirft Lichtstreifen auf die Mauer, aufs Trottoir. Schwarz gähnt der kleine Eingang zu einem unbekannten Ort hinter der Mauer. Wohin genau? Für Fantasie wäre Raum da. Wie auch bei der winterlichen Aufnahme aus Japan. Ein Zaun, nichts weiter. Ein Zaun in Zickzacklinie entlang eines Weges auf einen Hügel. Wie eine kühle Decke liegt Schnee auf dem erdigen Pfad Hügel an. Alles ist eingeebnet. Nur die stakeligen Zaunpfähle ragen aus dem Weiß. Wie Notenlinien zwischen Taktstrichen ziehen sich dünne Drähte von Holzpfosten zu Holzpfosten. Die Gasse, der Zaun, zwei Bilder von beeindruckender Stille, wenn da nur nicht die linke Buchseite wäre. Auf der muss Fotograf Michael Kenner 36 Zeilen lang berichten, wie er regelmäßig diesen Zaun fotografiert, obwohl er doch ursprünglich Kraniche gesucht hatte, als sein Auto im Schnee einsank, warum er übrigens auf Japanisch Karaoke singen kann und so weiter und so fort. Ein Laberflash. Direkt neben einer so stillen, feinen Fotografie. Damit nicht genug, muss auch noch sein Kumpel ran. Pico Iyer ist Michael Kenners enger Freund, fast ein Seelenverwandter, verrät das Vorwort. Und so soll er neben jedes Bild und jeden Text zusätzlich noch eigene Texte setzen, was er denkt und fühlt, wenn er Michaels Aufnahmen betrachtet und was ihm sonst gerade in den Kopf kommt. Traurige Beobachtung, eigentlich weiß er es besser.
3: Das Erste, was ich nach meiner Ankunft in Japan gelernt habe, ist, dass ein Haiku einen Menschen ausfüllt, wie es kein 700-seitiger Roman vermag. Warum? Er überlässt nahezu alles der eigenen Vorstellungskraft.
2: Richtig. Weshalb schreibt er dann seitenweise über dies und das? Wieso tut Fotograf Kenner dasselbe? Eine leere Buchseite links, das wäre schön. Ein Bild müsste wirken dürfen. Betrachter müssten schauen, sinnieren können. Die Aufnahmen sind ja ausnahmslos gelungen, sensibel beobachtet. Nun fühlt es sich an, als wandere man langsam durch eine Fotoausstellung und die ganze Zeit gehe jemand redend nebenher. Redend, erklärend, abschweifend, Worte, Worte, Worte.

0: Ganze Wortlawinen verschütten exzellente Bilder. Der Zauber zerstört. Tragisch. Noch einmal geblättert. Siehe da, 5 Murmeln, Kinderspielzeug aus Glas, ganz nah herangezoomt. Nur die mittlere ist scharf. Dazu schwarze Murmelschatten mit Lichtklecks. Ein wunderbares Bild. Oder dort, ein Entenpaar am Seeufer, Morgennebel wabert übers Wasser. Frühes Sonnenlicht, Naturidylle. Meditativ, ohne jeden Kitsch. Doch all die Buchstaben daneben. Plötzlich die Idee. Die Atmosphäre ist zu retten. Man muss sich nur weißes Papier zurechtlegen, Bildband aufblättern und die Texte links zudecken. Allein die Fotografien betrachten. Schon ist sie da. Die Ästhetik des Weniger ist mehr. Ein Kniff und man hat ein beinahe zartes, stilles Buch.
1: Same Sun, Same Moon, so heißt der neue Fotoband von Michael Kenner. Hier mit den richtigen Gebrauchsanweisungen von Guido Pauling. Das Buch ist im Prestel Verlag erschienen, hat 160 Seiten und kostet 40 Euro. Hier ist NDR Kultur, jetzt mit Musik von Robert Schumann, der erste Satz seiner Rheinischen.

Ja, einmal Karneval oder Fasching im Rheinland gefeiert und Sie wissen genau, wie sich Robert Schumann gefühlt hat, als er damals in Düsseldorf aus der Kutsche gestiegen ist. Ihm schlug eine Herzlichkeit, eine Offenheit und ein Überschwang der Rheinländer entgegen, der ihn tief beeindruckt hat und dessen Eindrücke, persönlichen Eindrücke er festgehalten hat. In diesem Stück, eins seiner positivsten Werke, die es überhaupt gibt, seine dritte Sinfonie, die Rheinische, daraus haben wir den ersten Satz gehört, mit lebhaft überschrieben und so hier auch gespielt von der NDR Radio Philharmonie unter der Leitung von Andrew Manzi. Große Musik wartet nachher auch in den starken Stücken auf Sie nach 13 Uhr hier bei uns bei NDR Kultur. Da gibt es allerdings ein Klavierkonzert, das erst so ein bisschen Startschwierigkeiten hatte. Das wurde erst ein bisschen abgelehnt, obwohl es heute ein weltberühmtes Werk ist. Das erste Klavierkonzert nämlich von Peter Tschaikowski hören Sie nachher in voller Länge in unserer Sendung Die starken Stücke. Um Ihnen schon mal ein bisschen Lust und Appetit zu machen auf Tschaikowski, gibt es hier schon ein bisschen was serviert aus seinem zweiten Klavierkonzert. Auch ein tolles Stück. Dritter Satz daraus mit Peter Jablonski am Klavier beim Philharmonia Orchestra.

0: Allegro con fuoco und genauso viel Energie ist auch drin in diesem dritten Satz des zweiten Klavierkonzerts von Peter Tschaikowski. Peter Jablonski war Solist beim Philharmonia Orchestra, hier unter der Leitung von Charles Dutoit. Es ist Dienstag, der 7. Juli. Das heißt, der Norden startet jetzt so nach und nach in die Sommerferien. Seit letzter Woche haben ja schon die Schülerinnen und Schüler aus Niedersachsen und Schleswig-Holstein frei und Hamburg und Mecklenburg-Vorpommern, die kommen dann jetzt diese und nächste Woche mit Ferienanfang. Das heißt, für einige Familien Sonne, Strand und Meer. Andere, die bleiben aber hier. Um Kindern und Jugendlichen auch ohne Sommerurlaub schöne Ferien zu ermöglichen, gibt es bei uns im Norden jede Menge Angebote, zum Beispiel den Ferienpass.
1: Das geht von Pizzabacken zum Frühstück über Dartsport, über Spiele gestalten, Färben mit Naturfarben, über Ausflüge in die näheren Freizeitparks.
2: Sagt Bente Hand. Sie arbeitet als Sozialpädagogin im Kinder- und Jugendbüro Flensburg und ist dort verantwortlich für den Ferienpass. 37 Veranstalter machen mit, darunter Vereine, Jugendhäuser oder Verbände. Sie bieten in diesem Jahr mehr als 200 Veranstaltungen für junge Menschen in Flensburg, Glücksburg und Harrislee an.
1: Also dieses Jahr ist es besonders gut angenommen worden. Wir haben immer einen Verkaufsstarttag, ab dem das losgeht, und über ein Drittel der Veranstaltungen sind schon am ersten Wochenende ausgebucht gewesen.
2: Das liegt vor allem daran, dass vieles in den letzten Jahren teurer geworden ist, sagt Bente Hand. Viele Familien könnten sich deshalb aktuell oft keine große Reise mehr leisten. Laut Statistischem Bundesamt geben ein Fünftel aller Menschen in Deutschland an, aus finanziellen Gründen nicht mal eine Woche Urlaub im Jahr machen zu können.
1: Das Hauptziel des Angebotes des Ferienpasses ist, dass alle Kinder nach den Ferien ihren Freundinnen und Freunden erzählen können, dass sie fantastische Ferien hatten, völlig unabhängig eben von den Möglichkeiten ihrer Eltern.
2: Das möchte auch die Stadt Hamburg mit ihrem Ferienpass erreichen, sagt Sabine Hohmann. Sie arbeitet im Zentrum für Schule und Jugendinformation und ist für den Ferienpass verantwortlich. In der Stadt gibt es ein vielfältiges Ferienprogramm, an dem auch Kultureinrichtungen wie Kinos und Theater teilnehmen. Für viele Familien sind die Angebote so oder so essentiell.
3: Eltern haben maximal 6 Wochen Urlaub im Jahr, wir haben etwa 12 Wochen Ferien. Das heißt, wir haben da eine Betreuungslücke. Und die soll eben auch der Ferienpass unter anderem mitfüllen.
2: Wie genau die Ferienpassangebote organisiert und vorgestellt werden, ob digital oder als Papierpass, wird übrigens bundesweit unterschiedlich gehandhabt. Städte und Gemeinden sind für ihr Ferienprogramm selbst verantwortlich. In Mecklenburg-Vorpommern zum Beispiel gibt es mit dem sogenannten Ferienkalender ein kommunal unabhängiges Angebot des Landesjugendrings. Neben mehrtägigen Fahrten sind im Kalender seit neuestem auch einige Tagesangebote zu finden. Diese sind für junge Menschen oft niedrigschwelliger als mehrwöchige Ferienreisen, sagt Juliane Tetzler vom Landesjugendring Mecklenburg-Vorpommern.
4: Viele Kinder und Jugendliche sagen, sie fühlen sich einsam. Da ist unsere These, dass es dazu führt, dass sich auch weniger Kinder und Jugendliche zutrauen, so ein Angebot wahrzunehmen. Dass vielleicht Tagesangebote da ein guter Einstieg sind, um so ein bisschen rauszukommen.
2: Auch in Niedersachsen gibt es vielerorts kommunale Ferienangebote, wie in Hannover, Oldenburg oder Braunschweig. Und hier ist neuerdings auch ein kommerzieller Anbieter mit am Start. Die App Schülerferienpass bietet ein niedersachsenweites Angebot für Kinder und Jugendliche, erklärt Volker Teugsdorf, Geschäftsführer der Peppermint-Gruppe.
5: Das, was uns wesentlich unterscheidet, ist, dass wir halt digital sind über eine App. Und was wir darüber hinaus noch machen, das, was normale Ferienprogramme ja nicht bieten, bei uns gibt es auch eine integrierte Jobbörse. Das heißt, wir bieten auch Schülerjobs an.
2: Nutzerinnen und Nutzer können bei Freizeit-, Kultur- und Gastronomieangeboten sparen. Dafür müssen Sie zwischen verschiedenen Preismodellen wählen. Das Ziel ist, das Angebot auch auf andere Bundesländer auszuweiten. Am Ende allerdings auch, damit Geld zu verdienen, sagt Volker Teugsdorf. Ob Ferienpass, Ferienkalender oder App. Das Konzept ist nicht nur mit der Zeit gegangen, sondern immer noch vielfältig. Und womöglich gefragter denn je.
0: Anna Blume über den Ferienpass und alles, was dazugehört. Hier ist NDR Kultur. Jetzt gibt's Musik von Clémence de Grandval. Finale aus ihrem Oboenkonzert. Lajos Schlentschisch spielt Oboe beim Radio-Sinfonieorchester Stuttgart des SWR. André Boreko dirigiert.

Das ist Filmmusik, Serienmusik, um ganz genau zu sein, von Max Raabe. Ein Tag wie Gold aus der Babylon-Berlin-Suite. Und Babylon-Berlin-Fans, die sind in diesen Tagen schon ganz aufgeregt, denn im September gibt's die neue Staffel der Serie. Dann, wie immer, in der ARD-Mediathek hier gespielt haben Cellist Eckhard Runge und Pianist Jacques Amon. Bis zu den Nachrichten hier auf NDR Kultur dürfen die Vögel noch ein bisschen trällern in der Musik von Jean-François Dandrieu aus seinem Vogelkonzert Le Ramon.

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1: Um 12 Uhr mit Tarek Yusbaschi. Der Milliardenauftrag für TKMS könnte im Norden tausende neue Arbeitsplätze bringen. Kanada hatte ThyssenKrupp Marine Systems mit dem Bau von bis zu 12 U-Booten beauftragt. Sie sollen am Stammsitz Kiel und in der zweiten Werft in Wismar entstehen. Alles in allem zahlt Kanada 60 Milliarden Euro an TKMS. Christina Nagel aus Berlin.
2: Also die Erleichterung ist schon mit Händen zu greifen. Deutschland und Südkorea haben sich in den vergangenen Monaten wirklich ein hartes Rennen um den Zuschlag für diesen Auftrag geliefert. Finanzminister Klingbeil war in Kanada, hat für den deutschen U-Boot-Bauer TKMS die Werbetrommel gerührt. Der Verteidigungsminister war extra nochmal da, hat nochmal von den Vorzügen einer U-Boot-Zusammenarbeit mit Deutschland und Norwegen geredet. Die beiden Länder arbeiten ja schon sehr erfolgreich da zusammen. Und jetzt also grünes Licht für konkrete Vertragsverhandlungen. Das ist für den Standort Deutschland wichtig, Stichwort Arbeitsplätze. Aber das ist eben auch wichtig als Signal, weil es zuletzt mit gemeinsamen Rüstungsprojekten mit NATO-Verbündeten ja nicht ganz rund gelaufen ist.
1: Die Bundesregierung will die Förderung von Wärmepumpen und anderen klimafreundlichen Heizungen in den nächsten Jahren senken. Das geht aus einer Vorlage für den Haushaltsausschuss des Bundestages hervor, über den die Deutsche Presseagentur berichtet. Bisher ist beim Umstieg auf eine klimafreundliche Heizung eine staatliche Förderung von bis zu 70% möglich. Der maximale Zuschuss beträgt 21.000 Euro. Diese Summe wird für die meisten Haushalte schrittweise reduziert, und zwar abhängig vom Jahreseinkommen. Familien mit Kindern sollen einen Bonus erhalten. Familienministerin Prien plant neue Regeln für das Elterngeld. So soll es zum Beispiel nur noch 12 Monate gezahlt werden, statt wie bisher 14 Monate. Das geht aus einem Entwurf des Bundesfamilienministeriums hervor, der dem ARD-Hauptstadtstudio vorliegt. Aus Berlin Sarah Beham.
3: Die vollen 12 Monate Elterngeld gibt es demnach nur, wenn beide Elternteile mitmachen. Also wenn auch der Vater mindestens 3 Monate zu Hause bleibt. So sollen Väter mehr Zeit mit ihrem Kind verbringen. Wer alleinerziehend ist, bekommt die 12 Monate weiterhin allein. 2 Monate weniger Geld einerseits, andererseits soll das Elterngeld insgesamt leicht steigen. Zum ersten Mal überhaupt, seit es eingeführt wurde. Der Mindestbetrag erhöht sich demnach von 300 auf 330 Euro. Der Höchstbetrag von 1.800 Euro auf 1.900 Euro. Weiterhin bleibt es bei den 65% vom letzten Nettogehalt. Der Grund für die Kürzung: Bundesfamilienministerin Karin Prien von der CDU muss sparen. Im nächsten Jahr will sie allein mit der Änderung beim Elterngeld rund eine halbe Milliarde Euro einsparen. Über die nächsten Jahre bis zu 1,6 Milliarden Euro.
1: Tschechien darf die verurteilte Rechtsextremistin Marla Svenja Liebig an Deutschland ausliefern. Wie eine Sprecherin mitteilte, hat das Oberlandesgericht in Prag die Beschwerden der 55-Jährigen endgültig abgelehnt. Liebig muss eine Gefängnisstrafe in Chemnitz absitzen, floh aber vor Haftantritt. Im April wurde sie in Tschechien gefasst. Die Rechtsextremistin war vor 3 Jahren, damals noch als Mann mit dem Vornamen Sven, vom Amtsgericht Halle wegen Volksverhetzung, übler Nachrede und Beleidigung zu 1 Jahr und 6 Monaten Gefängnis verurteilt worden. Danach hatte Liebig den Geschlechtseintrag ändern lassen. Beobachter hielten das für eine Provokation und sprachen von einem Missbrauch des Selbstbestimmungsgesetzes. Der Eingriff von Präsident Trump in die Fußball-WM sorgt auch nach dem WM-Aus der USA für Diskussionen in der Fußballwelt. Gegner Belgien feiert das 4:1 auf Social Media und Henrik Lückhoff aus dem ARD-WM-Team berichtet, was US-Stürmer Balogun selbst zu Trumps Aktion gesagt hat.
4: Also Balogun hat nach dem Spiel gesagt, natürlich ist das kontrovers, wenn die Entscheidung geändert wird. Ich war nicht an diesem Prozess beteiligt und das hatte nichts mit mir persönlich zu tun. US-Präsident Trump hatte die FIFA ja wohl dazu gebracht, die Rotsperre gegen Balogun aufzuheben. Ja, und auf der anderen Seite bei den Belgiern, die sich beim klaren 4:1-Sieg gegen die USA von der umstrittenen Entscheidung unbeeindruckt gezeigt haben, da war die Genugtuung im Nachhinein natürlich groß. Belgiens Kapitän Tielemans meinte, wir haben uns gesagt, dass wir unsere Antwort auf den Platz geben müssen. Genau das haben wir heute getan. Und auf der Plattform X postete der belgische Verband ein Bild von Torschütze Lukaku mit einer Hand am Ohr und dem ironisch gemeinten Text: Macht das mal rückgängig. Also, das war schon nochmal eine Spitze Richtung FIFA und Trump.
1: Das waren die Nachrichten. Das Wetter in Norddeutschland: zeitweise Regen, vom Osnabrücker Land bis zum Emsland meist trocken bei Höchstwerten von 17 bis 26 Grad. Morgen überwiegend trocken, in Niedersachsen etwas Regen, 19 bis 24 Grad. Und am Donnerstag Wolken und Regen, später freundlicher, 20 bis 27 Grad. Es ist 12.05 Uhr.
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5: Ja, und ich schaue gleich mal rüber zur Addams Family, eine der berühmtesten Familien ja der TV-Geschichte. Die sind quasi gerade zu Besuch hier bei uns in Norddeutschland. In Rostock gibt es nämlich ein neues Bühnenstück zur Addams Family. Erzählen wir Ihnen gleich mehr zu in etwa 15 Minuten. Wir starten mit Franz Liszt. Ja, und ich bin froh, dass Sie dabei sind.

Ja, manchmal stelle ich mir vor, wie das wäre, wenn Franz Liszt noch leben würde und heute wirken würde und heute dieser Klaviersuperstar wäre. Ich glaube, die Menschen lägen ihm einfach zu Füßen, wenn er dann da in der Elbphilharmonie wäre zum Beispiel und das Waldesrauschen spielen würde. So ein kräftiger Wind, der dann da durch den Konzertsaal bläst. Also ich glaube, das wäre schon sehr eindrucksvoll und wahrscheinlich wäre er auch ein Social-Media-Star. Könnte ich mir gut vorstellen. Franz Liszt, hier gehört bei NDR Kultur gespielt, hat Pianist Nelson Freiri. Jetzt geht's virtuos weiter. Hört gar nicht auf. La Campanella. Das berühmte Rondo aus dem Violinkonzert Nummer 2 von Niccolo Paganini. Der Geiger Rudolf Köhlmann tritt hier an mit dem niederländischen Sinfonieorchester unter der Leitung von Jan Willem de Vriend.

0: Rudolf Köhlmann hier beim Niederländischen Sinfonieorchester zu Gast unter der Leitung von Jan Willem de Vriend. La Campanella, Musik von Niccolo Paganini hier bei uns bei NDR Kultur. Und die Addams Family, die kennen Sie natürlich, gehört zu den großen TV-Klassikern, ist ein großes Stück Popkultur, aber die Anfänge, die gehen noch viel weiter zurück. Auf Comics nämlich aus den 30er Jahren, in denen hat Charles Addams seine Figur in der Addams Family als krassen Gegensatz zum biederen amerikanischen Familienmodell gezeichnet. Bizarr, makaber, schräg, etwas todessehnsüchtig und mit viel schwarzem Humor. Dann gab es die besagte TV-Serie in den 60ern, es folgten auch zwei Kinofilme in den 90ern und zuletzt die äußerst erfolgreiche Serie Wednesday. Es gibt allerdings auch ein Bühnenstück über die Addams Family und das ist die Sommertheater-Inszenierung in diesem Jahr am Volkstheater Rostock. Andrea Hase hat sich das für uns angesehen.
1: Wenn der Tod verehrt wird und in der Villa makabre Stimmung herrscht, ist es Zeit für die Addams Family. Musical-Premiere in der alten Rostocker Werfthalle.
2: Liebling, wir tragen keine hellen Farben. Helle Farben sind für Menschen ohne Seelenleben und Vorstellungskraft.
1: Martha Luise Oberneck verwandelt sich gleich.
3: Nichts ist normal in dieser Familie und genauso unüblich ist es ja, in einer Werfthalle Theater zu machen. Und deshalb passt das gut rein und dieser rustikale Charme passt natürlich auch. Also alles ist in der Ästhetik vom Stück manchmal ein bisschen kaputt. Die Blumen sind schön, wenn sie keine Blüten mehr haben und so weiter. Und dementsprechend passt das sehr gut hier hin, finde ich. Ich bin schon aufgeregt. Ich muss ja altersmäßig schon eine Ecke hochspielen, auf jeden Fall. Das hilft natürlich total, dann in das Make-up reinzugehen. Es ist ja eine krasse Typveränderung.
4: Extrem. Ich habe gerade auch schon direkt die Hand gemacht.
1: Vorlage für das Stück, das Sie hier gleich spielen, ein Cartoon im Magazin New Yorker aus den 30ern. Es folgten Serien und Filme und erst 2010 das Broadway-Musical. Regisseur Marco Krämer-Eis ist Fan.
5: Als ich dann vor ein paar Jahren von diesem Musical erfahren habe und mir die Geschichte angeguckt habe, ist mir aufgefallen, wie toll man da einen Weg gefunden hat, Normalität in Frage zu stellen, weil da treffen diese eigentlich eigenartigen Menschen auf einmal auf normallos und am Ende kommt aber raus, die Leute, die denken, sie sind normal, sind es überhaupt nicht und die Leute, die eigentlich vorverurteilt werden, sind die, die wirklich die richtigen Werte leben.
2: Normal ist eine Illusion, Liebling. Was für die Spinne normal ist, ist für die Fliege eine Katastrophe.

0: wird ja wohl gehen, oder?
1: Was für andere grausam, für die Adams ist es pure Freude. Dann platzt plötzlich die sogenannte Normalität in ihr Leben. Ihre Tochter hat sich verliebt und die Familie des Jungen zum Dinner geladen. Der Trubel beginnt. 2 Stunden lang Stimmung im Sommerquartier des Rostocker Theaters.
2: Sehr düster, sehr makaber, sehr lustig. Die Stimmen, die Inszenierung sind einfach großartig.
3: Viele Lieder haben auch mitgesungen. Haben mitgetanzt und ich glaube, wir waren die lautesten.
4: Endlich mal die Adams Family auch in Deutsch zu sehen, ist auch mal hier in Rostock richtig gut.
1: Die Adams Family in der Halle 207 am Werftdreieck.
5: Ja, und Sie können noch ein paar Mal dabei sein. Die nächsten Aufführungen in dieser Woche sind morgen am Mittwoch, dann am Freitag und am Sonnabend in Rostock.

Kleiner Ausflug ins Klanguniversum der Komponistin Germaine Taillefer. Das war ihre Suite Burlesque für Klavier zu vier Händen. Gespielt hat das Musikfest Piano Duo hier bei uns bei NDR Kultur. Ja, und an Tagen wie diesen, wo der Himmel wolkenverhangen ist in vielen Teilen Norddeutschlands, da fühlen wir das auch. Die Sehnsucht in den Süden, die Sehnsucht nach Italien. So ging es auch vielen großen Komponisten. Die sind da natürlich nicht nur wegen der Landschaft hingefahren, sondern vor allem wegen der musikalischen Einflüsse. So war es auch bei Felix Mendelssohn Bartholdy. Der war in Italien und hat hinterher einen Koffer voll Italien mit zurückgebracht. Mit Ideen, mit Inspiration. Und das alles hat er dann ausgekippt in seiner wunderbaren vierten Sinfonie, seiner italienischen Sinfonie. Und diesen ersten Satz, den wir hier jetzt hören, den können Sie wirklich gut und gerne, ohne jetzt hier in zu vielen Klischees zu sprechen, aber den können Sie gut und gerne als Espresso-Ersatz benutzen, denn diese Klänge, die fahren auch so unmittelbar rein in den Körper, da haben sie so einen ganz vitalisierenden Effekt und das ganz ohne Koffein.

0: John Elliott Gardiner hat die Wiener Philharmoniker geleitet im ersten Satz der vierten Sinfonie der italienischen von Felix Mendelssohn Bartholdy.
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0: Feine Risse, das ist der Titel des neuen Romans von Elisa Hoven. Der Titel, der ist allerdings ein bisschen irreführend, denn in den Geschichten, die hier erzählt werden, geht es eher um Abgründe als um Risse. Die Autorin ist Professorin für Strafrecht an der Universität Leipzig und Richterin am Sächsischen Verfassungsgericht. Und daneben schreibt Elisa Hoven eben belletristische Texte und Sachbücher. In ihrem neuen Roman, da verknüpft sie die Aufdeckung von einem Familiengeheimnis mit mehreren juristischen Fällen. Annemarie Stoltenberg stellt Ihnen das Buch vor.
2: Es beginnt mit der Beschreibung eines entsetzlichen Unfalls. Ein Kind wird auf dem Nachhauseweg von der Schule von einem Auto angefahren und stirbt an der Unfallstelle. Der Fahrer soll alkoholisiert gewesen sein. Er hält nicht einmal an, sondern begeht Fahrerflucht. Er wird kurz darauf gefasst und inhaftiert. Dort besucht ihn die Strafverteidigerin Eva Herbergen.
3: René Dombrowski sah mich nicht an, als er mir die Hand gab. Die Zelle war klein. Es war kaum genug Platz für den weißen Plastiktisch und die zwei Stühle. Dombrowskis Beine stießen an die Metallstäbe des Bettes. Der Mann, der den 9-jährigen Milan Reichinger getötet haben sollte, war groß und schwer. Der Alkohol hatte in seinem Gesicht Spuren hinterlassen.
2: Es ist kein Angeklagter, mit dem man Mitleid entwickelt. Aber Eva Herbergen nimmt seine Verteidigung ernst und versucht, den Menschen wahrzunehmen, der sich hier mit so schwerer Schuld beladen hat. Es ist einer der Fälle, mit denen sie im Verlauf dieses Romans zu tun hat. Beschrieben werden noch ein mysteriöser, tödlicher Sturz in den Bergen, ein tragischer Unfall am Filmset, wo eine Waffe mit scharfer Munition geladen war, eine Entführung und ein brutaler Serienmörder. Lauter, durchaus erstaunliche Fälle mit raffiniert inszenierten, überraschenden Wendungen bei der Ermittlung. Elisa Hoven hat die Gabe, in gelassener, unaufgeregter Weise von wirklich spektakulären Verbrechen zu erzählen, sodass der Reiz des Textes oft in diesem Widerspruch verborgen ist. Ihre Heldin sagt:
3: Ich denke, dass es im Leben vieler Straftäter keinen Punkt gab, an dem sie sich aktiv für das Unrecht entschieden haben. Es gibt keine Gabelung, an der man die eine oder die andere Richtung einschlagen kann. Man geht viele kleine Schritte, bis man merkt, dass man sich längst auf dem falschen Weg befindet.
2: Parallel zu den Fällen, mit denen Eva Herbergen zu tun hat, wird ihr Privatleben beschrieben. Sie führt eine harmonische Ehe. Dann erbt ihr Mann Peter sein Elternhaus. Es soll verkauft werden und da begegnen wir dann den feinen Rissen vom Titel, die sich als veritables Problem entpuppen. Im Haus wird ein Skelett entdeckt. Eva hat einen Verdacht.
3: Erinnerst du dich eigentlich noch an deinen Onkel, der als junger Mann ertrunken ist? Ich versuchte unbefangen zu klingen. Peter sah mich an. Arndt, ja natürlich. Ich muss damals 5 oder 6 gewesen sein.
2: Ist jener Arndt das Skelett im Elternhaus? Diese Geschichte wird immer weiter gesponnen mit ein paar Cliffhängern auf dem Weg zur Auflösung. Diese Auflösung wirkt dann leider ein wenig zu konstruiert. Das hätten die anderen Fälle, von denen Elisa Hoven so juristisch verständlich, überzeugend und spannend erzählt, als Rahmengeschichte gar nicht nötig gehabt. Ein bewusstes Typieren der Leserinnen und Lesererwartung hätte mir besser gefallen als dieser letztlich erwartbare Schlusseffekt. Aber das ist nur ein kleiner Kritikpunkt. Durch die nachdenklichen Passagen zu den eindringlichen Fragen nach Recht und Gerechtigkeit ist es ein ausgesprochen lesenswerter Krimi.
0: Feine Risse, so heißt dieses neue Buch von Elisa Hoven. Es ist im S. Fischer Verlag erschienen, hat 288 Seiten und kostet 22 Euro.

Edward Downes hat das BBC Philharmonic Orchestra geleitet in La Bohemienne aus der Oper Der Troubadour von Giuseppe Verdi. 8:08 ist es hier an diesem Dienstag bei NDR Kultur. Irgendwo, da gibt es diesen Ort für uns. There's a land for us somewhere. Ganz sehnsuchtsvolle Musik aus der berühmten West Side Story von Leonard Bernstein gibt's jetzt hier für Sie. Allerdings ein bisschen verzaubernd arrangiert, würde ich sagen, von Katja und Marielle Labeck, den beiden Schwestern, bearbeitet für zwei Klaviere.

Somewhere aus der West Side Story von Leonard Bernstein. In dieser Klavierbearbeitung von Katja und Marielle Labeck, ja fast ein bisschen umgedeutet, finde ich, ist noch viel zerbrechlicher als das Original, aber wunderschön. Hier gibt's gleich für Sie auf NDR Kultur die starken Stücke nach den Nachrichten mit Musik von Tschaikowski heute. Bis dahin noch ein bisschen Kammermusik von Brahms. Dritter Satz aus seinem B-Dur-Streich-Sextett. Es spielt das Amadeus-Quartett und die haben sich noch zwei Musiker dazu ausgeliehen, dass es aufgeht fürs Streichsextett.

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1: Um 13 Uhr mit Tarek Yusbaşı. Der Milliardenauftrag für TKMS könnte im Norden tausende neue Arbeitsplätze bringen. Kanada hatte ThyssenKrupp Marine Systems mit dem Bau von bis zu 12 U-Booten beauftragt. Sie sollen am Stammsitz Kiel und in der zweiten Werft in Wismar entstehen. Christina Nagel aus Berlin.
2: Also die Erleichterung ist schon mit Händen zu greifen. Deutschland und Südkorea haben sich in den vergangenen Monaten wirklich ein hartes Rennen um den Zuschlag für diesen Auftrag geliefert. Finanzminister Klingbeil war in Kanada, hat für den deutschen U-Boot-Bauer TKMS die Werbetrommel gerührt. Der Verteidigungsminister war extra nochmal da, hat nochmal von den Vorzügen einer U-Boot-Zusammenarbeit mit Deutschland und Norwegen geredet. Die beiden Länder arbeiten ja schon sehr erfolgreich da zusammen. Und jetzt also grünes Licht für konkrete Vertragsverhandlungen. Das ist für den Standort Deutschland wichtig, Stichwort Arbeitsplätze. Aber das ist eben auch wichtig als Signal, weil es zuletzt mit gemeinsamen Rüstungsprojekten mit NATO-Verbündeten ja nicht ganz rund gelaufen ist.
1: Die NATO setzt bei neuen Aufklärungsflugzeugen nicht mehr auf Boeing, sondern den kanadischen Hersteller Bombardier. Das teilte Generalsekretär Rütte am Rande des NATO-Treffens in Ankara mit. Technisch ausgestattet werden die neuen Maschinen demnach vom schwedischen Konzern Saab. Offiziell heißt es von US-Seite, Boeing sei von sich aus dem AVEX-Projekt ausgestiegen. Beim Gipfel in Ankara geht es um die weitere Aufrüstung der NATO und eine andere Kostenverteilung im Militärbündnis. Die Bundesregierung will die Förderung von Wärmepumpen und anderen klimafreundlichen Heizungen in den nächsten Jahren senken. Das geht aus einer Vorlage für den Haushaltsausschuss des Bundestags hervor, über die Deutsche Presseagentur berichtet. Bisher ist beim Umstieg auf eine klimafreundliche Heizung eine staatliche Förderung von bis zu 70% möglich. Der maximale Zuschuss beträgt 21.000 Euro. Diese Summe wird für die meisten Haushalte schrittweise reduziert, und zwar abhängig vom Jahreseinkommen. Familien mit Kindern sollen einen Bonus erhalten. Familienministerin Prien hat einen Gesetzentwurf für eine Reform des Elterngeldes vorgelegt. Mütter und Väter sollen es nur noch maximal 12 Monate lang beziehen können, nicht mehr wie bisher 14 Monate. Allerdings werden die Bezüge auch leicht angehoben. Aus der NDR-Nachrichtenredaktion Hauke Schelling.
3: Der Mindestbetrag soll steigen von 300 auf 330 Euro und der Höchstbetrag soll nicht mehr bei 1.800, sondern bei 1.900 Euro liegen. Außerdem ändern sich die Voraussetzungen, um überhaupt Elterngeld zu bekommen, müssen Mütter und Väter jeweils mindestens 3 Monate eine Auszeit im Job nehmen. Die übrigen 6 Monate können sie sich dann frei aufteilen. Die Reform ist eine Sparmaßnahme der Regierung, aber Union und SPD sagen auch, sie wollen damit auch Väter mehr an Care-Arbeit beteiligen. Schön und gut, meint linken Familienpolitikerin Eising, wenn dafür aber die Bezugsdauer gekürzt wird, dann klaue das Familien wertvolle Zeit.
1: Die Lebenserwartung in Deutschland ist weiter gestiegen. Wie das Statistische Bundesamt ermittelte, kann ein Mädchen, das im vergangenen Jahr geboren wurde, mit einer Lebenszeit von 83,6 Jahren rechnen. Bei Jungen sind es 79,1 Jahre. Das sind 2 bzw. 3 Monate mehr als bei den im Vorjahr Geborenen. Auch für ältere Menschen verlängert sich die Lebenserwartung. Eine 65 Jahre alte Frau lebt im Schnitt noch 21 Jahre, bei gleichalten Männern sind es 18 Jahre. Der Eingriff von Präsident Trump in die Fußball-WM sorgt auch nach dem WM-Aus der USA für Diskussionen in der Fußballwelt. Gegner Belgien feiert das 4:1 auf Social Media und Hendrik Lückhoff aus dem ARD-WM-Team berichtet, was US-Stürmer Balogun selbst zu Trumps Aktion gesagt hat.
4: Also Balogun hat nach dem Spiel gesagt, natürlich ist das kontrovers, wenn die Entscheidung geändert wird. Ich war nicht an diesem Prozess beteiligt und das hatte nichts mit mir persönlich zu tun. US-Präsident Trump hatte die FIFA ja wohl dazu gebracht, die Rotsperre gegen Balogun aufzuheben. Ja, und auf der anderen Seite bei den Belgiern, die sich beim klaren 4:1-Sieg gegen die USA von der umstrittenen Entscheidung unbeeindruckt gezeigt haben, da war die Genugtuung im Nachhinein natürlich groß. Belgiens Kapitän Tielemans meinte, wir haben uns gesagt, dass wir unsere Antwort auf den Platz geben müssen. Genau das haben wir heute getan. Und auf der Plattform X postete der belgische Verband ein Bild von Torschütze Lukaku mit einer Hand am Ohr und dem ironisch gemeinten Text, macht das mal rückgängig. Also, das war schon nochmal eine Spitze Richtung FIFA und Trump.
1: Das waren die Nachrichten. Das Wetter in Norddeutschland: zeitweise Regen, vom Osnabrücker Land bis zum Emsland meist trocken, bei Höchstwerten von 17 bis 26 Grad. Morgen überwiegend trocken, in Niedersachsen etwas Regen, 19 bis 24 Grad. Am Donnerstag Wolken und Regen, später freundlicher, 20 bis 27 Grad. Und am Freitag dann trocken, bei 21 bis 28 Grad. Es ist 13.05 Uhr.
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5: Heute mit Anna Nowak und einem der ganz großen Werke der klassischen Musik. Es ist ein Stück, das jeder Pianist oder jede Pianistin irgendwann vor sich auf dem Notenpult stehen hat. Peter Tschaikowskis erstes Klavierkonzert in B-Moll. Heute ein Superhit mit Effekt und Grandezza. Und das, obwohl diese Komposition so ihre Startschwierigkeiten hatte, erzähle ich Ihnen jetzt von hier in den starken Stücken. Ja, das ist so ein Moment, den erlebt eigentlich niemand gerne. Man hat sich reingehängt, man hat all sein Herzblut fließen lassen in ein Projekt. Dann legt man es dem Chef vor oder noch schlimmer, guten Freunden der Familie. Und die sagen dann, och nö, du, das ist nix. Ziemlich genau so ist das Peter Tschaikowski passiert mit seinem ersten Klavierkonzert. Nur 2 Monate hat er dran komponiert, hat das fertige Werk dann seinem Freund Nikolai Rubinstein vorgelegt, damals Moskaus bester Pianist, Gründer und Direktor des Moskauer Konservatoriums. Tschaikowski ist sich sicher, Rubinstein soll die Uraufführung spielen, die Widmung an ihn hat er schon in die Partitur reingeschrieben. Doch Nikolai Rubinstein, dem gefällt das Werk nicht. Er übt harsche Kritik. Er sagt, das Konzert sei wertlos, völlig unspielbar, die Passagen so bruchstückhaft, unzusammenhängend und armselig komponiert, dass es nicht einmal mit Verbesserungen getan sei. So erinnert sich Tschaikowski ans Feedback des Freundes. Und es wird nicht besser. Die Komposition selbst sei schlecht, trivial, vulgär. Hier und da hätte ich von anderen stibitzt, schreibt Tschaikowski. 1 oder 2 Seiten seien vielleicht wert, gerettet zu werden. Das Übrige müsse vernichtet oder völlig neu komponiert werden. Ja, Sie hören es schon raus. Tschaikowski ist, und man kann es ja auch verstehen, zutiefst verletzt über diese Ablehnung von Nikolai Rubinstein. Aber statt alles über den Haufen zu werfen, verändert Tschaikowski keinen Ton am Stück und legt das Klavierkonzert einem anderen Kollegen vor, dem Dirigenten und Pianisten Hans von Bülow. Und der ist begeistert. Hinreißend findet er das Stück und freut sich, dass er auf den Platz des Widmungsträgers nachrücken kann. Die Uraufführung, die findet dann in Amerika statt, in Boston am 25. Oktober 1875 und ist ein Riesenerfolg. Auch das russische Publikum lernt das Werk nach und nach lieben. Und jetzt, heute, ist es nicht wegzukriegen von den Konzertbühnen, aus den Aufnahmestudios und aus unseren CD-Regalen. Vollkommen zu Recht, denn es ist natürlich ein wirklich großartiges Werk. Das hören Sie jetzt hier in voller Länge in den starken Stücken. Das erste Klavierkonzert von Peter Tschaikowski in B-Moll, sein Opus 23, in einer Aufnahme aus dem Jahr 1999 mit Elisabeth Leonska. Ja, und im NDR Elbphilharmonieorchester. Die Leitung hat Jakob Kreizberg.

Was für ein Stück. Und Peter Tschaikowski verlangt dann am Ende nochmal diesen Sprint über die komplette Klaviertastatur von den Pianistinnen und Pianisten, um sicherzugehen, dass man dieses Stück auf keinen Fall wieder vergessen wird. Großen Applaus gab es hier für Elisabeth Leonskaja als Solistin beim damaligen NDR-Sinfonieorchester, so hieß es im Jahr 1999, als diese Aufnahme entstanden ist, unter der Leitung von Jakob Kreitz. Das erste Klavierkonzert B-Moll von Peter Tschaikowski. Heute im Zentrum hier in unserer Sendung Die starken Stücke bei NDR Kultur. Ein bisschen Tschaikowski habe ich noch für Sie im Gepäck. Sein Capriccio Italien, ein Stück, das er geschrieben hat, inspiriert von einem Rom-Aufenthalt in den Jahren 1879, 1880. Da hat er sich ein bisschen an italienischer Volksmusik bedient. Auch beeinflusst übrigens vom italienischen Karneval. Tolles Stück. Wir hören es jetzt hier mit dem Orchestre Symphonique de Montréal unter der Leitung von Charles Dutoit.

Capriccio Italien von Peter Tchaikovsky, Charles Dutoit hat das Orchestre Symphonique de Montréal dirigiert. Das waren die starken Stücke für heute. Ich freue mich, dass Sie dabei waren, dass Sie zugehört haben. Ich bin Anna Nowak. Haben Sie noch einen schönen Tag. Machen Sie es gut.

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1: Um 14 Uhr mit Tarek Yusbaşı. Der Milliardenauftrag für TKMS könnte im Norden tausende neuer Arbeitsplätze bringen. Kanada hatte ThyssenKrupp Marine Systems mit dem Bau von bis zu 12 U-Booten beauftragt. Sie sollen am Stammsitz Kiel und in der zweiten Werft in Wismar entstehen. Christina Nagel aus Berlin.
2: Also die Erleichterung ist schon mit Händen zu greifen. Deutschland und Südkorea haben sich in den vergangenen Monaten wirklich ein hartes Rennen um den Zuschlag für diesen Auftrag geliefert. Finanzminister Klingbeil war in Kanada, hat für den deutschen U-Boot-Bau TKMS die Werbetrommel gerührt. Der Verteidigungsminister war extra noch mal da, hat noch mal von den Vorzügen einer U-Boot-Zusammenarbeit mit Deutschland und Norwegen geredet. Die beiden Länder arbeiten ja schon sehr erfolgreich da zusammen. Und jetzt also grünes Licht für konkrete Vertragsverhandlungen. Das ist für den Standort Deutschland wichtig, Stichwort Arbeitsplätze. Aber das ist eben auch wichtig als Signal, weil es zuletzt mit gemeinsamen Rüstungsprojekten mit NATO-Verbündeten ja nicht ganz rund gelaufen ist.
1: In der türkischen Hauptstadt Ankara beginnt am Abend der NATO-Gipfel. Eines der Themen auf dem Treffen des Verteidigungsbündnisses wird der Ukraine-Krieg sein. Bundeskanzler Merz hat vor seiner Abreise in die Türkei weitere Unterstützung für die Ukraine angekündigt.
3: Ankara könnte einen Einschnitt in diesem Krieg markieren. Dem Kreml dürfte langsam klar sein, dass sich Russland in diesem Krieg nicht durchsetzen wird und seine Kriegsziele nicht erreichen wird. Auf deutsche Initiative soll es deshalb eine Vereinbarung geben, die Ukraine mit 9 weiteren Mitteln auszustatten. 2026 und 2027 werden die europäischen Alliierten noch einmal 70 Milliarden Euro zusätzlich zur Verfügung stellen.
1: Bundeskanzler Merz. Die Bundesregierung will die Förderung von Wärmepumpen und anderen klimafreundlichen Heizungen in den nächsten Jahren senken. Das geht aus einer Vorlage für den Haushaltsausschuss des Bundestags hervor, über die die Deutsche Presseagentur berichtet. Bisher ist beim Umstieg auf eine klimafreundliche Heizung eine staatliche Förderung von bis zu 70% möglich. Der maximale Zuschuss beträgt 21.000 Euro. Diese Summe wird für die meisten Haushalte schrittweise reduziert, und zwar abhängig vom Jahreseinkommen. Familien mit Kindern sollen einen Bonus erhalten. Familienministerin Prien hat einen Gesetzentwurf für eine Reform des Elterngeldes vorgelegt. Mütter und Väter sollen es nur noch maximal 12 Monate lang beziehen können, nicht mehr wie bisher 14 Monate. Allerdings werden die Bezüge auch leicht angehoben. Aus der NDR-Nachrichtenredaktion Hauke Schelling.
4: Der Mindestbetrag soll steigen von 300 auf 330 Euro und der Höchstbetrag soll nicht mehr bei 1.800, sondern bei 1.900 Euro liegen. Außerdem ändern sich die Voraussetzungen, um überhaupt Elterngeld zu bekommen, müssen Mütter und Väter jeweils mindestens 3 Monate eine Auszeit im Job nehmen. Die übrigen 6 Monate können sie sich dann frei aufteilen. Die Reform ist eine Sparmaßnahme der Regierung, aber Union und SPD sagen auch, sie wollen damit auch Väter mehr an Care-Arbeit beteiligen. Schön und gut, meint linken Familienpolitikerin Eising, wenn dafür aber die Bezugsdauer gekürzt wird, dann klaue das Familien wertvolle Zeit.
1: Das Europaparlament hat neuen Fluggastrechten mit breiter Mehrheit zugestimmt. Die Reform sieht unter anderem vor, dass Eltern im Flugzeug künftig kostenlos Sitzplätze neben ihren Kindern reservieren können und dass Ticketpreise übersichtlich dargestellt werden müssen. Bei Entschädigungen für verspätete Flüge soll es keine wesentlichen Änderungen geben. Vertreter des Parlaments haben Pläne der EU-Staaten abgewehrt, die Regeln zu Ungunsten der Kunden abzuschwächen. Damit die Reform in Kraft treten kann, ist noch die formelle Zustimmung der Mitgliedstaaten erforderlich. Die gilt als sicher. Ab Dezember 2027 bedient der Metronom wieder den Regionalbahnverkehr zwischen Hamburg und Cuxhaven. Das Unternehmen bekam den Zuschlag vom Land Niedersachsen nach einer europaweiten Ausschreibung. Bis Ende 2027 fährt noch die DB Regio auf der Strecke. Für Fahrgäste wird sich vermutlich nicht viel ändern. Laut Land Niedersachsen sind kaum Verbesserungen möglich, unter anderem weil der Hamburger Hauptbahnhof schon jetzt stark ausgelastet ist. Das waren die Nachrichten. Das Wetter in Norddeutschland. Zeitweise Regen, vom Osnabrücker Land bis zum Emsland meist trocken, bei Höchstwerten von 17 bis 26 Grad. Morgen überwiegend trocken, in Niedersachsen etwas Regen, die Temperaturen liegen bei 19 bis 24 Grad. Am Donnerstag Wolken und Regen, später dann freundlicher, 20 bis 27 Grad. Und am Freitag trocken bei 21 bis 28 Grad. Es ist 14.05 Uhr.
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5: Zwei ganz unterschiedliche Märchen möchten wir Ihnen erzählen in dieser Stunde. Eines spielt im Norden und unter Wasser. Die kleine Meerjungfrau in der Vertonung des dänischen Komponisten John Høiby. Und dann geht es weit nach Süden zu Tausend und eine Nacht in die Märchenwelt des Orient.

Eine Komponistin, die im Wien der Mozartzeit in vielen Sphären von Kultur, Musik und Bildung ihre Finger hatte. Marianna von Martinez, Tochter eines päpstlichen Zeremonienmeisters, 1744, damals noch im Vatikan geboren. Später hat sie ihr Leben in Wien verbracht. Sie war Schülerin von Pietro Metastasio, dem Mozart-Librettisten, der La Clemenza di Tito geschrieben hat, getextet hat, oder Il Re Pastore. Sie war Schülerin von Joseph Haydn zum Beispiel auch und von Johann Adolf Hasse, also eine weit vernetzte Person in ihrer Zeit. Das war der erste Satz aus ihrer Klaviersonate in G-Dur, gespielt von Edith Mischulem-Korman, NDR-Kultur. Wir reisen in unglaublicher Geschwindigkeit in die Zukunft, denn die nächste Musik ist von einem zeitgenössischen Komponisten, 1939 geboren, ein Däne, Jan Høiby, ein großer, wenn es um das Leiten von Chören geht, und ein großer, wenn es darum geht, neue Chormusik zu schreiben. Ich hatte es gerade schon angekündigt, hier ist seine kleine Meerjungfrau, The Little Mermaid.

Das scheint mir eine außerordentlich gut gelaunte Meerjungfrau zu sein. The Little Mermaid von John Hebe mit, wie werden die denn nun ausgesprochen? Voces? Voces? Voces? Ich weiß es nicht genau. Im Falle von Voces 8, da kriegen wir ja oft Beschwerden von ihnen, weil die sich Englisch aussprechen lassen, warum auch immer. Ich sag mal, Voces Nordicae haben sie hier gehört unter der Leitung von Lone Larsen, NDR Kultur. Wenn die kleine Meerjungfrau von ihrem Felslein oder Stein, sie ist ja

0: bekannt. Arne Bartram ist da rein im Meerjungfrauenkostüm wahrscheinlich.
1: Wenn man sich ein Opernhaus anschaut, dann ist normalerweise der große Saal, die Bühne, der wichtigste Punkt. Hier, wo die Sängerinnen und Sänger stehen und Menschen begeistert lauschen. Doch in der Oper in Oslo ist das Beeindruckendste tatsächlich das, was man von außen sehen kann. Wie ein Eisberg im norwegischen Fjord ragt das Gebäude am Hafen von Oslo hervor. Dank rund 38.000 weißen Marmorplatten. Und das Beste, jeder kann hier einfach so hochlaufen, ohne ein Ticket kaufen zu müssen. Opernmitarbeiterin Violetta Peschanskaya.
2: Wenn ich Besuchergruppen führe, frage ich oft, wer hat sich hier schon mal eine Ballettaufführung angeschaut? Da heben vielleicht 2, 3 die Hand. Und wer eine Oper? Ein paar sagen ja. Aber wenn ich frage, wer war schon mal auf dem Dach? Dann heben fast alle die Hand.
1: Das Osloer Operngebäude wurde 2008 eröffnet und ist längst zu einem der Wahrzeichen von Norwegens Hauptstadt geworden. Vor allem jetzt im Sommer laufen täglich hunderte Menschen über das Dach.
2: Das zeigt, dass die Idee der norwegischen Architekten aufgegangen ist. Es ist wirklich ein Haus für alle Menschen. Auch wir Einwohner fühlen uns sehr mit dem Gebäude verbunden.
1: Besonders ist auch der Kontrast. Außen ist das Gebäude hell wie ein Eisberg, innen dominiert warmes, gemütliches Holz. Die Wände bestehen zum Großteil aus hell- und dunkelbrauner deutscher Eiche. Die Osloer Oper ist mit mehr als 49.000 Quadratmetern das größte Kulturgebäude des Landes. Mehr als 1.000 Räume gibt es hier, einige davon natürlich für Proben. 15 Menschen rennen in schwarzen Strumpfhosen und T-Shirts im Kreis. 2 bleiben stehen, gehen in die Mitte und werden von den anderen zu Boden gedrückt. Opernmitarbeiterin Violetta Peschanskaya.
2: Hier wird gerade ein relativ neues Ballettstück geprobt, Lapon Lost. Dabei geht es um einen Aufstand nordnorwegischer Ureinwohner. Das Stück bekommt gerade viel Aufmerksamkeit, auch international.
1: Modern ist in Oslo nicht nur das Opernhaus. Auch neue Inszenierungen haben hier ihren Platz. Kunst, die die Geschichte von Nordnorwegens Ureinwohnern erlebbar macht. Für die Aufführung braucht es dann aber noch aufwendige Kostüme. Und die kommen aus einer der größten eigenen Opernproduktionsstätten Nordeuropas. Mehr als 230 Menschen arbeiten hier. Einer davon ist Andrea Lückers.
3: Ich entwerfe gerade Kostüme für eine Oper über die Hexenverfolgung in Norwegen.
1: Erzählt die junge Frau, die vor 2 Schneiderpuppen steht. Einem Mann und einer Frau mit schwarzem Mantel und Kleid. Das hier sind Prototypen für eine Aufführung. Innerhalb weniger Sekunden müssen bei dieser Oper die Klamotten auf der Bühne verändert werden. Mit nur einem Handgriff fallen die schwarzen Klamotten herunter.
3: Der Sänger muss einfach nur an einer Schnur ziehen und dann steht er plötzlich wie verzaubert in einem weißen Mantel da. Ähnlich bei der Version für Frauen, bei der sie dann plötzlich in einem weißen Kleid dasteht.
1: Ah, ja. Weiter geht's zum Bühnenbereich. Insgesamt 3 Bühnen gibt es in der Osloer Oper. In den Hauptsaal passen mehr als 1.300 Zuschauer. Die Sitze sind extra so gepolstert, dass der Saal, wenn er bei einer Probe leer ist, genauso klingt wie bei einer ausverkauften Vorstellung. Gerade eben hat Mezzosopranistin Laura Meyer ihren Auftritt auf der großen Bühne geprobt. Sie schätzt ihre Arbeit an der Osloer Oper sehr.
4: Ich würde sagen, die sind sehr offen für Entwicklung. Es ist sehr kreativ hier. Man nimmt auch junge Regisseure, also man macht beide so mehr traditionell Oper, aber auch viele Sachen, die neuere sind.
1: Für Laura Meyer ist die Oper in Oslo fast ein zweites Zuhause geworden. Und vielleicht ist genau das das Besondere an diesem Haus. Es will nicht nur beeindrucken, sondern Menschen willkommen heißen. Auf der Bühne, hinter den Kulissen und sogar auf dem Dach.
0: Arne Bartram über dieses spektakuläre Gebäude für alle. Da gibt es ja kühne Pläne im wahrsten Sinne des Wortes. Ähnliches auch in der Freien und Hansestadt Hamburg zu errichten. Da können wir ja mal gespannt sein. NDR Kultur. Wir machen weiter mit Wolfgang Amadeus Mozart, Romanze Andante aus dem Hornkonzert in Es-Dur.

Johannes Hinterholzer mit dem Mozarteum Orchester Salzburg und Ivor Bolten. Das war die Romanze aus dem Hornkonzert von Wolfgang Amadeus Mozart. Zack, es geht in eine andere Zeit und in eine andere Region und wieder in eine Märchenwelt. Ich hatte es Ihnen schon versprochen. Ein Ausschnitt aus der Scheherazade jetzt hier. Die Feier in Bagdad, das Meer und Sinbads Schiff, dieses unglaublich bildhafte, große symphonische Werk von Nikolai Rimsky-Korsakow haben wir jetzt für Sie auf NDR Kultur mit dem Borusan Istanbul Philharmonic Orchestra, geleitet von Sascha Götzl und Pelin Halkacı Alkin.

Wie geht es Ihnen? Kann man sich gar nicht satt dran hören. An dieser Scheherazade, der Klassiker von Nikolai Rimski-Korsakow, Feier in Bagdad, das Meer und Sinbads Schiff. Hier in einer türkischen Besetzung. Belin Halkaci Alkin, Violine, das Borusan Istanbul Philharmonic Orchestra und Sascha Götzel, NDR Kultur. Während wir es in Tausend und eine Nacht mit vielen Prinzen und Prinzessinnen zu tun haben, geht es jetzt um eine verbotene Liebe zwischen einem alternden Intellektuellen und einer ganz jungen Frau. Es geht um Gretchen, das gerade das erste Mal den Faust gesehen hat, den alten Doktor Faust gesehen hat und überhaupt nicht Hinweis mit ihren Gefühlen, überhaupt nicht wohin weiß mit ihren Gefühlen. Gretchen am Spinnrad von Franz Schubert hier in dieser sehr schönen gesetzten Instrumentalversion von Eric Jacobson mit seinem New Yorker Kammerorchester The Knights. Gretchen am Spinnrade.

Titelthema aus Der Herr der Gezeiten. Filmmusik von James Newton Howard, NDR Kultur. Georges Bizet jetzt hier, Danse Bohème aus der Carmen Suite.

klingt auch fast wie Filmmusik, ist aber keiner. Allerdings von einem, der später von der Filmmusik gelebt hat, nämlich von Miklos Rocha, der fliehen musste vor den Deutschen aus Ungarn und den Nationalsozialisten. Vierter Satz aus der ungarischen Serenade, das war Gregor Bühl mit der Deutschen Staatsphilharmonie Rheinland-Pfalz.

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1: Um 15 Uhr mit Astrid Fietz. In Frankreich hat die Rechtspopulistin Marine Le Pen in einem Berufungsverfahren erreicht, dass sie doch an der Präsidentenwahl teilnehmen darf. Allerdings muss sie in der Wahlkampfzeit eine Fußfessel tragen. Aus der NDR Nachrichtenredaktion Thorsten Lange.
2: Ob Le Pen unter diesen Umständen wirklich kandidieren wird, ist offen. Sie will sich heute Abend im Fernsehen äußern. In dem Verfahren geht es um die Veruntreuung von EU-Geldern. Ein erstes Gericht verurteilte Le Pen deshalb zu einer Haftstrafe und entzog ihr für 5 Jahre das passive Wahlrecht. Im Berufungsverfahren wurde diese Frist jetzt auf 15 Monate reduziert. Sie ist im April nächsten Jahres, wenn Frankreich einen neuen Präsidenten wählt, abgelaufen. Le Pen ist zu 3 Jahren Haft verurteilt worden, wovon 2 Jahre zur Bewährung ausgesetzt sind. Das verbleibende Jahr muss sie zu Hause mit einer Fußfessel verbringen. Sie ist dann an strikte Ausgangszeiten gebunden, was einen Wahlkampf massiv erschweren würde.
1: In Deutschland sind im vergangenen Jahr wieder mehr Menschen an Drogen gestorben. Laut dem Bundessuchtbeauftragten Streeck gab es 2150 registrierte Fälle, etwas mehr als im Jahr davor. Die meisten Drogentoten in der Statistik sind Männer über 40. Einen dramatischen Anstieg gibt es laut Streeck bei jungen Konsumenten. Aus Berlin Maximilian Ulrich.
3: Jeder 4. Drogentote ist mittlerweile jünger als 30. In den letzten 5 Jahren hat sich die Zahl der Todesopfer bei den unter 30-Jährigen und den unter 20-Jährigen jeweils verdoppelt. Das ist schon ein krasser Anstieg. Vor allem mehrere Substanzen gleichzeitig nehmen ist gefährlich. 4 von 5 Drogentoten sind 2025 durch Mischkonsum gestorben. Das liegt zum einen daran, dass die Dealer immer häufiger Drogen vermischen. Also Heroin wird dann beispielsweise mit Fentanyl gemischt und das ist schon in kleinen Dosen tödlich. Aber gerade junge Konsumenten probieren auch viel aus und nehmen dann an einem Abend Drogen, dann noch Medikamente dazu, dann trinken sie Alkohol und das kann echt schnell tödlich enden oder auch zu Langzeitschäden wie Angststörungen führen.
1: Die NATO setzt bei neuen Aufklärungsflugzeugen nicht mehr auf Boeing, sondern den kanadischen Hersteller Bombardier. Das teilte Generalsekretär Rutte am Rande des NATO-Treffens in Ankara mit. Technisch ausgestattet werden die neuen Maschinen demnach vom schwedischen Konzern Saab. Offiziell heißt es von US-Seite, Boeing sei von sich aus dem AWACS-Projekt ausgestiegen. Beim Gipfel in Ankara geht es um die weitere Aufrüstung der NATO und eine andere Kostenverteilung im Militärbündnis. Während der extremen Hitze im Juni sind in Deutschland deutlich mehr Menschen gestorben als sonst zu dieser Zeit des Jahres. Das geht aus einer Hochrechnung des Statistischen Bundesamtes hervor. Aus Wiesbaden Tobias Lübben.
4: Der Hochrechnung zufolge sind in der letzten Juniwoche rund 23.700 Menschen in Deutschland gestorben. Das sind rund 30% mehr als im Mittel der Vorjahre in diesem Zeitraum. Auch der Maximalwert der Vorjahre wurde um rund 4.000 Sterbefälle übertroffen. In der Woche vom 22. bis zum 8. Am 20. Juni war es in Deutschland extrem heiß, mit Spitzenwerten über 41 Grad. Die Zahlen wurden hochgerechnet, da noch nicht alle Kommunen die Sterbefälle an die Statistikbehörde gemeldet haben.
1: Das Europaparlament hat neuen Fluggastrechten mit breiter Mehrheit zugestimmt. Die Reform sieht unter anderem vor, dass Eltern im Flugzeug künftig kostenlos Sitzplätze neben ihren Kindern reservieren können und dass Ticketpreise übersichtlich dargestellt werden müssen. Bei Entschädigungen für verspätete Flüge soll es keine wesentlichen Änderungen geben. Vertreter des Parlaments haben Pläne der EU-Staaten abgewehrt, die Regeln zu Ungunsten der Kunden abzuschwächen. Nach einem bewaffneten Überfall auf ein Juweliergeschäft in Hannover hat die Polizei 4 Tatverdächtige festgenommen. Die Männer sind zwischen 24 und 27 Jahre alt. Sie sollen noch heute einem Haftrichter vorgeführt werden. Nach bisherigen Erkenntnissen bedrohten die Täter den Inhaber eines Juweliergeschäfts mit einer Pistole, schlugen Vitrinen ein und stahlen Schmuck. Der Geschäftsinhaber wurde durch einen Schuss ins Bein verletzt. Auf der A2 bei Braunschweig wurden die mutmaßlichen Täter gefasst. Im Fluchtauto fanden Polizeibeamte Schmuck, der vermutlich aus dem Juweliergeschäft stammt. Das waren die Nachrichten. Das Wetter in Norddeutschland. Zeitweise Regen, im südwestlichen Niedersachsen meist trocken, bei Höchstwerten von 17 bis 26 Grad. In der Nacht häufig trocken, noch letzte Schauer, Tiefstwerte 15 bis 9 Grad. An der See stürmisch. Morgen überwiegend trocken, in Niedersachsen etwas Regen bei 19 bis 24 Grad. Am Donnerstag Wolken und Regen, später freundlicher bei 20 bis 27 Grad. Und am Freitag trocken bei 21 bis 28 Grad. Es ist 15.05 Uhr.
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5: Ich weiß nicht, liebe Menschen im Norden, ob ich in meinem nun ja auch nicht mehr so ganz jungen Leben jemals solche Temperatursprünge innerhalb kürzester Zeit erlebt habe. Wie oft habe ich schon die Winterjacke wieder rausgeholt und am Wochenende, bitte verraten Sie es niemandem, habe ich sogar ganz kurz die Heizung angemacht, aber nur ganz kurz. Außer im Osnabrücker Land, da müssen Sie sich ausnahmsweise kurz ausgenommen fühlen, ist, glaube ich, heute nirgendwo Spazierwetter und da springen wir ein. Mit unserem Musikprogramm. Ja, die nächste Nummer hier ist geeignet für einen kleinen Gedankenspaziergang oder gar eine Wanderung. Vielleicht erkennen Sie sie sogar.

David Zinman hier mit dem Tonhalle Orchester Zürich und erwachen heitere Empfindungen bei der Ankunft auf dem Lande. Die Pastorale von Ludwig van Beethoven. Und wenn ich mich mal, liebe Menschen im Norden, in der Interpretation ein bisschen aus dem Fenster lehnen darf, in dieser Hinsicht hat er ja doch auch so etwas wie die Waldromantik der Komponisten, die dann folgen würden, vorweggenommen mit seiner Naturliebe und mit diesem breiten Pinsel, mit dem er idealisierend diese Musik dann auf Papier bzw. auf die Bühne bringt. Denn es ist ja der Klang, der das Ganze so wunderbar golden wirken lässt. David Zinman hier, das hatte ich schon gesagt, mit dem Tonhalle Orchester Zürich. Und wir machen weiter mit Mel Bonis Scherzo-Walz aus der Suite der Walzer.

0: Gamba mit dem BBC Scottish Symphony Orchestra Scherzo aus der Walzer Suite von Mel Bonis. 4 Wochen lang auf dem Pazifik umherschippern mit einem Containerschiff von Kalifornien nach Südkorea zum Beispiel. Das könnte doch etwas sein, was man sich nach dem Abitur oder einem sonstigen Schulabschluss so vornehmen kann als Plan für die Sommerferien. 80 Schülerinnen und Schüler aus ganz Deutschland und aus Österreich auch machen das im Sommer. Leinenlos heißt es da. Und ermöglichen tut das das Ferienfahrerprogramm des Verbands Deutscher Reeder, VDR. Und der möchte damit Jugendlichen Einblicke geben in das Leben und Arbeiten an Bord eines Frachters. Und im Idealfall sollen manche davon auch mal eine Ausbildung beginnen. Denn auch im maritimen Bereich gibt es wohl Fachkräftemangel. Thomas Sambol erzählt von diesem Projekt.
1: Billy aus Rastede in Niedersachsen hat den langen Turn schon

0: Lina ist 17 und Jette 16 Jahre alt. Und zusammen mit einem knappen Dutzend anderer Ferienfahrer werden die beiden Schülerinnen jetzt den Pazifik überqueren, auf einem Containerriesen von Hapag-Lloyd. Mit so einem Megaschiff war auch der 19-jährige Willi unterwegs. Für ihn ging es von Singapur nach Shanghai. Und
1: eigentlich so das Größte während der gesamten Fahrt war, dass er einmal mal selber die Schiff mal steuern durfte. Und generell auch, dass einem so viel zugetraut wurde als Praktikant.
0: Willi durfte zum Beispiel Scheinwerfer wechseln, im Maschinenraum mitarbeiten und die Brückenwache unterstützen. Ferienfahrer müssen aber auch weniger prickelnde Aufgaben erledigen, wie zum Beispiel entrosten, malen und Drehverschlüsse sortieren, mit denen die Container an Bord befestigt werden. Jette freut sich jedenfalls schon darauf, auf ihrer Reise ordentlich mit anpacken zu können.
2: Ich liebe auch Technik. Ich komme vom landwirtschaftlichen Betrieb. Das habe ich halt tatsächlich hier vom Hof, also mit Treckern und so, bin ich auch ganz gerne halt dabei, die zu reparieren und so. Und das jetzt mit meiner Liebe fürs Meer zu verbinden, ist halt der große Traum. Und einfach diese Vorstellung von diesen riesigen Maschinen.
0: Allerdings können nicht alle Teilnehmer auf große Fahrt gehen, sagt Holger Jede vom Verband Deutscher Reeder, VDR. Das hänge mit den Fahrplänen der Schiffe zusammen. Ferienfahrer könnten zum Beispiel auch auf Schleppern oder Lotsenbooten anheuern. Zu bezahlen brauchen sie nichts. Flüge, Unterkunft und Verpflegung übernehmen die Reedereien. Alle Ferienfahrerreiserouten sind sicher, betont Holger Jede. Wer mitfahren will, muss mindestens 16 Jahre alt sein, noch wenigstens ein Jahr Schule vor sich haben und bis Mitte April des jeweiligen Jahres ein Motivationsschreiben an den VDR schicken.
3: Es muss erkennbar sein, dass sie einfach Lust zu dieser Aufgabe haben. Sie sollen einfach wissen, wie ist der Beat da an Bord, wie funktioniert das, wenn man in der internationalen Fahrt ist, auch wie sind die Menschen dort. Und wenn sie von Bord gehen und sagen, ich habe da Bock drauf, ich will zur See fahren, haben wir eine Win-Win-Situation. Ist es aber so, dass jemand sagt, oh, er ist nicht meins, ist das auch okay für uns.
0: Aber natürlich hoffen die Reedereien sehr darauf, dass sich die Ferienfahrer für eine Ausbildung in der Schifffahrt begeistern lassen und mit ihren Social-Media-Beiträgen die Ausbildungsmöglichkeiten in der Branche generell bekannter machen.
3: Das sind ja Influencer für uns. Die sind authentisch, die sind ehrlich, die sind echt. Das ist ja das, was wir brauchen. Und für uns als Reederverband und unsere Reedereien ist das ein Pfund.
0: Wie viele Ferienfahrer sich für eine Ausbildung entscheiden, kann der Verband nicht sagen. Der 19-jährige Willi Schulze aus Rastede gehört aber auf jeden Fall dazu. Er wird jetzt Schiffsmechaniker und kann dann vielleicht auch mal länger an Bord bleiben als auf seiner Ferienfahrt von Singapur nach Shanghai.
4: Davon allerdings ist auszugehen. Thomas Sambol über Sommerferien als Matrose und wie wir gelernt haben, es gibt noch viele, viele andere Ausbildungsberufe auf diesen Schiffen. Worauf freut man sich dann und wonach sehnt man sich dann, wenn man 4 Wochen auf See war? Nach dem Wald und nach einem Vogel außer der Möwe. Vogel als Prophet hier. Robert Schumann, Martin Stadtfeld spielt.

Aus den Waldseen von Robert Schumann. Vogel als Prophet. Martin Stadtfeld hat hier Klavier gespielt. Giuseppe Martucci war einer, der als Komponist im Italien des 19. Jahrhunderts gegen den Strom geschwommen ist. Oper zu schreiben hat ihn nicht interessiert. Er hat Instrumentalmusik geschrieben. Zwei Sinfonien, ein Klavierkonzert, viel Klaviermusik, die er selber aufgeführt hat. Aus seiner ersten Sinfonie hier, der vierte Satz mit den Bamberger Symphonikern und Riccardo Frizza.

gewaltiges Stück Musik und so ungewöhnlich in einer Zeit, als seine Freunde in Italien eher Verdi und Puccini nacheiferten, hat er diese Musik im Stil von Brahms geschrieben. Vierter Satz aus der ersten Sinfonie von Giuseppe Martucci. Riccardo Frissa hier mit den Bamberger Sinfonikern. Und vielleicht ist Ihnen die Stelle auch aufgefallen. Bei Minute 32 Sekunden hört man Folgendes. Achtung, noch nicht ganz. Jetzt. Sehr erstaunlich. Vergleichen wir mal kurz mit dieser Musik.

Die Ähnlichkeit ist verblüffend. John Williams, der weiße Hai. War John Williams da etwa im italienischen Supermarkt einkaufen? Kann das sein? Nun, das tun wir alle manchmal, allein für den schönen Büffelmozzarella. Und auch Johann Sebastian Bach war fleißig einkaufen in Italien, zum Beispiel in der Musik von Vivaldi. Hier hören Sie jetzt Bach, das R aus der Orchestersuite D-Dur, NDR Kultur.

0: HR. Zweiter Satz aus der Orchestersuite D-Dur von Johann Sebastian Bach. Raymond Lappert mit dem English Chamber Orchestra. Geboren in Schwerin 1949, Carola Nossek. Und schon als sie in Schwerin zur Schule gegangen ist, da haben ihre Lehrerinnen, ihre Lehrer gemerkt, was da für eine Stimme in ihr schlummert. Und sie ist früh gefördert worden. Sie ist dann nach Dresden gegangen, hat dort Gesang studiert, ist dort schnell ans Opernstudio der Staatsoper gekommen. Und dann hat sie über viele, viele Jahre von 1975 bis 1990 gesungen an der Staatsoper unter den Linden in Berlin, Carola Nossek. Besonders Mozart-Partien haben es ihr angetan, für die hat sie gestanden. Susanna, Zerlina, Despina, Servilia, Pamina auch aus der Zauberflöte. Oder sie hat die Gretel gesungen in der Märchenoper oder das Ännchen aus dem Freischütz. Jetzt ist sie im Alter von 77 Jahren gestorben. Wir hatten nicht viele Aufnahmen mit ihr, aber eine, die haben wir. Gut, Söhnchen, gut aus dem Fidelio von Ludwig van Beethoven, Carola Nossek mit Janine Altmaier und Peter Meven.
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0: Carola Nosek, Sopran, die gerade mit 77 Jahren gestorben ist. Carola Nosek, die in Schwerin geboren wurde und ihre ganze Karriere über fast in Berlin an der Lindenoper gesungen hat. Hier haben Sie sie gehört, gemeinsam mit Janine Altmaier, mit Peter Meven, Sopran und Bass, mit Kurt Masur und dem Gewandhausorchester Leipzig in Gut Söhnchen gut aus dem ersten Akt des Fidelio von Ludwig van Beethoven.
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Ende gibt er nochmal alles, der Piotr Ilitsch Tschaikowski im spanischen Tanz. Aus dem Schwanensee, Georg Scholti war das hier mit dem Chicago Symphony Orchestra. Nach 16 Uhr haben wir hier auch sehr schöne Sachen für Sie vorbereitet. Den Sommer von Antonio Vivaldi in der Max-Richter-Fassung, die klassische Sinfonie von Sergei Prokofjew oder die schottische von Felix Mendelssohn Bartholdy. Das klingt doch alles nach einem guten späten Nachmittag. Vorher hören wir mal, was sonst noch so passiert ist auf der Welt.

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1: Um 16 Uhr mit Astrid Fietz. In Frankreich hat die Rechtspopulistin Marine Le Pen in einem Berufungsverfahren erreicht, dass sie doch an der Präsidentenwahl teilnehmen darf. Allerdings muss sie in der Wahlkampfzeit eine Fußfessel tragen. Aus der NDR Nachrichtenredaktion Thorsten Lange.
2: Ob Le Pen unter diesen Umständen wirklich kandidieren wird, ist offen. Sie will sich heute Abend im Fernsehen äußern. In dem Verfahren geht es um die Veruntreuung von EU-Geldern. Ein erstes Gericht verurteilte Le Pen deshalb zu einer Haftstrafe und entzog ihr für 5 Jahre das passive Wahlrecht. Im Berufungsverfahren wurde diese Frist jetzt auf 15 Monate reduziert. Sie ist im April nächsten Jahres, wenn Frankreich einen neuen Präsidenten wählt, abgelaufen. Le Pen ist zu 3 Jahren Haft verurteilt worden, wovon 2 Jahre zur Bewährung ausgesetzt sind. Das verbleibende Jahr muss sie zu Hause mit einer Fußfessel verbringen. Sie ist dann an strikte Ausgangszeiten gebunden, was einen Wahlkampf massiv erschweren würde.
1: In der türkischen Hauptstadt Ankara beginnt heute der NATO-Gipfel. Eines der Themen auf dem Treffen des Verteidigungsbündnisses wird der Ukraine-Krieg sein. Bundeskanzler Merz hat vor seiner Abreise in die Türkei weitere Unterstützung für die Ukraine angekündigt.
3: Ankara könnte einen Einschnitt in diesem Krieg markieren. Dem Kreml dürfte langsam klar sein, dass sich Russland in diesem Krieg nicht durchsetzen wird und seine Kriegsziele nicht erreichen wird. Auf deutsche Initiative soll es deshalb eine Vereinbarung geben, die Ukraine mit 9 weiteren Mitteln auszustatten. 2026 und 2027 werden die europäischen Alliierten noch einmal 70 Milliarden Euro zusätzlich zur Verfügung stellen.
1: Bundeskanzler Merz. Der Milliardenauftrag aus Kanada für ThyssenKrupp Marine Systems könnte über 1000 neue Arbeitsplätze im Norden bringen. Der Rüstungskonzern will die bestellten U-Boote an den Werftstandorten Kiel und Wismar bauen. Schleswig-Holsteins Wirtschaftsminister Matzen hofft auf Folgeaufträge aus anderen Ländern. Mecklenburg-Vorpommerns Ministerpräsidentin Schwesig sieht bestätigt, dass es richtig war, den Werften in Krisenzeiten mit staatlichen Krediten auszuhelfen. Für den Nordosten sei der Auftrag aus Kanada wichtig, weil gut bezahlte sozialversicherungspflichtige Jobs entstehen. Die Zahl der Drogentoten in Deutschland ist leicht gestiegen. Laut dem Bundessuchtbeauftragten Streeck starben im vergangenen Jahr 2150 Menschen infolge ihres Drogenkonsums. Vor allem junge Menschen seien gefährdet. Aus Berlin Dietrich Karl Meurer.
4: Fast jeder vierte Drogentote war jünger als 30 Jahre. Seit 2021 stieg die Zahl der Todesfälle in dieser Altersgruppe um mehr als die Hälfte auf 528. Bei den unter 20-Jährigen hat sie sich mit 106 Fällen nahezu verdoppelt. Gleichzeitig ging die Zahl der Todesfälle in mehreren mittleren Altersgruppen zurück. Eine zentrale Rolle spielt der gleichzeitige Konsum mehrerer Substanzen. Mehr als 4 von 5 Drogentoten kombinierten verschiedene Stoffe. Fachleute sprechen von Mischkonsum. Dabei erhöht sich das Risiko einer tödlichen Überdosis. Häufig fanden Ermittler Kokain, Crack und psychoaktive Medikamente. Zudem breiten sich sehr starke künstliche Schmerzmittel wie Fentanyl weiter aus. Schon geringe Mengen dieser Stoffe können lebensgefährlich sein.
1: Das Europaparlament hat neuen Fluggastrechten zugestimmt. Die Reform sieht unter anderem vor, dass Eltern im Flugzeug künftig kostenlos Sitzplätze neben ihren Kindern reservieren können und dass Ticketpreise übersichtlich dargestellt werden müssen. Bei Entschädigungen für verspätete Flüge soll es keine wesentlichen Änderungen geben. Vertreter des Parlaments haben Pläne der EU-Staaten abgewehrt, die Regeln zu Ungunsten der Kunden abzuschwächen. DFB-Präsident Neuendorf will die Einmischung von US-Präsident Trump bei der Fußball-WM nicht auf sich beruhen lassen. Der Spitzenfunktionär äußerte sich entsprechend in einer Stellungnahme zu der aufgehobenen roten Karte für den US-Stürmer Balogun. Aus dem ARD-WM-Team Desiree Krause.
5: Er sei sich mit der UEFA, dem Dachverband der europäischen Fußballverbände, einig, dass der Vorgang nicht zu den Akten gelegt werden dürfe. Zunächst müsse er unter den europäischen Verbänden weiter besprochen werden, so Neuendorf in einem Statement. Am Abend stehen die letzten beiden Achtelfinals dieser Weltmeisterschaft an. Weltmeister Argentinien trifft um 18 Uhr auf Ägypten, um 22 Uhr dann die Partie der Schweiz gegen Kolumbien. Morgen ist dann der erste spielfreie Tag dieser Weltmeisterschaft, bevor die Viertelfinals starten.
1: Das waren die Nachrichten. Das Wetter in Norddeutschland. Zeitweise Regen, im südwestlichen Niedersachsen meist trocken bei Höchstwerten von 17 bis 26 Grad. In der Nacht häufig trocken, noch letzte Schauer, Tiefstwerte 15 bis 19 Grad, an der See stürmisch. Morgen überwiegend trocken, in Niedersachsen etwas Regen, 19 bis 24 Grad. Am Donnerstag Wolken und Regen, später freundlicher, 20 bis 27 Grad. Es ist 16.05 Uhr.
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6: Ich muss ja zugeben, liebe Menschen im Norden, ich bin jetzt schon ein bisschen erstaunt über die Reaktionen der fußballspielenden Männerwelt auf den derzeitigen US-Präsidenten und sein Gehabe. Ich meine, was hat der schon an Unsäglichkeiten verursacht und von sich gegeben? Aber bei Fußball, da hört der Spaß auf. Das muss Konsequenzen haben. Na gut, so ist es wohl. Konsequenzen hat auch die Aussage eines sehr prominenten Literaturkritikers, der ein Buch der Bestseller-Autorin Ildiko von Kürti mit Gesprächen auf einer Damentoilette verglichen hat. Da gibt es jetzt Reaktionen, nämlich ein Buch. Es heißt Die Damentoilette, herausgegeben von Friederike Schilbach. Mit der spreche ich hier gleich, unter anderem über die Damentoilette. Schön, dass Sie Radio hören. Willkommen zum Journal.

Tja, da weiß man nicht genau. Hängt die Platte? Oder ist es so gemeint? Da ich ausnahmsweise gar keinen Plattenspieler verwendet habe, hier in Summer 3 von Max Richter, in der Originalfassung mit Daniel Hope, also der ursprünglichen Aufnahme mit Daniel Hope, Konzerthaus, Kammerorchester Berlin und André Dritter. Jetzt ist es vorbei. Eine Drone nennt man das in der Ambient-Musik. Weiter im Text mit Sergei Prokofjew. Hier ist das Finale aus der Symphonie Klassik.

Michael Tilson Thomas mit dem London Symphony Orchestra, Sergei Prokofiev, der Schluss der Symphonie Klassik, NDR Kultur, das Journal haben Sie eingeschaltet. Und das war wieder mal so eine Feuilleton-Debatte, wie sie häufig geführt werden und dann auch gerne nach einem recht festgefügten Drehbuch. Da vergleicht sich also, vergreift sich ein Literaturkritiker durchaus im Ton. Allerdings, er ist auch ein Literaturkritiker, der dafür steht, sehr starke Meinungen zu äußern. Dafür lieben ihn die Menschen. Ja, und dann gibt es einen Protestartikel und dann kommen die, die ihn sowieso nicht leiden können, zum Beispiel Elke Heidenreich, die Dennis Scheck einst liebevoll gehässig das Rolltreppendickerchen taufte und. Was Dennis Scheck nicht ahnen konnte mit seiner Aussage Geschnatter von der Damentoilette, Zitat Ende, dass er damit, wenn auch unfreiwillig, Inspiration liefern würde für eine Anthologie, die diese Woche in den Buchhandel kommt. Sie heißt Die Damentoilette. Ja. Kein Scherz, tatsächlich. 22 Autorinnen haben darin einen Einblick gewährt in diesen Ort, der angeblich alles andere als still sei. Severin Näwe hat diese Geschichten gelesen und einen Blick in die Geschichte der Damentoilette geworfen.

0: Damentoiletten sind für mich Orte zum Lästern, Kotzen, Pissen, Wegschauen, Draufhauen. Sind Orte, an denen ich nicht besonders gerne bin.
1: Die Damentoilette ist für mich ein Ort, an dem ich zur Ruhe komme und Selfies machen kann.
2: Damentoilette ist, wo Frauen sind.
3: Die Schriftstellerinnen Dana Vohwinkel, Elina Penner und Gabriele von Arnim teilen in dieser Anthologie ihre Erfahrungen über einen Ort, der für manche banal, für andere geheimnisumwoben ist. Das Frauenklo, The Ladies Room oder eben die Damentoilette. Ab und zu öffnet sich an öffentlichen Orten die Tür vor der anstehenden Schlange und mancher kann einen kurzen Blick hinein erhaschen. Aber was passiert hinter diesem Portal zum, nun...
4: Von außen glauben alle diesen Ort zu kennen, aber innen ist es ein Universum für sich.
3: Die TV-Moderatorin Mareile Höppner ist eine der 22 AutorInnen, die klarstellen möchten, dass auf dem Damenklo vieles, sogar fast alles möglich ist. Aber geschnattert wird dort eher selten.
0: Die Damentoiletten, das sind Orte des weiblichen Widerspruchs. Hier kann man sich zurückziehen im Moment, meditieren, mal kurz in aller Ruhe einen Nervenzusammenbruch haben. Und gleichzeitig sind es dann doch die Orte, wo irgendwann die richtige Party stattfindet.
3: Sagt Regisseurin Katja Eichinger und stellt damit klar, dass das Frauenklo über jede Mutmaßung derjenigen, die bei dieser Party nicht dabei sind, erhaben ist. Auch wenn diesem Ort historisch betrachtet lange ein schlechter Ruf anhaftete. Die Architekturhistorikerin Barbara Penner hat zu Damentoiletten geforscht und sagte im Deutschlandfunk:
5: Public toilets for women were always controversial.
6: Öffentliche Toiletten für Frauen waren schon immer ein Streitpunkt und galten schon immer als moralisch suspekt. Und schlimmer noch, sie machten deutlich, dass Frauen Körper haben und dass diese Körper sehr grundlegende Bedürfnisse haben.
5: And these bodies had needs of a very base sort.
3: Das ist inzwischen weitestgehend aufgeklärt. Auch Frauen sind nur Menschen, mit allem, was dazugehört. Wer jemals auf einem Frauenklo war, das nicht durch hygienische Vernachlässigung abgeschreckt hat, das eine wirkliche Damentoilette war, wird viele Geschichten gehört, erlebt, beobachtet oder selbst erzählt haben, von denen viele Männer gar nichts wissen können. Sie waren ja nicht dabei. Das männliche Comedy-Trio Eure Mütter, bekannt für derben Humor, hat diesem Umstand sogar einen Song gewidmet.

0: Ja, kann man sich natürlich drüber lustig machen, über diese Ungerechtigkeit, dass Frauen fast immer und überall, wo viele Menschen zusammenkommen, anstehen müssen, um auf eins der viel zu wenigen Klos zu gehen. Was aber dort hinter verschlossener Tür passiert, das wird nur erfahren, wer sich nicht allzu sehr anstellt und mit anstellt.
1: Puppen vor dem Narbenklo und bis nirgendwo gibt's so eine lange Schlange wie die Schlange vor dem Damenklo.
0: Die Tür zur Damentoilette ist eine der härtesten oder erfordert zumindest viel Geduld. Rein kommt Frau aber irgendwann immer. Wenn sie Pech hat, dann geht es ihr allerdings wie am falschen Abend im richtigen Club zu sein, so wie der Filmemacherin und Schriftstellerin Jovana Reisinger.
2: Er hat schon wirklich tolle Leute auf dem Klo getroffen. Ich manchmal, aber die habe ich auch schon wieder vergessen.
3: Alarm auf der Damentoilette. Keiner weiß, wie das hier endet.
4: Das sind, muss ich zugeben, Bereiche des Liedguts, in die ich noch nie vorgedrungen bin. Danke, Severin Näwe, für diese Möglichkeit. Die Damentoilette. 22 Autorinnen erzählen von einem besonderen Ort, erschienen bei Ullstein.

0: Agnes Tirrell hat sie geschrieben, diese Grand Sonata Nummer 2. Das war der vierte Satz daraus, gespielt von Kira Steckeweh im Journal auf NDR Kultur. Geschichte der und Geschichten von der Damentoilette, das ist der Inhalt des Buchs, verfasst von 22 Autorinnen. Es heißt schlicht Die Damentoilette und herausgegeben für den Uhlstein Verlag hat es Friederike Schilbach. Und nur damit wir nicht aneinander vorbeireden und ich ganz sicher gehe, habe ich sie zuerst gefragt heute Mittag, ob sie denn unter Umständen schon vor 5 Jahren den Plan hatte, diesen Sammelband herauszugeben.
1: Also im Falle der Damentoilette muss ich sagen, dass ich tatsächlich noch nicht 5 Jahre im Voraus wusste, dass dieses Buch im Frühjahr bei uns erscheinen würde. Das ist tatsächlich entstanden aus der Idee nach der Debatte um das Buch von Ildikó von Kürti und Sophie Passmann und der Debatte um den Literaturkritiker, der quasi diese beiden Bücher gesprochen hat in seiner Sendung. Und zu dem Buch von Ildikó von Kürti sagte alt genug, es sei für ihn Geschnatter von der Damentoilette. Und das war sozusagen die Initialzündung oder der Ausgangspunkt, dieses Buch auf den Weg zu bringen.
0: Wie haben Sie denn diese Debatte damals erlebt, die ja dann weite Kreise gezogen hat und auch manche zumindest auf die Frage brachte, was kann denn und was darf denn Literaturkritik?
1: Also zunächst war ich erst einmal sehr überrascht, dass Dennis Scheck in seiner Sendung so emotional auf das Buch alt genug reagiert hat und in seiner Besprechung eben die Worte gewählt hat, die er gewählt hat, dass das Buch nämlich für ihn Geschnatter von der Damentoilette sei. Ich habe mir das dann noch einmal angehört und ja, ich fand überraschend, dass das Wort erstens Geschnatter verwendet wurde, was ja eigentlich ein Wort ist, das man gemeinhin Tieren, insbesondere Gänsen, zuschreibt. Und die Damentoilette ist eigentlich, so lese ich es zumindest, ein geschützter sozialer Raum und dass sozusagen dieser ausgerechnet als Chiffre für Trivialität herhalten sollte im Zusammenhang mit der Besprechung dieses Buches, das hat mich doch sehr überrascht.
0: Nun, für die 40% der Zuhörer von uns, die nicht regelmäßig Damentoiletten aufsuchen, was ist denn das Besondere an diesem Ort, was dann tatsächlich dazu führt, dass er so eine mythische Bedeutung beinahe bekommt?
1: Also eine mythische Bedeutung hat er vielleicht gar nicht, aber es ist einfach ein Ort, an dem Frauen oder als Frauen gelesene Menschen zusammenkommen, an denen sie so etwas wie eine kleine Pause vom Patriarchat haben können. Auch wenn eine der Autorinnen, Dana Vohwinkel, in diesem Band schreibt, das Patriarchat lacht uns trotzdem immer im Spiegel an, selbst in der Damentoilette. Es ist ein Ort, wo Frauen zusammen feiern, sich Lippenstift borgen, vielleicht über den Verlauf des Abends oder der Nacht sprechen. Es ist aber auch natürlich ein Ort, an dem gesellschaftliche Machtverhältnisse sich spiegeln. Denn auf den ersten Blick ist es natürlich eigentlich nur ein rein funktionaler Ort, wo man Pipi macht und wieder rausgeht. Aber es ist natürlich auch ein Ort, der soziale und politische Ordnungen materialisiert. Also wenn Sie darüber nachdenken, wer darf da rein, wer darf überhaupt diese Toilette betreten, wer darf da nicht rein, das sind ja alles Fragen, die dieser Ort mitverhandelt.
0: Es gibt ja durchaus Vorschläge, dass genderneutrale Toiletten besser wären, weil dann die Schlangen sich ausgleichen würden. Das würde ja dann diesen Ort völlig zerstören.
1: Ja, da können Sie mal den Beitrag zum Beispiel von unserer Autorin Sonja Fink lesen, die eben schreibt, dass sie diesen Ort ganz gerne mag, die Damentoilette als Mensch, der sozusagen weder dem männlichen noch dem weiblichen Geschlecht zuzuordnen ist. Dass sie den Ort der Damentoilette eigentlich ganz gerne mag und im Zweifelsfall dort lieber hingeht als auf die Männertoilette. Dass sie den besten Ort aber eigentlich zum Beispiel wie in der Deutschen Bahn die Toiletten dort findet, weil man sich weder für das eine noch das andere Geschlecht entscheiden muss. Also auch diese Perspektive wird in dem Buch verhandelt.
0: Als Sie dann die 22 Autorinnen angerufen haben, wie haben die reagiert auf Ihre Anfrage?
1: Die sprudelten über vor Energie und guter Laune und Lust, einen Text zu schreiben. Und es war sozusagen die Qual der Wahl, zu überlegen, wer welche Geschichte schreiben wird, weil jede von denen natürlich sagte, ich kann diese Geschichte aufschreiben oder jene. Und alle von denen waren sofort sozusagen dabei und haben gesagt, sie machen mit. Und es ging eigentlich nur darum zu gucken, wer schreibt über was und welches ist die Geschichte, die vielleicht am besten zu derjenigen oder derjenigen passt. Und von Gabriele von Arnim über Enuma Okoro, über Dana Vohwinkel, Ubin Eo, Ilona Hartmann waren alle sofort dabei.
0: Lassen Sie uns an noch einer Geschichte teilhaben, die vielleicht besonders heraussticht oder besonders schön oder vielleicht auch bewegend ist.
1: Also ich kann mich ganz schwer entscheiden, weil ich alle 22 absolut großartig finde. Aber wenn ich jetzt zum Beispiel eine erwähnen darf, wäre das vielleicht die von Ubin Eo, die darüber schreibt, dass Toiletten oder Damentoilettenräume im öffentlichen Raum in Südkorea ein ganz anderes Level haben als bei uns, die Toiletten. Also sie schreibt darüber, ihre Eltern stammen aus Korea und sie ist sehr oft selbst in Seoul. Und immer wenn sie dorthin fliegt, freut sie sich eigentlich schon auf die Damentoiletten, weil dort, wenn man auf die Toilette geht, eigentlich alles passiert, was Frauen im öffentlichen Raum sozusagen nicht machen. Also man kann dort schlafen, man kann dort rauchen, man kann sich dort schminken, man kann eine Pause nehmen, man kann sich mit anderen Frauen unterhalten. Also alle Dinge, die sozusagen im Patriarchat jetzt nicht unbedingt als erstes an der Tagesordnung sind, passieren dort. Und noch dazu sind die Toilettenräume nicht nur blitzsauber, sondern wunderschön eingerichtet. Also stellen Sie sich vor, Sie würden jetzt mit der U-Bahn, ich weiß nicht, in Hamburg oder in Frankfurt oder in Berlin irgendwo entlang fahren und an jedem einzelnen Stopp gäbe es einen exquisit ausgestatteten Rückzugsraum, eine Damentoilette, in der Sie eine kleine Pause machen könnten. Wie großartig wäre das?
0: Das wäre ein großer Fortschritt. Allerdings, aber es wäre dann schön, wenn es auch eine Herrentoilette gäbe, muss ich sagen.
1: Ja, das wäre auch super.
0: Für wen ist dieses Buch gemacht? Auch für jene, die Damentoiletten nie aufsuchen, für Männer?
1: Ja, also ich würde sagen, für Männer ist es ein Bildungsroman und für Frauen Entertainment pur.

Pavo Javi, das Tonhalle Orchester Zürich, Felix Mendelssohn Bartholdy. Zweiter Satz aus der schottischen Sinfonie NDR Kultur. Letzter Nachtrag zum ersten Thema dieser Stunde. Da war es also letztens so, Philipp Kaveh war schon zum Moderieren hier. Ich hätte die Redaktion gehabt und wir erwarteten einen Gesprächsgast, eine Frau, die sich perfekt auskennt mit nachhaltiger Medienproduktion. Und dann war es so, dass die Tür aufsprang und eine Online-Redakteurin brachte eine Frau mit großer Brille und sehr besonderer Frisur, die sich offensichtlich verlaufen hatte. Das ist immer ganz fatal, wenn Leute zu selbstbewusst an den Pförtnern vorbeigehen und nicht von uns abgeholt werden, dann finden die niemals ihr Studio. Und Philipp, ganz der Profi, sagte, ja, dann können wir jetzt schon anfangen, über nachhaltige Produktion zu sprechen, anfangen mit der Aufzeichnung. Das Ganze ist nur aufgeflogen, weil die Frau dann sagte, ich komme nicht für eine Aufzeichnung. Ich muss live sprechen auf WDR 5 und zwar jetzt. Und dann habe ich sie sinnbildlich an den Händen genommen, bin in unseren Produktionsbereich rübergerannt. Dort erwartete sie schon eine recht gestrenge Technikkollegin und sagte, sie sind zu spät. Und die Einzige, die die Frau erkannt hatte, war Friederike Westerhaus. Das war Ildikó von Kürti, über die wir, wenn man so will, die ganze Zeit sprechen, die Autorin, Bestseller-Autorin von Alt genug. Sie hat das Ganze mit Humor genommen und als sie dann Philipp Kaveh später nochmal getroffen hat, hat sie gesagt, wir können jetzt auch gern über nachhaltige Produktion sprechen. 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

0: das Impromptu Astur aus dem Opus 29 von Frédéric Chopin. Das war live Uwe Ansnes, NDR Kultur. Für manche Menschen ein paradiesischer Zustand, für andere, besonders die Jüngeren, eine Horrorvorstellung. Nicht erreichbar sein, nichts geht mehr auf dem Mobiltelefon, Funkloch. Wir haben in unserer Sommerserie gefragt, wo gibt es überhaupt noch echte Funklöcher, vielleicht in den Bergen, wenn man wirklich mal abseits der Städte ist oder eben an Orten, wo man nicht erreichbar sein darf oder sollte, zum Beispiel im Hammam oder im Kino, im Sommernachtskino. Stefan Überbach berichtet für uns aus Südafrika und dort muss das Handy auf den Wildtiersafaris ausbleiben. Warum das denn?
1: Früher morgen im afrikanischen Busch. Der Safari-Jeep startet, gerade geht die Sonne auf. Ein paar Antilopen sind schon unterwegs. Auf einer Lichtung stehen Zebras und Gnus. Vögel zwitschern, die Wildnis erwacht. Und dann klingelt ein Handy. Der Zauber ist vorbei, die Tiere verschwinden. Glück gehabt, denn das kann auch ganz anders ausgehen, sagt Zolli, der erfahrene Ranger der Honeyguide Conservation Lodge im privaten Tierreservat Entabeni. Zum Beispiel dann, wenn Elefanten in der Nähe sind. Deshalb bitten wir alle, ihre Handys auszuschalten. Wenn ein Elefant sehr nah ist und plötzlich ein Klingelton ertönt, könnte er erschrecken oder aggressiv reagieren, weil das Geräusch für ihn ungewohnt ist. Anders als zum Beispiel der Motorenlärm des Autos oder das Krächzen der Funkgeräte. An diese Geräusche haben sich viele Tiere nach Jahren des Safari-Tourismus inzwischen gewöhnt. Aber das hier nervt und stört einen großen Teil der heimischen Tierwelt. André Basson ist Manager der Jambisa Lodge. Geparden, die Junge haben könnten, empfindlich reagieren, ebenso Leoparden mit Jungtieren. Auch Elefanten können problematisch sein. Sie reagieren oft sensibel auf Handygeräusche und dauerhaftes Telefonieren. Wenn sie sich daran stören, kann das gefährlich werden. Die Jambisa Lodge liegt im dünn besiedelten Teil der Provinz Limpopo. Handyempfang gibt es hier trotzdem fast überall. Was der Lodge-Manager gar nicht so schlimm findet, im Gegenteil, weil viele Gäste das inzwischen erwarten und oft nur noch dann verreisen, wenn sie auch im Urlaub erreichbar sind. Wir hören besonders von Geschäftsleuten auf die Frage, gibt es WLAN? Wenn die Antwort ja lautet, bleiben sie manchmal sogar einen oder zwei Tage länger, weil sie weiterhin mit ihrem Unternehmen in Kontakt bleiben und wichtige Anrufe erledigen können. Bei einer Safari aber sollten die Handys entweder stumm geschaltet oder im Flugmodus sein, um keine Tiere zu verscheuchen oder andere Gäste zu stören. Auch beim Thema soziale Medien bitten die Ranger um äußerste Zurückhaltung, weil wichtige Informationen bei den falschen Leuten landen könnten, nämlich bei Wilderern. Nick Porcellato von der Honeyguide Conservation Lodge.
2: People are definitely gonna be able to understand.
1: Wenn Gäste während oder kurz nach einer Safari Fotos von Nashörnern mit Standortangaben posten, können andere Personen deren Aufenthaltsort nachvollziehen. Deshalb empfehlen wir, Fotos von Nashörnern zwar gerne zu machen und zu teilen, aber niemals den exakten Standort oder das konkrete Reservat anzugeben, damit das eine Art Geheimnis bleibt.
2: Some kind of a secret.
1: Fotografieren ja, telefonieren nein, E-Mail, WhatsApp oder Instagram so sparsam wie möglich und am besten nicht von unterwegs. Diese Empfehlung gibt auch André Basson von der Jambisa Lodge seinen Gästen. Denn wer ständig online ist, ruiniert damit das Naturerlebnis und seine Erholung. Wenn ich in den Busch gehe, würde ich mein Handy ausschalten. Ich möchte die Ruhe genießen, die Natur erleben und die gesamte Erfahrung aufnehmen. Wenn man ständig an die Arbeit denkt, gelingt das kaum. Eigentlich sollte man auf Safari versuchen, Abstand vom Job zu gewinnen und Stress abzubauen. Genau dafür ist der Busch da. Man kommt hierher und entspannt sich.
0: Sagt der Experte im Beitrag von Stefan Überbach über Safari ohne Netz. Und so einen Moment ohne Netz und ohne Störung haben wir jetzt für Sie. Machen Sie am besten auch das Handy aus. Hier ist Elena Duni mit Camina K. Carmina.

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1: Um 17 Uhr mit Astrid Fietz. Der ukrainische Präsident Selenskyj hat beim NATO-Gipfel in Ankara von den Verbündeten gefordert, deutlich mehr Flugabwehrraketen zu liefern. Alles andere könne die Ukraine selbst herstellen. Aus Kiew, Stefan Lack.
2: Bei den jüngsten russischen Luftangriffen zu Wochenbeginn sorgten vor allem ballistische Raketen für hohe Opferzahlen. Mangels Munition konnte die Ukraine zuletzt keine einzige russische Rakete mehr abfangen. Selenskyj betonte, eine funktionierende Luftabwehr rette Menschenleben. Diejenigen, die Menschenleben verteidigen, benötigen mehr Patriots. Wir haben mit unseren amerikanischen Partnern auch darüber diskutiert, die Lizenz zur eigenen Produktion von Patriot-Luftabwehrraketen zu bekommen. Und ich bitte Sie, diese Anstrengungen zu unterstützen, damit dies Wirklichkeit wird. Selenskyj erklärte zudem, Russlands letzter entscheidender militärischer Vorteil liege bei den ballistischen Raketen. Europa müsse deshalb möglichst schnell eigene Fähigkeiten zur Abwehr solcher Waffen aufbauen.
1: Der Milliardenauftrag aus Kanada für ThyssenKrupp Marine Systems konnte über 1000 neue Arbeitsplätze im Norden bringen. Der Rüstungskonzern will die bestellten U-Boote an den Werftstandorten Kiel und Wismar bauen. Schleswig-Holsteins Wirtschaftsminister Matzen hofft auf Folgeaufträge aus anderen Ländern. Mecklenburg-Vorpommerns Ministerpräsidentin Schwesig sieht bestätigt, dass es richtig war, den Werften in Krisenzeiten mit staatlichen Krediten auszuhelfen. Für den Nordosten sei der Auftrag aus Kanada wichtig, weil gut bezahlte, sozialversicherungspflichtige Jobs entstehen. In Frankreich darf die Rechtspopulistin Marine Le Pen doch an der Präsidentschaftswahl im kommenden Jahr teilnehmen. Allerdings muss sie in dieser Zeit eine Fußfessel tragen, sodass unklar bleibt, ob sie tatsächlich kandidieren wird. Ein Berufungsgericht bestätigte die Verurteilung Le Pens wegen der Veruntreuung von EU-Geldern, verkürzte die Sperre für die Ausübung öffentlicher Ämter allerdings auf 15 Monate. Damit läuft die Sperre vor der Präsidentenwahl im April ab. Le Pens Strafe beträgt 3 Jahre Haft, davon werden 2 Jahre zur Bewährung ausgesetzt. Das verbleibende Jahr muss sie eine Fußfessel tragen. Dies dürfte eine Präsidentschaftskampagne sowohl politisch als auch logistisch erschweren. Die Gewalttat von Stade, durch die 6 Menschen starben, hat eine Diskussion über die Sicherheit von Beschäftigten in der Jugendhilfe ausgelöst. Die Stadt Hannover will jetzt ihr Konzept überarbeiten und auch technisch nachrüsten. Als erstes sollen die Mitarbeiterinnen und Mitarbeiter möglicherweise gefährliche Situationen vorher nach bestimmten Kriterien besprechen, wie Melanie Tiltges aus Hannover berichtet.
3: Damit das Team im Vorfeld abschätzen und analysieren kann, wenn ein Gespräch zum Beispiel mit Eltern oder Angehörigen eskalieren könnte. Dazu gehört eben, einen Sicherheitsdienst hinzuzuziehen, wenn so ein Gespräch schon im Vorfeld droht zu eskalieren. Hochrisikogespräche sollen künftig an einem besonders gesicherten Ort geführt werden. Zudem werden Dienststellen und Räume mit der Polizei begangen und überprüft. Langfristig schafft die Stadt Sicherheitstechnik an. Mitarbeiterinnen und Mitarbeiter werden mit mobilen Notfallknöpfen ausgerüstet, damit sie in bedrohlichen Situationen Alarm auslösen können.
1: Bei der Fußball-Weltmeisterschaft treffen heute Abend Argentinien und Ägypten aufeinander. Das vorletzte Achtelfinale beginnt in 1 Stunde. Aus dem ARD-WM-Team die Serie Krause.
4: Beide Teams haben aus dem 16. Finale 120 Minuten in den Beinen. Die Argentinier haben sich überraschend schwer gegen WM-Neuling Kap Verde getan. Ägypten besiegte Australien erst im Elfmeterschießen. Jetzt also das Duell der beiden, bei dem auch die Superstars Lionel Messi und Mo Salah aufeinandertreffen. Später am Abend dann das letzte WM-Achtelfinale zwischen der Schweiz und Kolumbien. Beide Teams sind ebenfalls noch ohne Niederlage im Turnier. Die Schweizer haben mit 3 Siegen in Folge einen neuen nationalen WM-Rekord aufgestellt.
1: Und noch kurz zum Tennis. Für den Deutschen Jan-Lennard Struff ist die Erfolgsserie beim Grand-Slam-Turnier in Wimbledon gerissen. Im Viertelfinale verlor Struff gegen Titelfavorit und Vorjahressieger Jannik Sinner in 3 Sätzen. Als einziger Deutscher im Turnier ist jetzt noch der Hamburger Alexander Zverev. Heute Abend soll sein gestern unterbrochenes Match gegen den Tschechen Jiří Lehečka fortgesetzt werden. Und das waren die Nachrichten. Das Wetter in Norddeutschland. Wolken und gebietsweise Schauer, auch Auflockerungen möglich bei 16 bis 25 Grad. Teilweise ist es stürmisch. In der Nacht zum Teil noch Schauer, vermehrt trocken, Tiefstwerte 15 bis 9 Grad, an der See stürmisch. Morgen fast überall trocken, zeitweise heiter, 19 bis 24 Grad. Und am Donnerstag etwas Regen, mehr und mehr freundlich, 19 bis 26 Grad. Am Freitag dann meist trocken, bei 20 bis 28 Grad. Es ist gleich 14 Uhr, 17.05 Uhr.
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5: Es war im März, da jährte sich der Geburtstag des Schriftstellers Siegfried Lenz zum 100. Mal. Wir haben das zum Anlass genommen für eine große Challenge, eine große Schüleraktion, die Siegfried Lenz Challenge. Nächstes Jahr nun jährt sich der Geburtstag von Günter Grass zum 100. Mal. Und es gibt wieder ein Projekt für Schülerinnen und Schüler aus dem ganzen Norden. Was ist da geplant? Das stellen wir Ihnen gleich vor. Außerdem ein sperriger Name, das Informationsfreiheitsgesetz. Ein unerlässliches Gesetz, wenn es zum Beispiel um investigative Recherche geht, wenn es aber auch darum geht, dass Sie wissen möchten, was ist eigentlich bei mir in der Kommune los. Das soll jetzt stark eingeschränkt werden. Warum und was bedeutet das? Das möchten wir klären in dieser Stunde Journal. Willkommen dazu.

0: Faustas Latenas hat diese Musik geschrieben. Paso Dobles für Akkordeon und Cello, Geir Drauxvoll Bajan, das Knopfakkordeon, und der große David Geringas Cello. NDR Kultur, Nobelpreisträger, Mahner und Warner, der sich regelmäßig zu Wort gemeldet hat, wie man damals immer sagte, und ein großer Vorkriegszeit, Nachkriegszeit und vor allem Ostpreußen-Erklärer. Das alles war Günter Grass, und dessen Geburtstag jährt sich zum 100. Mal nächstes Jahr erst, 2027 im Oktober. Aber wir sind am Ende der Schulzeit, und nach der großen Lenz-Challenge, der großen Siegfried-Lenz-Challenge, soll es im nächsten Schuljahr eine Günter Grass-Challenge geben. Thilo Guschas von unserer Radiokunst- und Hörspielredakteur. Was habt ihr da vor, und wie kann man Schülern Günter Grass so servieren, dass ihnen das gefällt?
1: Ja, wir richten die Grass-Challenge aus, die dieses Jahr im August losgeht, nach der großen Sommerpause. Und die Grundidee ist eben, junge Leute zu begeistern für diesen klassischen Stoff. Und wir rücken ins Zentrum die Blechtrommel, den berühmtesten Roman, den dann Schulklassen entweder lesen oder auch als Film gucken können. Und die Grundidee ist ganz einfach, und zwar sollen sie eben dann Handy-Reels erstellen, so kleine kurze Videos von maximal 2 Minuten Länge, und dann aber nicht nacherzählen, jetzt sowieso nicht die ganze Blechtrommel mit ihren Hunderten von Seiten, auch nicht einzelne Szenen, sondern sie sollen sich letztlich nur inspirieren lassen. Wo bewegt sie der Stoff noch heute, und wo können sie das kurzschließen mit den Themen, die sie selber so umtreiben? Und das soll sich dann eben wiederfinden in diesen kleinen kurzen Handyformaten, die sie da entwickeln sollen.
0: Außer dass sie in diesen Stoff hineingezogen werden und dann eine, ja, für heute junge Menschen schon recht fremde Welt erleben mit diesen Geschichten aus Ostpreußen. Was lockt die Schülerinnen und Schüler?
1: Wir sind überzeugt, dass sie natürlich dann zum Beispiel das Thema Aufstand gegen eine Welt von Menschen, die jetzt eben politisch das Geschehen prägt, das ist ja eigentlich in Oskar Mazzerath der Fall, dass sie das zum Beispiel aufnehmen könnten. Und wir haben aber auch gesehen beim letzten Durchgang, wo wir uns dann ja um Siegfried Lenz sozusagen gruppiert haben, dass da dann einfach ganz viele eigene Themen reingekommen sind. Sie haben Lenz dann gelesen oder damals Hörspiele gehört und sind dann mit Themen angekommen, wie zum Beispiel Polizeigewalt oder Tradwives, also einem Social-Media-Trend, oder dem Thema Mobbing, also Themen, was sie selber bewegt in ihrem Alltag und was sie dann in den knarzenden Hörspielen von Siegfried Lenz aus den 50er und 60er Jahren trotzdem wiedererkannt haben. Und ihnen ist eben mit sehr leichter Hand eine Verknüpfung gelungen aus ihrer heutigen Welt mit scheinbar bekannten und alten Stoffen, denen sie dann so eine Frischzellenkur verpasst haben. Und wir waren eben sehr berührt, bewegt und begeistert eben von den Ergebnissen.
0: Wer kann da mitmachen und wie kann man sich anmelden?
1: Das Ganze richtet sich an Schulklassen ab der 10. aufwärts im ganzen Sendegebiet. Und wir sprechen alle Schulformen an, aber es können zum Beispiel auch AGs teilnehmen. Und angesprochen sind im Besonderen die Fächer Deutsch und Theater. Und die Anmeldung ist auch ab jetzt sofort schon möglich. Das würden dann die Lehrkräfte vornehmen über ndr/grasschallenge.
0: Thilo Guschas, Dankeschön und viel Erfolg.

neue Aufnahme über die Saxophonmusik der 20er Jahre. Toll, dass er sich dem mal angenommen hat. Chad Smith mit der Symphonia of London und John Wilson Saxophon war das hier von Rudy Widdowed.

Die Ouvertüre zu Masque et Bergamasque von Gabriel Fauré, die Aufnahme mit dem Orpheus Chamber Orchestra. Stellen Sie sich vor, bei Ihnen in der Stadt oder bei Ihnen im Ort, haben Sie das Gefühl, wird Unsinn getrieben mit öffentlichen Mitteln, da führt eine Straße ins Nichts oder es wird Ewigkeiten an einer Innenstadtumgestaltung rumgeplant, aus der dann nie etwas wird, dann haben Sie als Bürgerin, als Bürger Recht, die Akten einzusehen. Das regelt in Deutschland das Informationsfreiheitsgesetz. Allerdings, es soll sich etwas ändern an diesem Gesetz. Das wurde gerade im Koalitionsausschuss verabredet, nicht so an die große Glocke gehängt, also zwischen CDU und CSU und SPD verhandelt.

0: Künftig soll es so sein, nur wer ein berechtigtes Interesse nachweisen kann, soll künftig noch diese Informationen erhalten. Das betrifft natürlich auch Journalisten bei uns im Sender, zum Beispiel die Leute, die investigativ arbeiten und mit detektivischer Akribie Dinge herausfinden wollen. Einer von ihnen ist Manuel Bewarda. Er gehört zum Recherchenetzwerk bei WDR, NDR und Süddeutscher Zeitung und ich habe ihn vor der Sendung gefragt, was für ihn genau dieses Informationsfreiheitsgesetz bedeutet.
1: Das Informationsfreiheitsgesetz ist zuerst so etwas wie ein Möglichmachgesetz. Es sagt eigentlich aus, dass ja alle Bürgerinnen und Bürger Steuern zum Beispiel zahlen und es dann Informationen gibt, die ja die Behörden erheben, die Behörden speichern. Und deshalb hat jede Bürgerin, jeder Bürger den Anspruch darauf, auf diese Informationen auch zuzugreifen. Und jetzt nicht halt nur, dass man eine Anfrage stellen kann und eine Antwort bekommt, sondern dass man tatsächlich auf dieses Rohmaterial halt auch Anspruch hat. Also man kann tatsächlich eintauchen, man kann Akten sich angucken. Wenn zum Beispiel, ich sag mal, ein Schwimmbad gebaut wird und das funktioniert nicht so, dann könnte jeder Bürger hingehen und könnte sagen, hey, ich möchte einfach mal diese Akten sehen. Was ist da passiert? Was war der Austausch etwa mit der Firma, die das machen sollte?
0: Nun gibt es ja für Journalistinnen und Journalisten auch das Informationsprivileg von Presseleuten. Ein Unterschied ist schon klar. Du hast gerade gesagt, jeder kann kommen. Aber was ist noch ein Unterschied zwischen diesen beiden Regelungen?
1: Wir als Journalisten benutzen meistens immer beides. Also das Pressegesetz sagt halt eigentlich aus, wenn ich mich bei einer Pressestelle über etwas informieren möchte, dann sind die schon zu einer Auskunft verpflichtet. Aber sie müssen mir eben nicht das Originalmaterial geben. Also die müssen mir eine Information geben, die müssen mir eine Frage auch beantworten eigentlich, außer sie haben ja gewisse Gründe dagegen, aber eigentlich gibt es eine Info und das IFG, das Informationsfreiheitsgesetz, das bietet halt die Möglichkeit, dass ich tiefer tauchen kann, dass ich die Originalunterlagen bekomme. Die sind vielleicht mal geschwärzt, ein paar bekomme ich nicht, aber das ist der große Unterschied. Ich sehe, was tatsächlich passiert ist.
0: Was waren zum Beispiel Fälle, in denen du in der Recherche die Informationsfreiheit schon in Anspruch genommen hast?
1: Einer der größten Fälle bei mir war, das ist schon ein bisschen länger her, da gab es so eine Plagiatsaffäre. Der damalige Verteidigungsminister Gutenberg sollte aus Unterlagen, Analysen des Wissenschaftlichen Dienstes des Bundestages kopiert haben und das wollte ich halt nachprüfen und das ging nur, wenn ich diese Unterlagen habe, die wollte man mir nicht geben, wir sind vor das Bundesverwaltungsgericht gezogen und ich habe die Unterlagen bekommen. Ansonsten gibt es bei meinen Kollegen halt auch größere Fälle, da habe ich dann mit recherchiert, es geht darum in der Corona-Pandemie, wie wurden zum Beispiel die Maskendeals eingefädelt, wie war es zum Beispiel, wenn man Tests gekauft hat, die Bundesregierung hat damals Tests eingekauft für relativ viel Geld und dann prüft man halt nach, waren diese Tests eigentlich dieses Geld wert? Das sind so Fälle, die in den vergangenen Jahren immer eine Rolle gespielt haben und immer wenn es keinen Untersuchungsausschuss gibt, dann sieht man im Journalismus, dass die Informationsfreiheit ein wichtiger Zugang ist.
0: Nun möchte die Bundesregierung dieses Gesetz ändern und es soll ein berechtigtes Interesse zugrunde gelegt werden. Das kann ja erstmal viel heißen. Die Frage ist, wer entscheidet darüber?
1: Das sind ja jetzt erstmal so politische Ideen, vielleicht auch Testballons, die da reingegeben wurden. Wer darüber nachher am Ende entscheiden soll, das weiß ich ehrlich gesagt genau nicht. Das ist auf jeden Fall ein 180-Grad-Schwenk. Also wir haben jetzt eine Beweislastumkehr. Bisher ist es eigentlich so, ich darf alle Informationen haben und der Staat müsste dann sagen oder die Verwaltung, nee, das geben wir nicht raus. Jetzt soll es halt andersrum sein. Ich als Antragsteller, als Antragstellerin müsste erstmal sagen, warum möchte ich etwas haben? Warum habe ich das Interesse? Und bei wem das denn liegt, ob dann auch das Ministerium zum Beispiel dann dafür verantwortlich ist, das zu entscheiden und ob ich dann wiederum den Rechtsweg einschlagen muss oder mich an die Datenschutz- und Informationsfreiheitsbeauftragte des Bundes richten muss, das ist bisher alles ungeklärt.
0: Nun gibt es für die Änderung, oder du nennst es auch noch Testballons, es ist ja noch nicht durch die Gesetzesänderung, gibt es Argumente, zum Beispiel Schutz vor Spionage, passiert ständig. Terrorismus, siehe Stromversorgung Berlin, passiert auch ständig und Schutz von Behördenmitarbeitern vor Anfeindungen. Sind das nicht auch nachvollziehbare Argumente für dich?
1: Komplett. Ich glaube, das würde jeder von uns unterschreiben und das ist in der politischen Kommunikation halt auch gut eingefädelt. Natürlich würde man immer diese Argumente aufzählen, die jeder erstmal nachvollziehen kann. Wenn man sich die bisherige Praxis anguckt, dann sind diese Argumente halt immer kleiner, je näher man herankommt. Also schon bisher ist es so, dass Informationen, die die innere oder äußere Sicherheit der Bundesrepublik gefährden, die werden nicht herausgegeben. Genauso Sachen, die vertraulich eingestuft sind, die werden auch eigentlich nicht herausgegeben. Wenn es ja jetzt darum geht, um die Sicherheit der Mitarbeiterinnen und Mitarbeiter, das ist auch komplett nachvollziehbar, die will niemand gefährden. Es ist aber auch jetzt schon so, dass von Mitarbeiterinnen und Mitarbeitern auf niedriger oder mittlerer Ebene kein Name herausgegeben werden muss. Die können geschwärzt werden. Die Namen, die bisher dort eigentlich auftauchen, das sind halt politische Beamte, Verantwortliche oder halt auch Minister. Und die tragen ja auch eine Verantwortung und deren Machtverantwortung soll ja auch überprüft werden. Also diese Argumente halte ich für, ja, die klingen gut, aber sie werden bisher schon berücksichtigt.
0: Wie wird dieser Prozess, der Reformprozess jetzt weitergehen? Gibt es einen Zeitplan? Welche Stufen stehen noch bevor?
1: Die Koalition scheint sich ja irgendwie geeinigt zu haben, wenn man jetzt aber auch zum Beispiel den Vizekanzler Klingbeil anhört. Wenn er darüber spricht, dann gibt es schon wieder einen Widerspruch zu dem, was eigentlich der Ausschuss beschlossen hat. Deswegen glaube ich, muss man jetzt sehr vorsichtig sein, was tatsächlich angeschoben wird. Das wird sehr stark davon, ja, damit zusammenhängen, wie die Reaktion jetzt sein wird, wie die Diskussion verlaufen wird, was der Öffentlichkeit halt diese Informationsfreiheit wirklich am Ende wert ist. Und es ist klar, dass die Bundesregierung und viele in der Politik dieses Gesetz eingeschränkt sehen wollen. Das ist für viele eine Last, es nervt, es ist zu viel Aufwand und man muss sich rechtfertigen für die Dinge, die man macht. Mal sehen, wie das Ring ausgeht. Also wird es abgeschafft, wird es stark eingeschränkt oder geht es so weiter? Vielleicht am Ende erkennt die Öffentlichkeit jetzt erst, wie wichtig dieses Gesetz ist und vielleicht wird es nachher sogar noch besser laufen als bisher.
0: Jetzt haben wir immerhin drüber gesprochen. Vor der Öffentlichkeit mit meinem Kollegen Manuel Bewarder vom Investigativen Rechercheverbund NDR, WDR und Süddeutsche Zeitung. Dankeschön.

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0: klingt fast ein bisschen nach Astor Piazzolla, was der Hans Zimmer da gezaubert hat für eine der neueren Fassungen von Sherlock Holmes in der R-Kultur. 2018, alles ist gut. 2024, Ivo. Und 2026, jetzt also etwas ganz Besonderes. Das sind die bisherigen Langfilme der Regisseurin und Drehbuchautorin Eva Trobisch, die mittlerweile europaweit ganz gut beachtet wird. Unter anderem hat sie den Filmpreis des Festivals von Bozen bekommen. Ihr aktueller Film mit dem Titel, ich sagte es schon, etwas ganz Besonderes, ist im Berlinale-Wettbewerb gelaufen und kommt diese Woche in die Kinos. Er erzählt über ein großes, weit verzweigtes Familienpanorama. Lars Meyer stellt den Film vor.
1: Als die 16-jährige Lea in ihrer Schule von einem Fernsehteam überrumpelt wird, weil sie für eine Gesangs-Casting-Show ausgewählt wurde, ist sie überfordert. Sie soll sich vor der Kamera selbst darstellen.
2: Immer in ganzen Sätzen antworten. Also, was macht dich aus?
3: Ich weiß nicht. Nichts.
1: Die simple Frage, wer bin ich, was macht mich aus, weitet sich im Laufe des Filmes zu einer Identitätskrise, nicht nur für Lea, sondern für ihre ganze Familie. Die lebt im thüringischen Greiz, einer alten Residenzstadt, umgeben von Wald und Bergen. Der marode Charme des Ortes spielt eine wesentliche Rolle, ebenso das Waldsterben drumherum. Das Familiendrama, das sich nun entfaltet, ist eine Verfallsgeschichte, wenn auch mit Hoffnungsschimmern. Bereits an Leas Teilnahme bei der Show, im Stile von The Voice of Germany, scheiden sich die Geister.
4: Was findest du eigentlich so schlimm an der Show?
5: Das ist doch jetzt auch egal.
4: Interessiert mich.
6: Mama findet doof, dass es um den Einzelnen geht und nicht um die Gruppe.
1: Erklärt Leas kleiner Bruder dem Opa beim Familienbankett. Solidarität versus Individualismus. Dieser weltanschauliche Konflikt zieht sich durch den Ensemblefilm. In etwas ganz Besonderes sind alle Figuren gleichberechtigt und alle gleich angezählt. Mutter Rike erwartet ein Kind von Leas Schulleiter. Vater Matze, der sich zu lange im Westen verdingt hat, muss zusehen, wo er bleibt. Der idyllische Gasthof der Großeltern, mit dem sie sich nach der Wende neu erfunden haben, ist bankrott und die heimgekehrte Tante Kati, die nun das Greizer Heimatmuseum leitet, wird von allen Seiten politisch angefeindet, selbst von ihrem Sohn, der neben der TV-Show auch den Gasthof boykottiert.
7: Ja, und du?
8: Ich gehe da nicht hin, solange Oma da ihre Nazis tragen lässt.
7: Es gibt da schon noch Abstufungen, Edgar.
8: Die wollen Schlesien zurück.
7: Ja, die wollen alle Schlesien zurück.
1: Das sind viele Konflikte auf einmal. Doch Regisseurin Eva Trobisch gelingt es, das Kino in eine Art Schwebezustand zu versetzen. Dank ihrer liebevollen Inszenierung und einem flüssigen Filmschnitt gleitet man von einer Figur zur nächsten. Es kommen die biografischen Brüche der Familienmitglieder zum Vorschein. Lebensgeschichten dreier Generationen in Ostdeutschland. Die müssten sich eigentlich alle erstmal gegenseitig erzählen, doch dazu gibt es schon zu viele Verletzungen. Und wie erzählt man überhaupt ein Leben? Das wird zur eigentlichen Frage, auch für Leas Image in der Castingshow, an dem der leitende Redakteur zusammen mit Vater Matze bastelt.
9: Ja, vielleicht können wir es sogar so erzählen, dass euch die Show ein bisschen hilft, wieder mehr zusammenzuwachsen. Das fände ich ganz gut.
10: Ja, ich verstehe, was du meinst, aber ich glaube, es sollte eher um Lea gehen. Also
1: Max Riemel spielt als Matze einen verletzten, aber weichen Mann. Ihm und seiner hochschwangeren Ex-Frau Rike, Gina Henkel, schenkt der Film eine der schönsten Szenen. Im Hotel in München am Abend der Show landen beide nochmal zusammen im Bett und finden zu ihrem innigen Verständnis füreinander zurück.
11: You try your best, but you don't succeed.
1: Und was wird aus Lea? Vielleicht bringt ihr kleines Lizzi auf den Weg, ohne etwas ganz Besonderes sein zu müssen. In ihrer Familie jedenfalls wird erbittert gekämpft, um gegenseitigen Respekt, Anerkennung, gesehen werden. Eva Trobischs Familienpanorama erweitert sich zu einer umfassenden Bestandsaufnahme einer krisenhaften Gesellschaft.
0: Sagt Lars Meyer über diesen Film von Eva Trobisch. Etwas ganz Besonderes kommt diese Woche in die Kinos. Hier kommt Tschaikowski, dritter Satz aus der 5. Sinfonie.

Daniel Barenboim mit dem West Eastern Divan Orchestra, der Walzer aus der Sinfonie Nummer 5 von Piotr Ilitsch Tschaikowski. Und das war nur die Tschaikowski-Generalprobe, denn gleich in den starken Stücken bekommen Sie eine ganze Stunde Tschaikowski, um Ihren Abend zu genießen. Das Capriccio Italien zum Beispiel, das erste Klavierkonzert mit der großen Elisabeth Leonskaja. Bis dahin noch ein bisschen französische Musik. Le Jour Heureux, der glückliche Tag mit Sass, die am 26. August im Stadtpark in Hamburg spielt. Und einen glücklichen Abend wünsche ich Ihnen jetzt. 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
1: Um 18 Uhr mit Jan Busche. In Ankara in der Türkei sind die Staats- und Regierungschefs der NATO-Länder zu einem Gipfeltreffen zusammengekommen. Unmittelbar vor Beginn der Gespräche zeigte sich US-Präsident Trump erneut enttäuscht von einigen europäischen Verbündeten. Aus Ankara, Thomas Speckhofen.
2: Die Begrüßung durch Recep Tayyip Erdogan, den türkischen Gastgeber, nutzte Trump für eine gute halbe Stunde improvisierter Pressekonferenz. Dabei beklagte sich der US-Präsident erneut über die europäischen NATO-Partner, von denen er sich im Iran Krieg im Stich gelassen fühlt. Ausdrücklich nannte er Großbritannien, Italien, Deutschland und Frankreich. Wenn der Gipfel nicht in der Türkei mit seinem Freund Erdogan an der Spitze stattfinden würde, sagte Trump, wäre er deshalb möglicherweise gar nicht erst gekommen. Trump kündigte an, die Sanktionen, die eine Lieferung von F-35-Kampfflugzeugen in die Türkei derzeit verhindern, aufzuheben.
1: In Frankreich darf die Rechtspopulistin Le Pen doch an der kommenden Präsidentschaftswahl teilnehmen. Ein Berufungsgericht hat eine Ämtersperre gegen sie gelockert. Aus Paris, Kai Rienecker.
3: Das Berufungsgericht hält Marine Le Pen zwar weiter für schuldig, setzte aber die Dauer der Unwählbarkeit deutlich herunter. Waren es in erster Instanz noch 5 Jahre, bleiben jetzt nur noch 15 Monate abzubüßende Unwählbarkeit übrig. Und die sind seit dem Urteil in erster Instanz im März letzten Jahres bereits abgegolten. Das heißt, Marine Le Pen kann rein formal als Kandidatin bei der Präsidentschaftswahl im kommenden Frühjahr antreten. Auch die Haftstrafe wurde vom Berufungsgericht etwas reduziert, es bleibt aber 1 Jahr elektronische Fußfessel übrig. Sie müsste damit in die Präsidentschaftswahl gehen. Genau das hatte Marine Le Pen im Vorfeld eindeutig abgelehnt.
1: Die Zahl der Drogentoten in Deutschland ist leicht gestiegen. Laut dem Bundessuchtbeauftragten Streeck starben im vergangenen Jahr 2150 Menschen infolge ihres Drogenkonsums. Vor allem junge Menschen seien gefährdet. Aus Berlin, Dietrich Karl Meurer.
4: Fast jeder vierte Drogentote war jünger als 30 Jahre. Seit 2021 stieg die Zahl der Todesfälle in dieser Altersgruppe um mehr als die Hälfte auf 528. Bei den unter 20-Jährigen hat sie sich mit 106 Fällen nahezu verdoppelt. Gleichzeitig ging die Zahl der Todesfälle in mehreren mittleren Altersgruppen zurück. Eine zentrale Rolle spielt der gleichzeitige Konsum mehrerer Substanzen. Mehr als 4 von 5 Drogentoten kombinierten verschiedene Stoffe. Fachleute sprechen von Mischkonsum. Dabei erhöht sich das Risiko einer tödlichen Überdosis. Häufig fanden Ermittler Kokain, Crack und psychoaktive Medikamente. Zudem breiten sich sehr starke künstliche Schmerzmittel wie Fentanyl weiter aus. Schon geringe Mengen dieser Stoffe können lebensgefährlich sein.
1: Der Bund will die Bergung von Kriegsmunition aus Nord- und Ostsee weiter finanziell unterstützen. Umweltminister Schneider kündigte dafür 50 Millionen Euro in den nächsten 6 Jahren an. Einzelheiten von Katharina Seiler aus Berlin.
5: Mit diesem Geld will der Bund vor allem den Betrieb der geplanten Bergungsplattform finanzieren. Aktuell läuft die Ausschreibung für den Bau dieser Plattform. Im September will der Bund den Auftrag vergeben und 2028 soll sie in Betrieb gehen. Mithilfe dieser Plattform soll die Weltkriegsmunition direkt auf dem Meer vernichtet werden. Experten hoffen, dass die Bergung dann schneller vorankommt als bisher. Der Bund übernehme jetzt die Anfangskosten für den Einsatz der Plattform, sagt der Bundesumweltminister, auch um zu sehen, wie viel geborgen werden könne. Koordiniert wird die Munitionsbergung vom neuen Bundeszentrum Meer in Rostock.
1: Ab Dezember 2027 übernimmt das Nahverkehrsunternehmen Metronom wieder den Regionalbahnverkehr zwischen Hamburg und Cuxhaven. Das hat die Landesnahverkehrsgesellschaft Niedersachsen mitgeteilt. Nach einer europaweiten Ausschreibung erhielt das Unternehmen den Zuschlag. Damit löst Metronom die DB Regio auf dieser Strecke ab. Zwischen 2007 und 2018 hatte das Unternehmen die Verbindung Hamburg-Cuxhaven schon einmal betrieben. Der dänische Radprofi Mats Pedersen hat die 4. Etappe der Tour de France gewonnen. Er setzte sich auf der mehr als 180 Kilometer langen Strecke zwischen Carcassonne und Foix durch. Pedersen bescherte dem deutschen Rennstall Lidl Trek den ersten Tagessieg dieser Tour. Und für den deutschen Jan-Lennard Struff ist die Erfolgsserie beim Tennisturnier in Wimbledon gerissen. Im Viertelfinale verlor Struff gegen Titelfavorit und Vorjahressieger Jannik Sinner in 3 Sätzen. Als einziger Deutscher im Turnier ist jetzt noch der Hamburger Alexander Zverev. Das waren die Nachrichten. Das Wetter in Norddeutschland. Heute Abend Wolken, zwischendurch noch Schauer, aber ab und zu auch Sonne. 16 bis 25 Grad, vor allem an Nord- und Ostsee stürmisch. Auch in der Nacht noch letzte Schauer, es wird aber immer trockener. Nachtwerte 15 bis 9 Grad. Morgen dann schon fast überall trocken, immer mehr Sonne bis 24 Grad. Am Donnerstag noch etwas Regen, aber Auch da dann mehr Sonne, schon bis 26 und am Freitag bis 28 Grad. Es ist 18.05 Uhr.
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6: Heute mit Anna Nowak und einem der ganz großen Werke der klassischen Musik. Es ist ein Stück, das jeder Pianist oder jede Pianistin irgendwann vor sich auf dem Notenpult stehen hat. Peter Tschaikowskis erstes Klavierkonzert in B-Moll. Heute ein Superhit mit Effekt und Grandezza. Und das, obwohl diese Komposition so ihre Startschwierigkeiten hatte. Erzähle ich Ihnen jetzt von hier in den starken Stücken. Ja, das ist so ein Moment, den erlebt eigentlich niemand gerne. Man hat sich reingehängt, man hat all sein Herzblut fließen lassen in ein Projekt. Dann legt man es dem Chef vor oder noch schlimmer, guten Freunden der Familie. Und die sagen dann, och nö, du, das ist nix. Ziemlich genau so ist das Peter Tschaikowski passiert mit seinem ersten Klavierkonzert. Nur 2 Monate hat er dran komponiert, hat das fertige Werk dann seinem Freund Nikolai Rubinstein vorgelegt, damals Moskaus bester Pianist, Gründer und Direktor des Moskauer Konservatoriums. Tschaikowski ist sich sicher, Rubinstein soll die Uraufführung spielen. Die Widmung an ihn hat er schon in die Partitur reingeschrieben. Doch Nikolai Rubinstein, dem gefällt das Werk nicht. Er übt harsche Kritik. Er sagt, das Konzert sei wertlos, völlig unspielbar, die Passagen so bruchstückhaft, unzusammenhängend und armselig komponiert, dass es nicht einmal mit Verbesserungen getan sei. So erinnert sich Tschaikowski ans Feedback des Freundes. Und es wird nicht besser. Die Komposition selbst sei schlecht, trivial, vulgär. Hier und da hätte ich von anderen stibitzt, schreibt Tschaikowski. 1 oder 2 Seiten seien vielleicht wert, gerettet zu werden. Das Übrige müsse vernichtet oder völlig neu komponiert werden. Ja, Sie hören es schon raus, Tschaikowski ist, und man kann es ja auch verstehen, zutiefst verletzt über diese Ablehnung von Nikolai Rubinstein. Aber statt alles über den Haufen zu werfen, verändert Tschaikowski keinen Ton am Stück und legt das Klavierkonzert einem anderen Kollegen vor, dem Dirigenten und Pianisten Hans von Bülow. Und der ist begeistert. Hinreißend findet er das Stück und freut sich, dass er auf den Platz des Widmungsträgers nachrücken kann. Die Uraufführung, die findet dann in Amerika statt, in Boston am 25. Oktober 1875 und ist ein Riesenerfolg. Auch das russische Publikum lernt das Werk nach und nach lieben. Und jetzt, heute, ist es nicht wegzukriegen von den Konzertbühnen, aus den Aufnahmestudios und aus unseren CD-Regalen. Vollkommen zu Recht, denn es ist natürlich ein wirklich großartiges Werk. Das hören Sie jetzt hier in voller Länge in den starken Stücken. Das erste Klavierkonzert von Peter Tschaikowski in B-Moll, sein Opus 23, in einer Aufnahme aus dem Jahr 1999 mit Elisabeth Leonskaya und dem NDR Elbphilharmonieorchester. Die Leitung hat Jakob Kreitz.

Was für ein Stück. Und Peter Tschaikowski verlangt dann am Ende nochmal diesen Sprint über die komplette Klaviertastatur von den Pianistinnen und Pianisten, um sicherzugehen, dass man dieses Stück auf keinen Fall wieder vergessen wird. Großen Applaus gab es hier für Elisabeth Leonskaja als Solistin beim damaligen NDR-Sinfonieorchester, so hieß es im Jahr 1999, als diese Aufnahme entstanden ist, unter der Leitung von Jakob Kreitz. Das erste Klavierkonzert B-Moll von Peter Tschaikowski. Heute im Zentrum hier in unserer Sendung Die starken Stücke bei NDR Kultur. Ein bisschen Tschaikowski habe ich noch für Sie im Gepäck. Sein Capriccio Italien, ein Stück, das er geschrieben hat, inspiriert von einem Rom-Aufenthalt in den Jahren 1879, 1880. Da hat er sich ein bisschen an italienischer Volksmusik bedient. Auch beeinflusst übrigens vom italienischen Karneval. Tolles Stück. Wir hören es jetzt hier mit dem Orchestre Symphonique de Montréal unter der Leitung von Charles Dutour.

Capriccio Italien von Peter Tchaikovsky. Charles Dutoit hat das Orchestre Symphonique de Montréal dirigiert. Das waren die starken Stücke für heute. Ich freue mich, dass Sie dabei waren, dass Sie zugehört haben. Ich bin Anna Nowak. Machen Sie es gut.

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1: Um 19 Uhr mit Jan Busche. In Ankara in der Türkei sind die Staats- und Regierungschefs der NATO-Länder zu einem Gipfeltreffen zusammengekommen. Unmittelbar vor Beginn der Gespräche zeigte sich US-Präsident Trump erneut enttäuscht von einigen europäischen Verbündeten. Aus Ankara, Thomas Spickhofen.
2: Die Begrüßung durch Recep Tayyip Erdogan, den türkischen Gastgeber, nutzte Trump für eine gute halbe Stunde improvisierter Pressekonferenz. Dabei beklagte sich der US-Präsident erneut über die europäischen NATO-Partner, von denen er sich im Iran-Krieg im Stich gelassen fühlt. Ausdrücklich nannte er Großbritannien, Italien, Deutschland und Frankreich. Wenn der Gipfel nicht in der Türkei mit seinem Freund Erdogan an der Spitze stattfinden würde, sagte Trump, wäre er deshalb möglicherweise gar nicht erst gekommen. Trump kündigte an, die Sanktionen, die eine Lieferung von F-35-Kampfflugzeugen in die Türkei derzeit verhindern, aufzuheben.
1: Ein Berufungsgericht in Frankreich hat die Verurteilung der rechtsnationalen Politikerin Le Pen wegen Veruntreuung von EU-Geld bestätigt. Das Gericht verkürzte aber die Sperre für das Ausüben öffentlicher Ämter. Damit bleibt Le Pen der Weg für eine Präsidentschaftskandidatur im kommenden Jahr theoretisch offen. Allerdings muss sie eine Fußfessel tragen. Le Pen hatte vor einiger Zeit angekündigt, in einem solchen Fall nicht zur Wahl anzutreten. Immer mehr junge Menschen in Deutschland sterben an Drogen. Das geht aus Zahlen hervor, die der Bundessuchtbeauftragte Streeck veröffentlicht hat. Insgesamt starben im vergangenen Jahr 2150 Menschen infolge ihres Drogenkonsums. Aus Berlin, Dietrich Karl Meurer.
3: Fast jeder vierte Drogentote war jünger als 30 Jahre. Seit 2021 stieg die Zahl der Todesfälle in dieser Altersgruppe um mehr als die Hälfte auf 528. Bei den unter 20-Jährigen hat sie sich mit 106 Fällen nahezu verdoppelt. Gleichzeitig ging die Zahl der Todesfälle in mehreren mittleren Altersgruppen zurück. Eine zentrale Rolle spielt der gleichzeitige Konsum mehrerer Substanzen. Mehr als 4 von 5 Drogentoten kombinierten verschiedene Stoffe. Zudem breiten sich sehr starke künstliche Schmerzmittel wie Fentanyl weiter aus.
1: Der dänische Radprofi Mats Pedersen hat die 4. Etappe der Tour de France gewonnen. Er setzte sich auf der mehr als 180 Kilometer langen Strecke zwischen Carcassonne und Foix durch. Und Tennisprofi Alexander Zverev ist zum ersten Mal beim Grand-Slam-Turnier in Wimbledon ins Viertelfinale eingezogen. Der Hamburger besiegte den Tschechen Jiří Lehečka in 4 Sätzen. Der deutsche Jan-Lennart Struff schied dagegen nach einer Viertelfinal-Niederlage in 3 Sätzen gegen den italienischen Titelfavoriten Jannik Sinner aus. Das waren die Nachrichten. Das Wetter in Norddeutschland. Heute Nacht noch ein paar Schauer. Es wird aber immer trockener. Nachtwerte 15 bis 9 Grad. Morgen fast überall trocken. Ab und zu Sonne 19 bis 24 Grad. Am Donnerstag noch etwas Regen, aber es wird immer freundlicher und sonniger. Und am Donnerstag dann schon bis 26 Grad. Es ist 19.03 Uhr.
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4: 2 Streichquartette von Franz Schubert haben wir heute für Sie im Programm, gespielt vom hervorragenden französischen Quartett Modigliani. Schuberts Streichquartette, da sind an sich nur 3, die wirklich bekannt sind und in der Regel auf den Konzertprogrammen stehen. Die 3 letzten, der Tod und das Mädchen, das A-Moll-Quartett und das große G-Dur-Quartett. Das A-Moll-Quartett haben wir auch als 2. vorgesehen. Zunächst sein Quartett in D-Dur, Deutschverzeichnis 74. Schubert war 16 Jahre, als er es komponiert hat. Hören Sie es jetzt, wie gesagt, mit dem Modigliani-Quartett.

Franz Schubert Streichquartett D-Dur, Deutschverzeichnis 74, gespielt vom Quartett Modigliani. Gleich noch eine Aufnahme mit dem Modigliani-Quartett, nun sein spätes A-Moll-Quartett, das sogenannte Rosamunde-Quartett.

Das war das Quattuor Modigliani mit dem Streichquartett A-Moll Deutschverzeichnis 804 von Franz Schubert. Und das war Musica. Einen guten Abend wünscht Ihnen Ludwig Hartmann.

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1: Um 20 Uhr mit Jan Busche. Deutschland hat der NATO Verteidigungsausgaben in Rekordhöhe gemeldet. Die Bundesregierung übermittelte für dieses Jahr einen Betrag von fast 125 Milliarden Euro. Aus der NDR-Nachrichtenredaktion Gisela Former.
2: Die NATO hat die Daten zum Start ihres Gipfeltreffens in der türkischen Hauptstadt Ankara veröffentlicht. Die rund 125 Milliarden Euro entsprechen im Jahresvergleich einem Plus von gut einem Viertel. Der Anteil am deutschen Bruttoinlandsprodukt liegt bei fast 2,7%. In der NATO geben damit in absoluten Zahlen nur die USA mehr Geld für Verteidigung aus. Das Gipfeltreffen begann mit neuen Vorwürfen des US-Präsidenten. Großbritannien, Italien, Deutschland und Frankreich hätten die USA im Irankrieg hängen gelassen, sagte Trump. Außerdem forderte er erneut, dass Grönland Teil der Vereinigten Staaten werden sollte.
1: Immer mehr junge Menschen in Deutschland sterben an Drogen. Das geht aus Zahlen hervor, die der Bundessuchtbeauftragte Streeck veröffentlicht hat. Insgesamt starben im vergangenen Jahr 2150 Menschen infolge ihres Drogenkonsums. Aus Berlin Dietrich Karl Meurer.
3: Fast jeder vierte Drogentote war jünger als 30 Jahre. Seit 2021 stieg die Zahl der Todesfälle in dieser Altersgruppe um mehr als die Hälfte auf 528. Bei den unter 20-Jährigen hat sie sich mit 106 Fällen nahe zu verdoppelt. Gleichzeitig ging die Zahl der Todesfälle in mehreren mittleren Altersgruppen zurück. Eine zentrale Rolle spielt der gleichzeitige Konsum mehrerer Substanzen. Mehr als 4 von 5 Drogentoten kombinierten verschiedene Stoffe. Zudem breiten sich sehr starke künstliche Schmerzmittel wie Fentanyl weiter aus.
1: Kopenhagen bleibt die lebenswerteste Stadt der Welt. In dem Ranking des britischen Magazins Economist landete die dänische Hauptstadt zum zweiten Mal in Folge auf dem Spitzenplatz. Besonders gut schnitt die Fahrradstadt in den Kategorien Bildung, Stabilität und Infrastruktur ab. Auf Platz 2 und 3 landeten unverändert die österreichische Hauptstadt Wien und Melbourne in Australien. Die lebenswerteste Region ist laut dem Ranking weiterhin Westeuropa. Tennisprofi Alexander Zverev ist zum ersten Mal beim Grand-Slam-Turnier in Wimbledon ins Viertelfinale eingezogen. Der Hamburger besiegte den Tschechen Jiří Lehečka in 4 Sätzen. Der deutsche Jan-Lennart Struff schied dagegen nach einer Viertelfinalniederlage gegen den italienischen Titelfavoriten Jannik Sinner aus. Und der dänische Radprofi Mats Pedersen hat die 4. Etappe der Tour de France gewonnen. Er setzte sich auf der mehr als 180 Kilometer langen Strecke zwischen Carcassonne und Foix durch. Das waren die Nachrichten. Das Wetter in Norddeutschland. Heute Nacht noch einige Schauer, es wird aber trockener. Nachtwerte 15 bis 9 Grad, an Nord- und Ostsee stürmisch. Morgen fast überall trocken, die Sonne lässt sich immer mehr blicken, 19 bis 24 Grad. Am Donnerstag noch freundlicher, ab und zu noch etwas Regen, bis 26 Grad. Und am Freitag dann noch mehr Sonne und schon bis 28 Grad am Freitag. Es ist 20.03 Uhr.
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Ich bin Charlotte Ölschläge. Herzlich willkommen zu Combo, der Sendung, die das Kochen und Musikhören miteinander verbindet. Ein Rezept und eine Stunde Musik gibt's jetzt für Sie. Und wer heute sein Kochbuch für Sie aufschlägt und was dann serviert wird, das verrate ich gleich. Denn der Künstler sagt, ich koche eigentlich auch so, wie ich an meine Musik bzw. an meine kreativen Arbeitsprozesse herangehe. Und deswegen würde ich sagen, hören wir erstmal zu, wie das Gericht sozusagen klingen wird.

0: Das ist Musik vom heutigen Rezeptgeber hier bei Combo. Bisschen kryptischer Titel, ich weiß ehrlich gesagt gar nicht, wie man die immer ausspricht. V-E-U vom Album Kluft, eine neue Platte. Ein paar weitere Hinweise, falls Sie es nicht direkt erkannt haben, wer hier musiziert hat. Er lebt in Weimar, ist Pianist, ein begnadeter Live-Musiker. Er komponiert und immer mischen sich bei ihm ganz analoge Klänge mit elektronischem. Das ist der heutige Rezeptartist bei Combo.
1: Hallo ihr Lieben, Martin Kohlstedt hier. Ich freue mich sehr, in der Sendung Combo mit euch gemeinsam ein Gericht zu zaubern. Auf der Bühne komponiere ich modular. Genau so würde ich mein Kochen beschreiben. Also man nimmt verschiedene Essenzen von links und rechts ohne genaue Grammangaben und lässt sie miteinander fast alchemistisch kulminieren. Ja, lass uns das doch heute mal probieren.
0: Viele Essenzen von links nach rechts geht es ganz durch. Ein fast schon alchemistischer Klang. Ich finde tatsächlich, dass das wie die Faust aufs Auge zu seiner Musik passt. Für sein Album Ströme hat Martin Kohlstedt gleich 71 Zutaten zusammengebracht. Ein Chor aus 70 Menschen, natürlich er selbst an einer Kanzel aus Tasteninstrumente. Das ist er jetzt hier bei Combo mit dem Gewandhauschor Leipzig und Dirigent Gregor Meyer.

0: Martin Kohlstedt und der Gewandhauschor Leipzig hier in Combo. Und jetzt gehen wir mit Kohlstedt gemeinsam auf den Wochenmarkt zum Discounter, wo auch immer Sie gern Ihre Lebensmittel besorgen.
1: Wir kaufen Stangensellerie ein, wir kaufen Frühlingszwiebeln ein, wir kaufen Zwiebel ein, Knoblauch, wir brauchen ein Ei. Ich brauche auch so ein bisschen so einen kleinen Brühwürfel, um dann die Sahne, die wir auch kaufen, noch ein bisschen auf Pep zu bringen. Dann nehmen wir eine Zitrone mit. Dazu kommt ja kleine Feta-Käsewürfel. Ich würde auch sagen, wir brauchen sehr viel Kartoffeln. Dann gibt es Mozzarella und noch Käse. Wer möchte, kann noch ein bisschen Pute mitnehmen oder Pilze. Das lässt sich alles sehr, sehr schön kredenzen. Und ich bin mir sicher, ihr könnt diesen Auflauf mit mir noch weiterentwickeln. Denn das ist das, was wir heute tun. Ein Auflauf.
0: Seien Sie also gespannt, was Martin Kohlstedt da zusammenbringt und vor allem, wie er das macht. Und auch bei Combo gibt es jetzt einen Einkaufsstand, an dem wir uns bedienen können. Fruit Stand, so heißt der Song vom New Yorker Onyx Collective. Wie bei Kohlstedts Konzeptalbum Ströme treffen auch hier verschiedenste KünstlerInnen aus den 5 New Yorker Stadtteilen aufeinander und entwickeln gemeinsam diesen Sound.

0: Durch Mischung Lebensmittel, Texturen, die aufeinandertreffen, die ziehen sich durch die heutige Ausgabe von Combo passend zu Martin Kohlstedts Auflaufrezept. Das hier, das war eine deutsche Jazz-Supergroup. Songwriter und Produzent Max Herre hat sich hierfür mit der Band WebWeb zusammengetan. Fellow Travelers heißt dieser Song. Und damit zurück zu unserem heutigen Rezeptartist und zu seinen Einkäufen.
1: Wir bringen das Zeug nach Haus, machen kleine Kartoffelscheiben aus den Kartoffeln. Die bringen wir zum Kochen. Ungefähr nach der Hälfte des Kochprozesses, so 7 Minuten, schmeiße ich dann meistens die Stangensellerie-Teilchen dazu, so klein geschnitten, wie nur geht, sodass die mit weich werden. Und wenn man das alles dann in die Auflaufform gibt, ist ja ungefähr die Hälfte mit Kartoffeln bedeckt und vielleicht ein, ja, so wie so ein Drittel grün bepunktet, sodass das einfach ein sehr schönes Potpourri von vornherein gibt. Dann streuen wir schon mal ein paar Feta-Käsewürfel dazwischen, sodass sich das miteinander verbindet. Aber jetzt kommt der kleine Clou.
0: Dazu dann aber später mehr. Und Musik, die muss jetzt unbedingt sein bei diesem kartoffelhaltigen Rezept. Ein echter kulinarisch-musikalischer Klassiker, würde ich sagen, vom Trompeter Louis Armstrong. In den 1920ern hat er seine Hot Five erweitert, seiner Band noch eine Tuba und Drums hinzugefügt. Und im Kollektiv ist dann dieser Potato Head Blues entstanden.

Der Potato Head Blues von Louis Armstrong hier in Combo. Heute ist Mr. Potato Head, glaube ich, nicht mehr ganz so bekannt. Aber damals, da gab es eben diese bekannten Spielzeugfiguren für Kinder. Man hatte so einzelne Augen, Nasen, Mund, Arme, Beine und konnte die dann in eine Kunststoffkartoffel stecken. Manche kennen das vielleicht aber auch noch aus dem ein oder anderen Kinofilm, der gerade zu sehen ist. Also so ganz tot zu kriegen ist dieser Mr. Potato Head irgendwie nicht. In der Familie Armstrong bleiben wir jetzt musikalisch. Leider, muss ich sagen, steht sie nämlich bis heute, was die Aufmerksamkeit angeht, oft im Schatten ihres Ehemanns. Lil Armstrong war selbst Musikerin, Pianistin, bekannt dafür, nicht wie viele nur virtuos am Klavier zu spielen, sondern ihr großes Talent, das Virtuose hat sie natürlich sowieso beherrscht, war dann noch eine sehr einprägsame Rhythmik. Und das ist sie jetzt hier bei Combo mit ihrem Stück Clip Joint.

0: Clip Joint von Lil Armstrong. Ich kann es nicht oft genug sagen, es lohnt sich total, in die Diskografie der Pianistin einzusteigen. Wir wechseln jetzt aber wieder rüber zum Auflaufrezept von Martin Kohlstedt.
1: Eine Schüssel wird vorbereitet. Wir geben die Sahne hinein. Ich presse dann beide Zitronen mit dazu, reibe den Brühwürfel klein, den gebe ich mit dazu. Ich schlage ein Ei hinein, gebe den dazu. Pfeffer und Salz kommen dazu. Ich gebe auch manchmal noch ein bisschen Paprika-Gewürz dazu, so als kleine Note. Das rühre ich dann schon zusammen, bringe ganz, ganz klein geschnittene Zwiebeln dazu, Knoblauch dazu, aber auch die Frühlingszwiebeln. Das ist dann alles wie so ein komplett voller Bottich, den ich dann mindestens zur Hälfte zu dem gerade gekochten Stangensellerie und Kartoffelteilen hinzugebe. Dann kommt eine Zwischenschicht Käse. Dann könnte man zum Beispiel die angebratenen Putenstückchen oder Pilze dazugeben, die dann auch so ungefähr das Zentrum des Auflaufs sind. Dann gebe ich den Rest meines Gemisches dazu und gebe nun dann schlussendlich nur noch die Käseplatten obendrauf, den Streukäse, mache auch nochmal Mozzarella und Feta-Käsewürfel obendrauf und lasse das alles im Ofen vor sich hin gedeihen, ohne wirkliches Gefühl darüber, wie viel ich von was hineingegeben habe. Das mischt sich dann bei mir.
0: Cremigkeit braucht es jetzt also vor allem auch in der Musik, aber auch viel Geschnippel im übertragenen Sinn aus diesem Rezept. Und da ist mir eine Komposition, eine neue von der amerikanischen Komponistin Jessie Montgomery eingefallen. Strum heißt sie. Und da gibt es diese Cremigkeit auch in der ersten Geige, die da immer so ein bisschen leicht rumschmiert, alles dehnt. Und dann sind da aber auch ganz viele Achtelrhythmen in den Streichinstrumenten. Das ist dann sozusagen das Geschnippel, das bei diesem Auflauf ja auch sein muss. Strum, gespielt vom Brompton Quartett hier bei Combo.

Drum, gespielt vom Brompton Quartet, eine neue Komposition von Jesse Montgomery hier bei Combo, die mich in ihrer Anlage so ein bisschen an dieses cremige, aber auch das rhythmische in Martin Kohlstedts Auflaufrezept erinnert hat, das er heute hier in Combo teilt. Und einen Auflauf zu kochen, das bedeutet ja immer vieles zusammenzubringen. Und es gibt auch in der Musik ein Kollektiv, das mich seit Jahren immer wieder begeistert. Vor einigen Jahren hat die Band Salt aus dem Nichts heraus zwei Alben veröffentlicht. Wirklich kein Mensch wusste, wer dahinter steckt. Und heute gibt es eigentlich auch nur Spekulationen darüber, wer das jetzt wirklich ist, während die Fanbase immer weiter wächst. Das liegt natürlich auch an den fantastischen Mitgliedern.

Savor. Musik von Jacob Collier hier in Combo. Ein Musiker, der sozusagen selbst das Kollektiv ist, angefangen hat er ja auf YouTube, hat ganz viele Aufnahmen von sich gemacht, wie er zum Beispiel verschiedene Stimmen eines Chors singt, die dann in so einem Splitscreen zusammengeschnitten einen riesigen Chor aus sich selbst gebildet, teilweise natürlich auch die Instrumente eingespielt. Er ist ja auch ein fantastischer Multi-Instrumentalist, Dirigent, Komponist, Songwriter, Sänger. Ein absoluter Allrounder eben, Jacob Collier. Und wir hatten heute ja schon einige Kollektive hier in Combo, musikalische Kollektive, da Martin Kohlstedt ein Auflaufrezept geteilt hat. Und da kommen ja auch ganz viele, vielleicht auch im ersten Moment fremde Dinge, miteinander in einen Topf und bilden dann was ganz Fantastisches Neues. An dieser Stelle nochmal ein großes Dankeschön an Martin Kohlstedt für dieses kreative, wilde Rezept, das natürlich auch zu seiner Art, Musik zu machen, passt. Das ist jetzt Musik von Bad Bad Not Good, eine Band, aber man könnte auch fast sagen, Kollektiv aus Kanada sind sie, aus der Jazz-Szene, arbeiten aber auch viel im Hip-Hop-Bereich, spielen sozusagen die Beats, die musikalischen Fundamente ein für die ganz Großen. Und hier in diesem Stück haben sie sich mit der tollen Sängerin Charlotte Day Wilson zusammengetan. Das sind sie hier mit In Your Eyes bei Combo. Ich bin Charlotte Ölschlegel und sage danke fürs Zuhören. Bleiben Sie weiterhin musikalisch neugierig.

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1: Grüß dich, Christian. Hallo, schön, dass wir wieder hier sind.
2: Hallo, Friederike. Das finde ich auch bei herrlichstem Sonnenschein.
1: Ja, und unsere Sendung heute, die passt natürlich zum Sommer, denn es geht um Wasser, es geht um Ozean, es geht um die See. Und wir haben ganz zu Beginn ein Stück, wo man wirklich auch Wasser hören kann.
2: Ganz genau. Und wir haben uns da auf den chinesischen Komponisten Tan Dun eingeschworen, sozusagen in den ersten Minuten unserer Episode 7 heute. Ist ein ganz interessanter Komponist, weil er sowohl Oscar-Gewinner ist, also auch Filmmusik geschrieben hat, die um die Welt gegangen ist. Dann hat er in der Nähe von Shanghai, ich bin da mal gewesen vor einigen Jahren, hat er neben seinem Wohnhaus eine Art Theaterhaus gebaut, in dem er all diese Wassermusiken, die er im Laufe seines Lebens komponiert hat, immer wieder spielt. Das war sehr imposant und das läuft da rund um die Uhr. Also man kann immer wieder hingehen und hat so seine Daily Shows da und ist ein Komponist, der also auch weiß, wie man selbst aus einem heißen Tropfen sehr, sehr viel Geld generieren kann.
1: Geld und Klang, würde ich sagen. Denn er hat eben verschiedene Stücke geschrieben, die sich mit dem Thema Wasser beschäftigen. Eines ist das Water Concerto. Das ist für Percussion und Orchester 1998 entstanden. Und da wird eben Wasser wirklich als Perkussionselement genutzt. Und zum Teil werden dann auch Instrumente eingetaucht in Wasserschüsseln und so weiter. Und wir hören mal einen Ausschnitt aus der Kadenz, hier gespielt von Simone Rubino.

0: sind im Grunde wirklich Wasserspiele, könnte man sagen. Das Water Concerto daraus war, das ein Ausschnitt aus der Kadenz von Tandun gespielt hat, Simone Rubino. Ich glaube, dass dem das auch total Spaß macht, das zu spielen. Es ist für uns jetzt hier echt ein Sprung ins kalte Wasser gewesen, Christian.
1: Ja, genau. Zumal ich auch bei Tandun, ich bewundere das immer wieder, wie er das schafft, auch mit solchen relativ einfachen Dingen sofort einen Klangraum zu erwecken, der gleichermaßen mitreißend und spannend und interessant ist. Immer sehr assoziativ arbeitet er. Er hatte auch damals für Helmut Rilling diese Water Passion komponiert. Da war ich auch bei der Uraufführung dabei. Auch ein sehr, sehr imposantes, sehr theatralisches Stück. Also durchaus immer wieder spannend, sich mit seiner Musik und seiner Kunst auseinanderzusetzen.
0: Nicht ganz so direkt auf Wasser bezogen, aber trotzdem auf das Thema Magie der See, ist ein Stück, was wir uns jetzt mal genauer anschauen wollen, von der Komponistin Anna Meredith, Nautilus. Und da kann man eins schon sagen, das geht ordentlich zur Sache. Das ist ein ziemlich lautes Stück, was sie geschrieben hat. Was hat es damit auf sich?
1: Ja, da geht es ziemlich zur Sache, muss man sagen. Anna Meredith ist eine Komponistin, die ja eher auch aus dem Techno kommt, aus der elektronischen Musik, und versucht, wie das eigentlich schon seit einigen Jahren sehr viele Komponisten tun, die jetzt, sagen wir mal, eher zur Kunstmusik zu rechnen sind und sich dann mit Techno, House, Clubmusik auseinandergesetzt haben, wie Thomas Adès zum Beispiel mit Asyla. Andrew Norman hat jetzt auch gerade in seinem neuen Orchesterwerk oder was jetzt gerade in Berlin auch lief, Play, ebenfalls solche Strukturen verarbeitet. Aber diesen Weg, dass jetzt eine Komponistin, die eher aus dem Techno kommt, das dann in ein Orchester überträgt, ist ein relativ ungewöhnlicher Vorgang. Bei dem Stück Nautilus muss man auch sagen, dass es sich um eine elektronische Komposition handelt und später dann instrumentiert wurde von Jack Ross, der eine tolle Arbeit geleistet hat, weil das Material ist, sagen wir mal, ja, relativ durchsichtig. Und es ist jetzt nicht wie bei Thomas Adès oder Andrew Norman wirklich so extrem dicht gewebt, sondern wir haben hier sehr, sehr klare Strukturen. Wir haben so ein starkes Ostinato, eine wiederkehrende Figur in den Posaunen, im Plech, die immer lauter wird, die immer stärker wird. Und diese 6 Minuten, die sind wirklich Volldampf. Und ich habe das Stück vor gut einem Jahr zuletzt live erlebt und war eigentlich immer wieder total begeistert davon, weil Anna Meredith also der klassischen Szene so ein bisschen sagt, wisst ihr, also ich mache jetzt hier mein Ding und das haue ich jetzt einfach mal so im Konzertsaal raus und jetzt schaut, wie er damit umgeht. Und das finde ich eigentlich ganz toll.
0: Ja, ein echtes Powerhouse ist sie, das kann man schon so sagen. Ja. Sie hat eben diese verschiedenen Einflüsse, die sie da zusammenbringt, eben, du sagtest schon, Techno, Elektronik, aber natürlich auch Klassik. Sie hat auch Sachen für Filme geschrieben beispielsweise, ist also in ganz verschiedenen, auch experimentellen Feldern unterwegs. Und dieses Stück, was wir jetzt eben in der Orchesterbearbeitung hören, ist ursprünglich 2011 geschrieben worden von ihr. Und sie schreibt darüber, dass sie diese aufsteigende Linie, die wir da gleich hören würden, dass ihr die in den Sinn gekommen ist, als sie am Strand in Schottland unterwegs gewesen ist und immer geguckt hat, wo sie da ihre Füße setzt bei all dem, was da auch rumliegt. Und insofern also durchaus vom Meer inspiriert. Das sagt ja auch der Titel Nautilus.
1: Ganz genau. Müsste man nochmal nachschauen, ob da auch Jules Verne eine Rolle spielt. Der scheint ja doch so ein bisschen zentrales Thema zu sein. Also
0: mit dem U-Boot Nautilus.
1: Genau, mit dem U-Boot Nautilus. Und es spielt ja dann auch im weiteren Verlauf unseres heutigen Podcasts, spielt ja die ganze Mystik und das Spirituelle des Wassers, der See, des Ozeans eine große Rolle. Also durchaus spannend, dass sie das von außen betrachtet und dass sie versucht, einem sehr direkten, unmittelbar ansprechenden Werk ja so einen subtilen Hintergrund zu verpassen, indem sie eben diesen Nautilus-Titel wählt.
0: Ja, Nautilus ja auch, steht auch für Seefahrer und auch auch für ein Tier,
1: für Abenteuer,
0: ein Tier, was im Meer lebt. Und das greift so ein bisschen das Video auf, was man sehen kann zu Nautilus, kann man auch auf YouTube anschauen, wo eben so abstrakte, etwas naive Formen auftauchen, mit Zähnen, mit Augen, dann am Ende auch so, man könnte sagen, so quallenartige oder fischartige Wesen. Und also insofern verortet sie das schon auch eben im Wasser, das Ganze. Ja, und wir hören jetzt die Aufnahme Nautilus mit dem BBC Symphony Orchestra unter Dalia Staševská, geschrieben von Anna Meredith.

0: Nautilus von der schottischen Komponistin Anna Meredith. 1978 ist sie geboren worden und Daria Stasewska war das mit dem BBC Symphony Orchestra. Echt so ein Werk, was einen, man könnte schon sagen, so ein bisschen wegspült, oder? Um so in diesem Seebild zu bleiben.
1: Genau, und spült auch für das nächste Werk wirklich einmal so kräftig die Ohren und die Seele durch. Diese Polyrhythmen, die Anna Meredith da gebraucht und übereinander lagert. Das ist schon alles ziemlich komplex gedacht und gebaut und strukturiert. Es entstehen keine Mischklänge, sondern es ist auch so dieses übereinandergelagerte, blockhafte Komponieren, was wir in der letzten Sendung auch so ein bisschen ähnlich mit Aki Sventür hatten, was aber der komplett krasse Gegensatz zu Toshio Hosokawa ist.
0: Und zu Toshio Hosokawa kommen wir nämlich jetzt. Japanischer Komponist, das ist eine andere Generation, 1955 geboren, der ist also jetzt inzwischen 70 Jahre alt. Und der hat auch immer wieder Werke geschrieben, die sich irgendwie mit dem Thema Wasser beschäftigen. Das hat ihn offenbar oder tut es noch sehr fasziniert.
1: Ob das mit den Inselbewohnern zu tun hat, also bei Anna Meredith, also auch bei Toshio Hosokawa. Auf der einen Seite, also man ist so permanent vom Wasser umgeben und vielleicht ist das auch oder mit Sicherheit sogar auch eine bedeutende Inspirationsquelle. Bei Toshio, wir kennen uns seit vielen, vielen Jahren, sind uns unregelmäßig, so alle paar Jahre begegnen wir uns. Ist immer sehr, sehr nett mit ihm. Und er ist einer dieser wirklich Mischklangkomponisten. Das heißt, er schafft wirklich Holzbläser so klingen zu lassen, als ob es Streicher wären. Streicher, als ob es Holzbläser wären. Und das Orchester ist nicht aufgeteilt in hier sind die Blechbläser, da ist das Schlagzeug, sondern es wird alles so miteinander vermischt, dass es sehr obertonreich ist, dass das Ganze einem großen organischen Fluss Folge leistet. Und da sind wir dann auch wieder bei dem Wasserthema, weil für ihn ist das Wasser künstlerisch vor allen Dingen der Ursprung des Lebens und auch sein Werk Circulating Ocean ist auch ein Spiegelbild des Ablauf des Lebens an sich, von Geburt, den ersten Atemzügen, dann schicksalshaften Verläufen, erwachsen werden, ruhiger werden und wieder übergehen in den ursprünglichen Seinsgrad mit der Welt. Und das wird auch auf diesen 20 Minuten auf ganz wundersame Weise reflektiert, in klanglicher, höchster Meisterschaft.
0: Ja, Circulating Ocean. Er hat beispielsweise auch die Oper Stilles Meer komponiert. Mhm. Das war ein Auftragswerk der Staatsoper Hamburg. Damals ist 2016 rausgekommen, dann auch ein Werk 2003, Wind from the Ocean. Mhm. Und es gibt verschiedene Beispiele dafür. Was mir damals auch bei dem Stillen Meer, bei der Oper sehr im Eindruck geblieben ist, ist, dass das zum Teil eben, sagt auch schon der Titel, sehr still ist. Also, dass er auch Stille komponiert. Und so ein bisschen sowas kann man, finde ich, auch bei diesem Circulating Ocean mitbekommen, gerade am Anfang und am Schluss. Also da bildet sich ja auch so eine Art Kreis, wie du es eben beschrieben hast. Es entsteht so aus dem Nichts und es mündet dann eben auch wieder ins Nichts und damit schließt sich eigentlich der Kreis, den er eben dann, wie du sagst, auch sinnbildlich für das Leben als solches sieht.
1: Und der Anfang ist wirklich insofern beeindruckend, weil es hat diesen wirklich ganz stehenden, ruhigen Klang, aus dem erstmal wie so ein weit ausgeholtes Einatmen. Und dann gibt es so einmal so einen ganz kurzen Hafeneinwurf, dass man das Gefühl hat, man steckt plötzlich im Adagietto aus Mahlers 5. Symphonie. Also es gibt so wirklich so eine Millisekunde. Ich muss ihn irgendwann mal fragen, ob das beabsichtigt ist oder ob das nur meine professionelle Deformation ist, dass ich dann solche Bezüge herstelle. Aber nichtsdestotrotz ist es ein extrem individuelles Werk. 2005 von den Wiener Philharmonikern uraufgeführt unter Valerie Gergiev. Seitdem ist es um die Welt gegangen. Lässt sich auch natürlich fantastisch programmieren mit Debussys La Mer, mit den Britten Sea Interludes. Also all diesen großen, wichtigen Repertoirestücken, die sich diesem Thema widmen. Und er schafft das aber, das weiterzudenken und eine ganz neue Farbe dazu zu bringen. Es ist nicht einfach nur jetzt ein Debussy-Abklatsch, sondern er denkt das wirklich weiter, indem er den Gesamtklang, den Gesamtfluss noch mehr in seine kleinsten Mikroatome aufbricht und ein Wassertropfen quasi von innen beleuchtet.
0: Wir haben uns entschieden, dieses Werk in zwei Teile zu teilen. Normalerweise wird das natürlich nicht gemacht, sondern wird in einem Rutsch gespielt. Aber er hat es unterteilt in verschiedene relativ kurze Sätze, insofern, die dann ineinander übergehen. Aber insofern kann man das ganz gut machen. Und wir steigen jetzt mal ein mit den ersten drei Abschnitten. Die überschreibt er mit Introduktion, Silent Ocean und Waves from the Ocean. Das ist eine Aufnahme mit dem Orchestre National de Lyon unter Jun Merkel.

0: Das war der erste Teil aus Circulating Ocean von Toshio Hosokawa. Dieses, was wir da am Ende gehört haben, überschreibt er mit Waves from the Ocean. Ja, und das ist so, ne? Man merkt das, das Wasser schwillt an, es geht zurück, das Kommen und Gehen der Wellen. Und es wird dann am Ende auch schon so ein bisschen turbulenter. Es werden ein bisschen größere Wellen, hat man den Eindruck. Aber insgesamt schon noch relativ ruhig, das An- und Abschwillen der Wellen. Christian.
1: Genau, also man spürt, da braut sich etwas zusammen. Das geht, führt auf eine große orchestrale, auch emotionale Verdichtung hinzu. Toshio Hosokawa ist ein Komponist, der eigentlich nicht in Melodien denkt, sondern tatsächlich in Klängen. Das hat für diese Art der Komposition den Vorteil, dass es nicht wirklich ein Ende und einen Anfang gibt, weil eine Melodie natürlich immer einen Anfang und ein Ende hat. Das interessiert ihn eigentlich viel weniger, sondern es muss dieses Fließen haben, es muss diese Bewegung haben, aus der sich dann organische Spannungen entstehen können und entwickeln können, die dann wiederum zu Entspannung führen. Also ein ständiges, sehr fein dicht gewebtes Gewebe aus unterschiedlichen Klangdingen, die miteinander verbunden und assimiliert werden.
0: Was er selber auch äußert über seine Musik, ist, dass er jede einzelne Note sehr stark in den Blick nimmt. Und das scheint auch so ein bisschen eben aus der asiatischen, aus der japanischen Tradition zu kommen. Und er sagt, we hear the individual notes and appreciate at the same time the process of how the notes are born and then die. A sound landscape of continual becoming that is animated in itself. Also jede einzelne Note wird betrachtet wie so eine Klanglandschaft, die wird, die entsteht, die aber auch wieder stirbt. Ist das tatsächlich was, wo er sich vielleicht auch so ein bisschen absetzt von der europäischen Tradition in seiner Art des Komponierens?
1: Also er hat ja in Deutschland studiert und ist auch überwiegend ausgebildet. Man kann auch sagen, dass die Karriere eigentlich in Deutschland begonnen hat. Und dann hat er aber erkannt, dass er eben, als er zurückgegangen ist dann nach Japan, dass er doch ein japanischer Komponist auch ist und hat sich sehr, sehr viel mit japanischer traditioneller Musik auseinandergesetzt. Also seinen Wurzeln dann nochmal mehr Rechnung getragen und hat es dann, was glaube ich keine große Entscheidung war, sondern auch das lief bei ihm relativ organisch, zu einer wirklichen Mischung aus diesen beiden Elementen. Das No-Theater spielt für ihn auch eine sehr große Rolle, was sich auch in seinem Opernschaffen widerspiegelt, gefunden, das Ritualisierende von einem musikalischen Moment. Also, dass der Akt des Musizierens nicht einfach nur etwas ist, jemand nimmt ein Instrument in die Hand und spielt, sondern das hat immer auch etwas, es klingt vielleicht ein bisschen pathetisch, aber es hat immer auch immer etwas Heiliges. Mhm. Also es ist nicht einfach nur ein banaler Akt, sondern es ist gefüllt mit Erfahrung, mit Leben, mit Kenntnis. Und all das spiegelt sich dann auch in solchen Werken wieder und macht auch den wirklich sehr, sehr hohen und starken künstlerischen Gehalt aus, was auch unabhängig von Zeitgeist ist, sondern das funktioniert auf der Ebene drüber.
0: Und wir tauchen da jetzt nochmal wieder ein in diese Komposition von ihm, Circulating Ocean. Das sind jetzt verschiedene Abschnitte, die da aufeinander folgen und die Titel sind sehr sprechend. Wir steigen ein bei Cloudscape in the Sky, Storm, Waves, Breeze on the Ocean, The Water Returning to the Sky Again, Mist on the Ocean. Also Mist ist dann so der Nebel über dem Meer,
1: genau,
0: wo so natürlich die Feinde, auch die, ne, wo auch die verschiedenen Aggregatzustände des Wassers ja eine Rolle spielen.
1: Genau. Also einmal von den Wolken, von der Wolkenbildung, sich das dann wieder dematerialisiert, zu einem ganz feinen Wasserstaub quasi wird, zu einem Sternenstaub schon auch, könnte man sagen, in diesem Zusammenhang und sich dann wieder mit dem großen Ozean, mit der See verbindet und so ein, ja, fast schon unendlichen Kreislauf von Leben, von Entstehung, von Geburt, von Sterben bildet, von ewiger Wiederkehr. Und das ist auch eine sehr, sehr asiatische Denkweise, die dem Buddhismus auch in gewisser Weise Rechnung trägt. Inwieweit das jetzt bei diesem Stück eine Rolle spielt, will ich mal dahingestellt sein lassen. Aber dieses übergeordnete Spirituelle, auf das sich jeder Mensch beziehen und mit dem sich auch jeder Mensch identifizieren kann, das ist hier sehr stark und sehr kunstvoll herausgearbeitet.
0: Und die Stürme gehören eben auch dazu. Und auch das werden wir in dieser Musik hören.

0: Am Ende hat sich so ein Nebel, ein Dunst über dem Meer gebildet. Aber wir haben auch das Pfeifen des Sturms gehört, die sich überschlagenden Wellen, die Gischt, die Meeresbrise. Ja, und am Ende dann eben wieder der ruhige Ozean. Das war der zweite Teil aus Circulating Ocean von Toshio Hosokawa. Jun Merkel hat das Orchestre National de Lyon dirigiert. Jost in Time mit dem Komponisten und Dirigenten Christian Jost. Heute geht es bei uns um die Magie der See. Und Christian, mit diesem Titel bringst du auch Ernest Hemingway in gewisser Weise in Verbindung, hast du mir erzählt.
1: Ja, genau. Der berühmteste Roman oder die berühmteste Erzählung von Ernest Hemingway, Der alte Mann und das Meer. Da beschreibt eben die Hauptfigur, der alte Mann, dass er über das Meer oder den Ozean immer in der weiblichen Form eben von der See oder die See spricht, um damit auch so seiner Hingebung, seiner Liebe, der Unendlichkeit, auch des ständig wiedergebenden Lebens Rechnung tragen wollte. Und das fand ich eigentlich dann eine sehr schöne Analogie, jetzt auch nochmal gerade zu dem Werk von Toshio Hosokawa, was am Ende ja wirklich mit einem ganz feinen, sehr subtilen Zauber endet. Wenn so Minute zwei vor Ende dann nochmal auch diese völlige Reduktion auf ein Streichquartett kurz zurückgeht, was dann nur so ganz kurz aufblinkt, dann diese Flageolet-Harmonix in den Streichern, die glissandieren drauf und runter gespielt werden. Es wird immer flautando-mäßig gespielt, immer zarter. Der Bogen muss so zart wie möglich auf der Seite liegen. Dazu so leicht punktierte Celesta und Hafenklänge, wie am Anfang auch des Stücks. Also der Kreislauf wird dargestellt. Er geht aber in ein Nichts über, aber in ein strahlendes Licht. Also als ob auch gesagt würde, nein, also es ist der eine Teil des Kreislaufs endet immer im Licht oder zumindest in irgendeiner Form von Leuchten oder irgendeiner Form von Lichtstrahl, der wir begegnen. Und auch dieser philosophische Aspekt, das, wenn man eben genau hinhört und sich mit Kunstmusik auseinandersetzt, entdeckt man, findet man Dinge, die so unnachahmlich und so kunstvoll einfach umgesetzt sind, was den Menschen letzten Endes zum Menschen macht.
0: Das Meer, der Ozean, die See hat eine unglaubliche Faszination, hat aber auch eine Seite, die furchteinflößend sein kann. Unendliche Tiefe des Ozeans spielt natürlich auch eine Rolle. Und das ist was, was dich auch umgetrieben hat bei einem Werk, was du selber komponiert hast und wo genau das auch schon im Titel steckt. Es ist dein Violinkonzert. Tiefenrausch.
1: Genau. Ja.
0: Was hat dich da bewegt, dieses Stück zu schreiben? Und wie stellst du es dann auch dar, diesen Rausch der Tiefe?
1: Ja, das ist mein erstes Violinkonzert, das ich vor über 30 Jahren komponiert habe. Da traue ich mich fast nicht, das auszusprechen. Obwohl, auf der anderen Seite kann man da ja auch stolz drauf sein, dass man es überhaupt so weit gebracht hat.
0: Genau.
1: Nein, es ist ein Violinkonzert. Es beginnt mit einem Geigensolo. Sehr ruhig, das Orchester braucht gut 3-4 Minuten überhaupt, bis das Orchester so sukzessive einsteigt. Die Solovioline schafft so einen kontemplativen Zustand und wird dann von dem nach und nach einsetzenden Orchester immer tiefer in das Geschehen hineingezogen, bis das Ganze wirklich sehr abgrundtief herumgewirbelt und geschleudert wird. Ich habe das Stück in einer Zeit komponiert, als ich ein paar Mal tauchen gegangen bin und auch 2-3 Tauchscheine gemacht habe. Habe ich jetzt aber seit vielen, vielen Jahren nicht mehr gemacht. Aber damals war das für mich eine ganz wichtige Quelle von Inspiration. Und habe dann an verschiedenen Orten auch gesehen, wie sich tatsächlich dann auch das Meer verändert, wie sich Riffe verändern, wie sich die ganze Kolorierung verändert, das System im Wandel begriffen ist. Und das hat dann auch in dem Stück dazu geführt, dass nach diesem sehr turbulenten Hinabziehen in einen Sog der Tiefe erfolgt dann eine sehr virtuose

0: ganz starke Fragilität aufzuzeigen. Also etwas, das sich in Schönheit spiegelt. Ja, also weil dieser Raum natürlich ein faszinierender Raum voller Schönheit ist, auch wenn die Gefahr darin eine so große Rolle spielt oder letzten Endes es menschenfeindlich ist, weil wir halt nicht atmen können. Und genau dieser Zerbrechlichkeit mit der Schönheit habe ich versucht nachzuspüren, indem ich mit so liegenden, immer wieder auf- und abschwellenden Streicherklängen gearbeitet habe, auf der dann die Violine ein Tonmotiv spielt, was am Anfang auch schon mal vorkommt und eingesetzt ist. Dazu gibt es auch die Harfe, die so ein rhythmisierendes Pulsieren weiterträgt, bis dann eine Trompete dazu kommt, die mit einem sehr harten Dämpfer versehen ist, das dem Ganzen so das schmerzvolle Fragezeichen gibt. Und auch nochmal innerhalb dieser Schönheit, es ging mir auch wirklich darum, eine wunderschöne Melodie zu schreiben, die aber immer wieder gestört wird.
1: Und genau das wollen wir jetzt natürlich hören, in diesem Ausschnitt aus deinem Violinkonzert Tiefenrausch. Du bist selber am Pult der Essener Philharmoniker und die Solistin ist Vivian Hagner.

0: blenden wir uns aus tiefen Rausch, dem Violinkonzert von Christian Joost. Vivian Hagner war die Solistin, Christian, und das spürt man sofort. Diese Fragilität, von der du gesprochen hast, es ist eben nicht so, dass es die Unendlichkeit alleine ist, sondern wir als Menschen stören da schon auch.
1: Ja, oder zumindest alles spielt sich unter so einer ganz zarten Membran ab. Und die Frage ist immer, man muss sich nicht ständig dessen bewusst sein, aber es ist trotzdem mit jedem Schritt, den man tut, glaube ich, tut es uns wiederum ganz gut, das mit Nachhaltigkeit irgendwie in Einklang zu bringen. Und ob solche Stücke groß daran etwas ändern, weiß ich nicht, aber ich fühle mich dann besser, wenn ich meinen kleinen Beitrag dazu geleistet habe in gewisser Weise. Und dieses Stück, wie gesagt, ich habe es vor über 30 Jahren komponiert, hat aber immer noch, finde ich, diese Frische beibehalten. Und auch, weil diese Melodie ist auch etwas, was in einem reichhaltigen Komponistenleben einem gar nicht so häufig einfällt. Ja? Mhm. Also, dass es dann jetzt nicht einfach nur ein schönes Stück ist, sondern dass es tatsächlich alles bereithält, einen Subtext mitliefern zu können, mit dem es sehr spannend ist, sich auseinanderzusetzen.
0: Ja, die Musik, die hat eben auch was mit uns als Menschen zu tun, immer wieder.
1: Unbedingt.
0: Und es geht um unser Leben darin. Danke dir ganz herzlich, Christian.
1: Ich danke dir, Friederike.
0: Und das war Joost in Time mit dem Komponisten und Dirigenten Christian Joost. Heute um das Thema Die Magie der See. Und alle bisherigen 7 Folgen finden Sie auch in ARD Sounds. Wir gehen jetzt erstmal in die Sommerpause, hören uns dann im Herbst wieder. Schön, dass Sie heute dabei waren. Tschüss sagen Friederike Westerhaus und
1: Christian Joost.

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1: Um 22 Uhr mit Jan Busche. Deutschland hat der NATO Verteidigungsausgaben in Rekordhöhe gemeldet. Die Bundesregierung übermittelte für dieses Jahr einen Betrag von fast 125 Milliarden Euro. Aus der Nachrichtenredaktion Gisela Former.
2: Die NATO hat die Daten zum Start ihres Gipfeltreffens in der türkischen Hauptstadt Ankara veröffentlicht. Die rund 125 Milliarden Euro entsprechen im Jahresvergleich einem Plus von gut einem Viertel. Der Anteil am deutschen Bruttoinlandsprodukt liegt bei fast 2,7%. In der NATO geben damit in absoluten Zahlen nur die USA mehr Geld für Verteidigung aus. Das Gipfeltreffen begann mit neuen Vorwürfen des US-Präsidenten. Großbritannien, Italien, Deutschland und Frankreich hätten die USA im Irankrieg hängen gelassen, sagte Trump. Außerdem forderte er erneut, dass Grönland Teil der Vereinigten Staaten werden sollte.
1: Die französische Rechtspopulistin Le Pen will trotz ihrer Verurteilung bei der Präsidentschaftswahl im kommenden Jahr antreten. Das kündigte sie am Abend in einem Fernsehinterview an. Ein Berufungsgericht hatte das Urteil gegen Le Pen wegen Veruntreuung von EU-Geld bestätigt. Eine Sperre für das Ausüben öffentlicher Ämter wurde aber verkürzt. Das Gericht verpflichtete Le Pen jedoch, eine Fußfessel zu tragen. Die 57-Jährige will das vor dem höchsten Berufungsgericht anfechten. Das Europaparlament hat neuen Fluggastrechten mit breiter Mehrheit zugestimmt. Die Reform sieht unter anderem vor, dass Eltern im Flugzeug künftig kostenlos Sitzplätze neben ihren Kindern reservieren können und dass Ticketpreise übersichtlich dargestellt werden müssen. Bei Entschädigungen für verspätete Flüge soll es keine wesentlichen Änderungen geben. Damit die Reform in Kraft treten kann, ist noch die formelle Zustimmung der Mitgliedstaaten erforderlich. Das gilt aber als sicher. Bei der Fußball-Weltmeisterschaft steht Argentinien im Viertelfinale. Das Team besiegte Ägypten mit 3:2. Aus dem ARD-WM-Team, Desiree Krause.
3: Lionel Messi lag seinen Teamkollegen mit Tränen in den Augen in den Armen. 0:2 hatte Argentinien bis zur 79. Minute zurückgelegen, schoss dann in 13 Minuten 3 Tore, drehte das Spiel und steht im Viertelfinale. Einen Treffer legte Messi vor, das 2:2 machte er selbst. In der 21. Minute bereits hatte er die Chance zum Ausgleich per Elfmeter vergeben und damit einen Negativrekord aufgestellt. Messi verschoss seinen zweiten Elfmeter im Turnier. Das ist bislang noch keinem Spieler in der WM-Geschichte passiert.
1: Und gerade hat das letzte WM-Achtelfinalspiel zwischen der Schweiz und Kolumbien in Vancouver begonnen. Das waren die Nachrichten. Das Wetter in Deutschland. Heute Nacht meistens trocken im Osten und in der Mitte kann es etwas Regen geben und die Nachtwerte liegen zwischen 18 und 10 Grad. Morgen etwas Regen im Nordosten und im Südwesten gibt es oft Sonne und die Werte morgen zwischen 24 und 32 Grad, an Nord- und Ostsee etwas kühler. Am Donnerstag oft freundlich, nur im Nordwesten mehr Wolken, bis 32 Grad. Und am Freitag Sonne und Wolken, dann bis 34 Grad. Es ist 22.03 Uhr.
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4: Als Schlagzeuger hat Thomas Dröhn mit Jazzgrößen wie Bobo Stenson, Niels Petter Mollwehr oder John Sermon gespielt. Als Bandleader präsentierte sich seit über einer Dekade mit einem improvisierenden Kammerensemble namens Time is a Blind Guide. Das pflegt nicht nur einen reichen Fundus an norwegischen Folkmelodien, sondern besitzt auch eine kraftvolle, rhythmische Seite. Als melodische Musik mit einem Twist bezeichnet Ströhn dann auch selbst sein Quintettkonzept mit Violino und Cello, über das er zudem anmerkt: Manchmal klingt es wie ein Streicherensemble, manchmal wie ein erweitertes Pianotrio oder gar wie eine Percussiongruppe. So Thomas Ströhn mit einer durchaus nachvollziehbaren Selbsteinschätzung, wie sie am 11. und 12. Juni 2026 im Rolf-Liebermann-Studio des NDR in Hamburg an zwei Abenden zu erleben war. Und nun in Gestalt eines Mitschnitts, zu dem sie ganz herzlich Thomas Haag einlädt.

Musik zwischen Streicherensemble, Pianotrio und Perkussionsformation. Wir hörten Time is a Blind Guide, das Quintett des norwegischen Schlagzeugers Thomas Strøen. Und zwar, wie es am 11. und 12. Juni 2026 im Rolf-Liebermann-Studio des NDR in Hamburg zu erleben war. Mit Material quer durch die fast 12-jährige Geschichte der Band. Material, das im Falle der Strøen-Komposition Iki ganz zum Schluss noch einmal aufgegriffen und variiert wurde. Kombiniert mit dem Strøen-Szenario The Art of Falling. Diese Kombination zum Ausklang eines Radiokonzerts, das Sie ebenfalls in unserer App ARD Sounds oder auch online finden. 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Mein Name ist Thomas Haag. Vielen Dank fürs Zuhören und bis bald.

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1: Um 23 Uhr mit Jan Busche. Mit neuen Vorwürfen gegen Europa hat US-Präsident Trump den NATO-Gipfel in Ankara in der Türkei begonnen. Er sei wieder einmal sehr enttäuscht und ohne Gastgeber Erdogan wäre er vielleicht gar nicht gekommen, sagte Trump. Aus der Nachrichtenredaktion Thomas Kuhlmann.
2: Der türkische Präsident sei ein Freund. Die anderen in der NATO hätten die USA mal wieder nicht gut behandelt. Wörtlich: Italien hat uns abgewiesen, Deutschland hat uns abgewiesen, Frankreich hat uns abgewiesen. Warum sollen wir noch für sie da sein? Trump meint damit eine fehlende Unterstützung im Irankrieg, den die USA und Israel angefangen hatten und mit dem die NATO eigentlich gar nichts zu tun hat. Um eine neue Kostenverteilung innerhalb der NATO soll es beim Gipfel in Ankara gehen und um die Aufrüstung. Aus NATO-Kreisen heißt es, dass in Ankara für über 50 Milliarden Dollar Rüstungsaufträge vergeben werden.
1: Die USA haben die zuvor gelockerten Sanktionen auf iranisches Öl wieder in Kraft gesetzt. Nach Angaben des US-Finanzministeriums wurde eine erteilte Ausnahmegenehmigung wieder zurückgenommen. Ein Regierungsbeamter erklärte, der Iran profitiere nur dann von wirtschaftlichen Erleichterungen, wenn er seinen Verpflichtungen nachkomme. Das Verhalten Teherans in der Straße von Hormuz sei für die USA völlig inakzeptabel. Zuletzt waren mehrere Tanker in der Meerenge angegriffen worden. Die französische Rechtspopulistin Le Pen will trotz ihrer Verurteilung bei der Präsidentschaftswahl im kommenden Jahr antreten. Das kündigte sie am Abend in einem Fernsehinterview an. Ein Berufungsgericht hatte das Urteil gegen Le Pen wegen Veruntreuung von EU-Geld bestätigt. Eine Sperre für das Ausüben öffentlicher Ämter wurde aber verkürzt. Das Gericht verpflichtete Le Pen jedoch, eine Fußfessel zu tragen. Die 57-Jährige will das vor dem höchsten Berufungsgericht anfechten. Bei der Fußball-Weltmeisterschaft läuft im Moment das letzte Achtelfinale zwischen der Schweiz und Kolumbien. Zur Halbzeit steht es 0:0. Zuvor ist Titelverteidiger Argentinien ins Viertelfinale eingezogen. Aus dem ARD-WM-Team Michael Küster.
3: Bis 11 Minuten vor dem Ende hat es danach ausgesehen, als ob der Weltmeister die Koffer packen müsste. Dann drehte Argentinien aber einen 0:2 Rückstand gegen Ägypten und hat sich mit einem 3:2 doch noch fürs Viertelfinale qualifiziert. Superstar Lionel Messi hat gegen mutige Afrikaner erst einen Foul-Elfmeter vergeben, dann aber doch noch zum zwischenzeitlichen Ausgleich getroffen. Sein 8. Turniertor. Trainer Lionel Scaloni war nach dem Schlusspfiff so ergriffen, dass er ein TV-Interview kurzerhand abbrechen musste. Argentiniens Gegner im Viertelfinale ist entweder die Schweiz oder Kolumbien.
1: Das waren die Nachrichten. Das Wetter in Deutschland. Heute Nacht meistens trocken im Osten und in der Mitte kann es noch etwas Regen geben. Nachtwerte 18 bis 10 Grad. Morgen Wolken, vor allem im Nordosten und Südwesten auch Sonne. Zwischendurch kann es etwas regnen. 24 bis 32 Grad. An Nord- und Ostsee wird es morgen etwas kühler. Es ist 23.03 Uhr.
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4: Am 20. Februar 2025 war das Athos-Trio für ein NDR-Kultur-Foyer-Konzert und Tour im Auswanderermuseum in der Hamburger Ballinstadt zu Gast. Das Athos-Trio, ein international gefeiertes Klaviertrio, das seit mehr als zwei Jahrzehnten in der Urbesetzung zusammenspielt. Die Werke des Programms hatte das Trio auf den Konzertort ausgerichtet. Ich wünsche Ihnen viel Freude bei diesem Gesprächskonzert.

0: Ja, das war der Start ins heutige NDR Kulturfoyer-Konzert hier im Auswanderermuseum in Hamburg mit dem Athos-Trio. Das Athos-Trio besteht aus Thomas Hoppe am Klavier, Annette von Hien an der Geige und Stefan Heinemeier am Violoncello. Es gibt euch seit 2003, da habt ihr das erste Konzert gehabt. In diesen 22 Jahren, ist es da so, dass die Frage nach der Namensgebung immer wieder auftauchte?
1: Die Frage taucht natürlich immer wieder auf. Das Wort Athos ist zusammengesetzt einfach aus den Anfangsbuchstaben von unseren Vornamen. Annette, Thomas und Stefan. Und weil es aber schon einen berühmten Berg Athos gibt, mit H in der Mitte, auf dem aber keine Frauen erlaubt sind, sogar keine Katzen, alles ist strikt männlich da. Und deswegen haben wir das H rausgenommen vom Namen Thomas und haben einfach nur A-T-O-S genommen. Dazu muss man sagen, dass es relativ schwer ist, für ein junges Ensemble einen Namen zu finden, mit dem man sich wirklich identifizieren kann. Und der außerdem hoffentlich in vielen Ländern gut auszusprechen ist, den man sich merken kann. Also wir waren sehr froh, dass wir diesen Namen gefunden haben damals.
0: Namen finden ist das Zweite. Das Erste war, dass ihr euch gefunden habt. Kannst du, du wirst dich, Annette, noch an eure Anfänge erinnern, denke ich mal. Kannst du sagen, was euch zusammengeführt hat?
2: Letzten Endes haben wir uns alle übers Studium getroffen. Und die erste Probe erinnern wir alle noch sehr gut. Wir haben uns zusammengesetzt in der Philharmonie in Berlin und haben einfach mal die beiden Schubert-Trios gelesen, um mit was Einfachem anzufangen.
0: Und wie seid ihr als drei unbekannte junge Menschen gleich in die Berliner Philharmonie gekommen? Es gibt ja schlimmere Orte.
2: Ich war damals in der Karajan-Akademie und hatte Zugang zu Räumen und hat uns einen Raum reserviert.
0: War das der erste Versuch bei dir, Kammermusikpartner zu finden? Oder hattest du zum Beispiel Quartett oder Trio vielleicht in anderen Besetzungen gespielt?
2: Also im Studium natürlich in mehreren Besetzungen, Quartett, Trio, auch größere Ensembles. Aber mit dem Athos-Trio war es so, wir haben zusammen gespielt und das war vom ersten Moment eigentlich klar, es hat funktioniert, die Chemie hat gestimmt, wir haben gut miteinander musizieren und uns austauschen können. Und als danach die Frage kam, so, jetzt trinken wir noch ein Bier, da passt es vollends.
0: Stefan, Ensemble kommen und gehen, das ist nicht so selbstverständlich, dass man über mehr als zwei Jahrzehnte zusammenbleibt in der gleichen Besetzung. Es gibt Ensemble, die sagen, entweder wir oder wenn einer rausfliegt, dann hören wir auch ganz auf, aber ganz viele sind praktisch runderneuert nach wenigen Jahren. Kannst du sagen, was das Besondere, was das Entscheidende ist dafür, dass ihr es so lange im allerschönsten Sinne miteinander ausgehalten habt?
3: Also das ist eine gute Frage und es ist tatsächlich selten und es ist einfach ein großes Glück, dass man zwei Leute gefunden hat, mit denen man so intensiv zusammenarbeiten kann. Auf der anderen Seite lässt jeder dem anderen oder jede dem anderen Platz, sei es beim Reisen, sei es bei interpretatorischen Fragen oder sonst jeglichen Sachen. Es gibt keinen Zwang bei uns, irgendwas machen zu müssen, zusammen zu reisen, zusammen in einem Hotel zu wohnen. Wenn man geht abends noch mal ein Bier trinken oder was essen und freut sich zusammen, einen schönen Abend zu haben, wenn einer dann schon los muss, ist es auch völlig in Ordnung.
0: Ihr habt heute, was ich unter anderem super fand, gesagt, wenn wir jetzt in einem Auswanderermuseum spielen, dann wollen wir doch auch suchen, dass wir vielleicht Stücke, die dazu passen, herausfinden. Es ging los mit Erich Wolfgang Korngold, einer der wenigen Musiker, die wirklich als Wunderkind bezeichnet, zu Recht bezeichnet werden konnten. Also vielleicht die prominentesten drei, Korngold, Mendelssohn, Mozart, würde mir einfallen. Oder fehlt da jemand Entscheidendes als wirkliches Wunderkind?
1: Nein, die drei sind wirklich die drei, die sofort, die einem sofort anspringen. Und Korngold war zum Beispiel, als er dieses Trio, woraus wir gerade in den zweiten Satz gehört haben, als er das komponiert hat, war der 12 Jahre alt. Das ist schwer nachvollziehen.
0: Sein Opus 1.
1: Sein Opus 1. Komponiert zwischen 12 und 13. Und er hat diesen Klavierpart selbst gespielt. Wir haben zahlreiche Überlieferungen, zum Beispiel von einem Richard Strauss, der den jungen Korngold, das Kind Korngold gehört hat, spielen am Klavier und hat gesagt, ein Genie, der konnte sich gar nicht mehr einkriegen.
0: Was hast du mit 12 gemacht?
1: Das darf ich hier nicht sagen.
0: So früh schon?
1: Auf jeden Fall nicht solche Stücke komponiert. Es ist wirklich bemerkenswert. Und der Erich Wolfgang Korngold war wirklich, ich meine, in seinem Klavierspielen und in seinem Komponieren so schnell und so weit voraus, dass man darf dann auch nicht vergessen, dass als er nach Amerika gegangen ist, da war sein Kompositionsstil ja schon so, wie wir ihn kannten. Und das war, bevor die Filme anfingen. Das heißt, er hat nicht angefangen, Filmmusik zu komponieren, sondern er hat einfach sich weiter komponiert. Und das passte zufälligerweise auf diese Filme.
0: Also muss ich vielleicht kurz erklären, Erich Wolfgang Korngold musste dann in der Nazizeit raus, um überleben zu können, und ist einer derer gewesen, die in den USA zwar dann also Filmmusik geschrieben haben und das auch erfolgreich. Dann kam er wieder zurück, also kam aus Wien, kam wieder zurück und hat aber nie wieder so richtig den Anschluss gefunden danach, ne?
1: Naja, man muss sich vorstellen, dass nach dem Zweiten Weltkrieg viele Leute noch in Positionen waren, die vorher ordentlich mitgearbeitet hatten und die aber jetzt immer noch in Positionen mit Entscheidungsgewalt waren, und die haben das einfach nicht zugelassen.
0: Und dazu kam doch aber auch, dass es einfach eine ganz andere Art von moderner Musik gab, die einfach dann, ne, einen anderen Weg gegangen ist.
1: Auch das, die moderne Musik blieb ja nicht stehen und hat sich in Zwölfton oder später mit Pierre Boulez in Realismus entwickelt. Also die waren schon ganz andere Kapitel. Und als der Korngold zurückkam 1948, 50, das war halt immer noch Korngold, war auch sehr dissonant geworden, aber es war immer noch Korngold, immer noch was das normale Ohr damals als Movie-Music, als Filmmusik bedachte.
0: Ich hätte ja Lust, mit dir 1,5 Stunden oder mit euch allein über Korngold zu reden, geht aber nicht. Jetzt spielt ihr Musik von Ernest Bloch, und vielleicht, jetzt haben wir ja die Chance, vor dem Hören 2 Takte dazu noch zu vernehmen. Kannst du kleine Hörhilfe geben vielleicht?
1: Er hat sich zurückerinnert an seine Kindheit in Europa und wurde sehr melancholisch und hat dann also diese 3 kleinen Nocturnes komponiert, quasi in einem impressionistischen Stil. Also das geht schon sehr in die französische Richtung, und das war für ihn aus der Ferne ein Gedanke an die Heimat.
0: Und ich muss da noch eine letzte Frage an dich, Stefan, stellen, bevor ihr spielt. Ist das jetzt eine Musik, auf die du dich ganz besonders freust, weil ja das Cello doch eine Rolle hat? Ja, du darfst gleich richtig glänzen, alleine.
3: Ja, total.
0: Also unterstützt vom Klavier.
3: Ich freue mich sehr drauf. Ich freue mich aber auch immer wieder, Haydn zum Beispiel zu spielen, wo das Cello ja eigentlich keine große Rolle spielt. Wird immer so gesagt, man verdoppelt die linke Hand, aber es macht trotzdem wahnsinnig viel Spaß, und man kann, wenn man jemanden hinter sich hat, der einen lässt, auch ganz viel entscheiden beim Spielen. Eigentlich freue ich mich auf alles, was wir zusammen spielen.
0: Ja, daran wollen wir jetzt mal nichts ändern.

0: Die Nummer 2 aus den 3 Nocturnen von Ernest Bloch, 3 Nocturnen für Klaviertrio. Wir haben jetzt im Gegensatz zum Beispiel zu Korngold einen Komponisten, der, wenn auch schweren Herzens, so doch freiwillig für einige Zeit seine Heimat verlassen hat, Antonín Dvořák. In den USA dann die heute wahrscheinlich berühmtesten Stücke geschrieben, nämlich seine 9. Symphonie aus der Neuen Welt. Und auch von der Kammermusik ist das amerikanische Streichquartett mit Sicherheit das berühmteste. Ihr spielt jetzt ein etwas unbekannteres Klaviertrio bzw. einen Satz daraus. Es gibt ja immer wieder so Gespräche mit Menschen, die zur Klassik, vielleicht überhaupt zur Musik, nicht so einen Draht haben. Die denken, ja, so ein schneller Satz, oh wei, das ist so schwierig, aber langsamer, da hat man ja nicht so viel zu tun, das ist ja sehr viel einfacher. Das ist, sagen wir mal, ohne jemandem zu nahe treten zu wollen, schlichter Unsinn, oder?
1: Das ist es auf jeden Fall. Ich finde, dieser Satz besonders ist einer der schönsten, innigsten, traurigsten, nahegehendsten Sätze generell. Dvořák hat das Trio geschrieben, nachdem seine Mutter gestorben ist. Es ist einfach wunderschön und als kurze Information, das ist unser erstes Trio gewesen, das wir gespielt haben und gehört zu den wenigen, die wir auch jeden Abend spielen könnten.
0: Das ist ja noch so ein Kapitel für sich, die Biografien, die Schicksale von Komponisten. Dvořák hat es ja nachher noch, wenn man das so sagen kann, noch in anderer Art viel schlimmer erwischt, weil 2 seiner Kinder gestorben sind. Drückt sich das generell in der Musik oft aus oder ist es etwas, was dennoch, sag ich mal, absolute Musik bleibt und was auch ohne Schicksalsschläge genauso hätte komponiert werden können? Thomas, was meinst du?
2: Ich denke, es drückt sich generell nicht aus. Es ist interessant für uns, fürs Publikum sicher, für jeden zu wissen, in welchen Lebensumständen war denn der Komponist? Da sind Kinder gestorben, da ist die Mutter gestorben, da gab es diese Schicksalsschläge oder jene. Und dann ist man doch überrascht, manchmal die Stücke, die während dieser dunklen Zeit entstanden sind, zu hören, wie selig und wie schön das sein kann. Das hat sich ganz unterschiedlich ausgedrückt. Also wenn man immer nur nach dem Dunklen sucht, das ich in der Musik ausdrücken sollte, weil es einen Schicksalsschlag gab zu der Zeit der Komposition im Leben des Komponisten, das passiert nicht immer, dass man das findet. Es kann auch ganz umgekehrt sein.
0: Naja, zum Beispiel bei Mozart, ein musikalischer Spaß, den hat er geschrieben, genau nachdem sein Vater gestorben ist, ne?
2: Sicherlich nicht der lustigste Anlass, aber vielleicht hat die Wucht dieses Ereignisses einfach so viele Gefühle ausgelöst. Ich weiß es nicht, jeder macht es anders, aber immer nach dem Dunklen dann suchen zu wollen, ist sicherlich nicht der einzige richtige Weg. Mhm.

0: Der langsame Satz aus dem F-Moll-Klaviertrio von Antonín Dvořák endete. Ihm kam schon zur Sprache, das war das Stück, was ihr als allererstes gespielt habt, als ihr euch zusammengetan habt. Kannst du sagen, ist es auch ein Lieblingsstück? Gibt es überhaupt sowas wie Lieblingsstücke bei diesem reichen Repertoire?
1: Ja und nein. Also es wechselt manchmal, aber es gibt Stücke, die sind einem besonders nah und das gehört definitiv dazu. Ich kann mich dem nicht entziehen und ich glaube, meinen Kollegen geht es genauso. Es ist einfach wunderschöne Musik.
0: Ich glaube, die Meinung hast du nicht allein. Wenn ihr heute im Auswanderermuseum hier in Hamburg spielt, Ballinstadt, ein Ort mit ja wirklich großer Historie, knapp 6 Millionen Menschen haben Hamburg verlassen, sind über Hamburg ausgereist bis 1934. Diese Gebäude, 3 sind nachgebaut worden, 31 davon gab es. Für 5000 Menschen war das Ganze gedacht. Also ein Ort, den zu besuchen, sich wirklich sehr, sehr lohnt. Spielt, wo ihr auftretet, für das Ergebnis irgendeine Rolle?
1: Natürlich freut man sich, wenn die Akustik so ist, dass man nicht gegen die Akustik arbeiten muss. Aber es klingt wunderbar hier, es macht Spaß. Wir freuen uns immer, besonders Thomas freut sich, wenn es ein guter Flügel ist. Aber sonst spielt es keine Rolle, nein.
0: Freust du dich heute über den Flügel?
2: Sehr. Ich freue mich immer, wenn ein Flügel dasteht, aber natürlich ist man als Pianist darauf angewiesen, damit zu arbeiten, was da ist. Ich spreche nicht von heute Abend, sondern im Generellen. Das kann überraschend sein.
0: In beide Richtungen?
2: In beide Richtungen, natürlich. Wegen dem Saal und der Geschichte drumherum. Man hofft auf gute Akustik und auf gute Drumherum-Zustände. Aber wenn das Konzert dann anfängt, ob da dann 200 Leute sitzen oder 2000 oder in welchem Saal genau das ist, man konzentriert sich auf das, was man tun muss und hofft, das gut zu tun. Wenn dann natürlich ein Saal ist mit so einer Geschichte, wie wo wir heute Abend sitzen, oder ein geschichtsträchtiger Riesenkonzertsaal, dann sitzt das natürlich bei einem im Gehirn und man hat ein besonderes Gefühl dabei, das ist klar.
0: Annette, ich muss noch, oder möchte noch einmal nachfragen, du sagtest, man spielt ja nicht oder hofft ja nicht, gegen die Akustik anspielen zu können. Da fallen mir jetzt mal 2 Extreme ein. Erstens, es gibt Räume, wo es extrem Nachhall gibt, also wo es alles zu verschwimmen droht. Und es gibt Kinoakustik, wo es eben absolut trocken ist. Kannst du den Menschen, die nicht selber Musik machen und vor allen Dingen nicht an so vielen verschiedenen Orten sagen, was das sonst noch heißen kann, gegen die Akustik anspielen zu müssen?
1: Also ich komme mal von der anderen Seite. Im Idealfall ist es so, dass die Akustik das unterstützt, was man macht. Und es ist quasi wie ein extra Instrument, das mitspielt. Wenn das das Gegenteil ist, und ich spreche jetzt mal über die Kinoakustik, dann hat man das Gefühl, der Ton fällt direkt vor einem runter und erreicht nicht das Publikum im Saal. Und das ist harte Arbeit und manchmal muss man einfach, man hat keine Wahl, man spielt dort, muss man sich einfach darauf einlassen und sagen, okay, wir spielen jetzt so, wie wir es möchten und hoffen, dass es trotzdem ankommt, weil wir die Akustik nicht ändern können.
0: Und was ja auch eine Rolle spielt, das ist sozusagen die Summe derer, die im Publikum sitzen. Da kommt schon was zurück und ich glaube, ihr habt unterschiedliche Eindrücke, unterschiedliche Resonanz davon, ob das Publikum konzentriert ist. Es muss gar nicht das Handy klingeln, aber es gibt auch ja einen gewissen Funken, der einfach überspringen muss oder der vielleicht auch manchmal irgendwo auch versiebt, wie eben die von Annette beschriebenen Töne.
3: Ja, auf jeden Fall. Es ist immer schwierig zu sagen, weil es doch ein sehr subjektives Gefühl ist. Auch bei jedem Einzelnen. Ob man jetzt das Gefühl hatte, dass der Funke überspringt, würden die anderen das vielleicht völlig anders bewerten als man selbst. Weil man
0: das ist ja spannend. Ist es nach dem Konzert so, dass ihr da ganz unterschiedliche Eindrücke habt, immer wieder?
3: Absolut. Auch selbst was das eigene Gefühl vom Spielen oder vom Wohlfühlen angeht, haben wir auch ganz unterschiedliche Eindrücke von dem Konzert, die natürlich wahrscheinlich im Gesamten jetzt nicht unbedingt so zu merken sind. Aber das sind ja auch Gefühle, die man selber hat, die man mit sich selber ausmachen muss und in sich selber trägt.

Musik von Joseph Haydn hier im Auswanderermuseum. Wir haben noch zwei herrliche Sätze vor uns, einen langsamen und einen feurigen Schlusssatz, der dem Ganzen auch in Gypsy-Style den Beinamen gegeben hat. Sie werden unschwer erkennen, warum. Wir sind hier im Auswanderermuseum und ich finde es ja immer ganz wichtig, auch sehr naheliegend, sich klarzumachen, dass da, wenn hier knapp 6 Millionen Menschen in ein paar Jahrzehnten den Absprung aus Europa, aus Deutschland, aus Hamburg genommen haben, dass das ja in aller Regel keine Menschen waren, die ihr Leben lang vorhatten, hauptsächlich mal, sage ich mal, im ganz großen Stil umzuziehen, ihr Lebensmittelpunkt zu verlagern. Natürlich in der Zeit dann bis 34, in den letzten Monaten, war es alles noch viel dramatischer. Und ich denke, bei dem, wie soll man es nennen, aktuellen Totalversagen, es ist mir einfach wichtig, Ihnen zu sagen, wir haben auch hier jemanden, der großartig dazu beiträgt, auch wenn er sie nicht auffällt, dass dieses Konzert wunderbar klappt. Und zwar die Dame, die neben Thomas Hopp besitzt, Julia Krupska aus der Ukraine. Und sie hat einen Großteil ihrer Familie da. Toll, dass du hier bist und arbeitest.

0: da wird das auf einmal sehr konkret, worüber wir sonst nur in den Nachrichten hören. 22 Jahre Athos-Trio, davon viele Jahre sozusagen von einem Gipfel zum nächsten eilend. Gibt es einzelne Konzerte, die euch in dieser langen Zeit besonders im Gedächtnis geblieben sind? Vielleicht, weil sie ganz besonders gelungen waren, weil es ein besonderer Erfolg war oder weil was so richtig in die Grütze ging?
1: Also normalerweise erinnert man sich persönlich eher an die, die in die Grütze gingen. Ich erinnere mich an ein Konzert vor vielen, vielen Jahren, wo eine Cello-Saite geplatzt ist. Das war natürlich ein Riesenaufsehen und irgendwie bleibt das dann im Gedächtnis hängen.
0: Aber das ist ja einfach nur Pech.
1: Das ist nur Pech, klar, das ist Pech, aber eben gerade diese unerwarteten Pechsachen, die erinnert man sich dann. Es gibt Säle oder Begebenheiten, an die man sich noch lange, lange weiter erinnert, an bestimmte Programme vielleicht. Wir haben als junges Trio, als junge Menschen des Öfteren an Wettbewerben teilgenommen. Die können sehr intensiv ablaufen. Da gab es einen in Australien. Das war das erste Mal für uns alle drei, dass wir so weit weg waren. Und dann auch noch für 2, 3, 4 Wochen da bei diesem Wettbewerb. Das bleibt natürlich hängen im Gedächtnis. Das sind Sachen, die man noch lange mit sich rumträgt. Aber Sachen, die zum Beispiel ganz toll laufen, an die hat man keine spezifische Erinnerung mehr, sondern eher so ein Gefühl von wegen, ach ja, hier, das lief damals gut, ich weiß nicht mehr, wo war das noch, aber das lief gut, aber hier ging was schief und da ging was schief und da aber arbeite ich jetzt noch dran.
0: Was vermutest du, wie lange wirst du das heutige Konzert in Erinnerung behalten?
1: Noch für sehr lange Zeit. Das klingt zwar wie eine Floskel, aber man lernt natürlich immer weiter. Man lernt, was ich heute Abend nicht leicht fand, auch im Live-Radio, ist das schnelle Wechseln zwischen Sprechen und Spielen. Das ist nicht einfach, weil mein Gehirn muss sich schnell umgewöhnen in musikalische Sprache oder in wie man Sätze formt. Und da werde ich noch eine Weile dran denken, wie ich das hätte besser lösen können oder wie ich eine Frage mehr auf den Punkt beantworte. Ich meine, wir haben viel mehr Erfahrung im Konzertspielen als im Interview geben.
0: Es klingt jetzt natürlich auch nach einer Floskel, aber ich sage dir reinsten Gewissens, beides macht ihr hervorragend. So, und jetzt die letzte Musik für heute. Die Sätze 2 und 3 aus dem eben gehörten Trio von Josef Haydn. Und ich kann Ihnen eins versprechen, hervorragende Musik. Und ich bin manchmal unheimlich wagemutig.

Beifall für das Athos-Trio am 20. Februar 2025 im Auswanderermuseum in der Hamburger Ballinstadt. Soweit die Welt der Musik für heute. In der kommenden Woche steht die Vielfalt historischer Tasteninstrumente im Zentrum, die Sammlung Beuermann in Hamburg. Eine gute Woche wünscht Ihnen Ludwig Hartmann.

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1: Um 0 Uhr mit Wolfgang Berger. Die USA haben erneut Ziele im Iran angegriffen. Das teilte das US-Militär mit und erklärte, bei den Schlägen handle es sich um eine Reaktion auf iranische Attacken auf Handelsschiffe in der Straße von Hormus. Das Vorgehen des Iran sei gefährlich und ein klarer Bruch der Waffenruhe. Iranische Medien berichten über mehrere Explosionen im Süden des Landes. Zuvor hatten die USA bereits ihre Sanktionen auf iranisches Öl wieder in Kraft gesetzt. Ein Beamter des US-Finanzministeriums erklärte, der Iran profitiere nur dann von Erleichterungen, wenn er seinen Pflichten nachkommen. Das Verhalten Teherans in der Straße von Hormus sei aber völlig inakzeptabel. Mit neuen Vorwürfen gegen Europa hat US-Präsident Trump den NATO-Gipfel in Ankara begonnen. Er sei wieder einmal sehr enttäuscht, so Trump. Aus der Nachrichtenredaktion Thomas Kuhlmann.
2: Der türkische Präsident sei ein Freund. Die anderen in der NATO hätten die USA mal wieder nicht gut behandelt. Wörtlich: Italien hat uns abgewiesen, Deutschland hat uns abgewiesen, Frankreich hat uns abgewiesen. Warum sollen wir noch für sie da sein? Trump meint damit eine fehlende Unterstützung im Iran-Krieg, den die USA und Israel angefangen hatten und mit dem die NATO eigentlich gar nichts zu tun hat. Um eine neue Kostenverteilung innerhalb der NATO soll es beim Gipfel in Ankara gehen und um die Aufrüstung. Aus NATO-Kreisen heißt es, dass in Ankara für über 50 Milliarden Dollar Rüstungsaufträge vergeben werden.
1: Die französische Rechtspopulistin Le Pen will trotz ihrer Verurteilung bei der Präsidentschaftswahl 2027 antreten. Ein Berufungsgericht hatte das Urteil gegen Le Pen wegen Veruntreuung von EU-Geldern bestätigt, eine Sperre für das Ausüben öffentlicher Ämter aber verkürzt. Das Gericht verpflichtete Le Pen jedoch, eine Fußfessel zu tragen. Dagegen will Le Pen vor Gericht vorgehen. Bei der Fußball-WM läuft im letzten Achtelfinalspiel Schweiz gegen Kolumbien im Moment die Verlängerung. Zuvor ist Titelverteidiger Argentinien ins Viertelfinale eingezogen. Aus dem ARD-WM-Team Michael Küster.
3: Bis 11 Minuten vor dem Ende hat es danach ausgesehen, als ob der Weltmeister die Koffer packen müsste. Dann drehte Argentinien aber einen 0:2 Rückstand gegen Ägypten und hat sich mit einem 3:2 doch noch fürs Viertelfinale qualifiziert. Superstar Lionel Messi hat gegen mutige Afrikaner erst einen Foul-Elfmeter vergeben, dann aber doch noch zum zwischenzeitlichen Ausgleich getroffen. Sein 8. Turniertor. Trainer Lionel Scaloni war nach dem Schlusspfiff so ergriffen, dass er ein TV-Interview kurzerhand abbrechen musste. Argentiniens Gegner im Viertelfinale ist entweder die Schweiz oder Kolumbien.
1: Das waren die Nachrichten. Das Wetter in Deutschland: meist trocken, im Osten und der Mitte etwas Regen, Tiefstwerte 18 bis 10 Grad. Tagsüber gebietsweise Regen, im Nordosten und äußersten Südwesten zeitweise heiter. Höchstwerte im Nordosten 19 bis 25 Grad, im Südwesten bis 32 Grad. Es ist jetzt 0:03 Uhr.
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5: Diese Nacht mit Tobias Führenbach. Herzlich willkommen, schön, dass Sie mit dabei sind. Wir starten mit Großer Symphonik von Robert Schumann, seine sogenannte Rheinische Sinfonie, die Sinfonie Nummer 3, S-Dur darf es sein, hier mit dem WDR-Sinfonieorchester Köln unter der Leitung von Hans Fonck.

Sinfonie Nummer 3, Es-Dur von Robert Schumann. Das WDR-Sinfonieorchester Köln spielte unter dem Dirigat von Hans Fonck. Das ist hier das ARD-Nachtkonzert, präsentiert von BR Klassik. Wir sind heute bis kurz vor 2 Uhr im Sendegebiet des Westdeutschen Rundfunks unterwegs und hören jetzt den Pianisten Florian Uhlig. Er präsentiert uns die 7 Variationen über das englische Volkslied God Save the Queen, also über die Nationalhymne Großbritanniens, das Ganze in C-Dur geschrieben von Ludwig van Beethoven, diese 7 Variationen.

Selten zu hören, die 7 Variationen über das englische Volkslied God Save the Queen für Klavier C-Dur von Ludwig van Beethoven, hier mit dem Pianisten Florian Uhlig. Sie hören das ARD-Nachtkonzert und da erwartet uns jetzt die frische Brise aus dem Norden und zwar vom Elbipolis Barockorchester Hamburg. Sie präsentieren uns hier das Konzert Nummer 6 D-Dur von Johann Christian Schieferdecker.

Da hat das Elbipolis Barockorchester Hamburg die tolle Akustik der evangelischen Kirche in Isselhorst in Westfalen genutzt. Im Jahr 2011, da spielten sie Musik von Johann Christian Schieferdecker ein, unter anderem auch dieses Konzert hier eben Nummer 6, D-Dur. Sie hören das ARD-Nachtkonzert, präsentiert von BR Klassik. Da geht es weiter mit dem Klavierkonzert Nummer 1, D-Dur von Camille Saint-Saëns mit der russischen Pianistin Anna Malikova und dem WDR-Sinfonieorchester Köln unter der Leitung von Thomas Sanderling.

1993 erspielte sie sich den ersten Preis beim ARD-Musikwettbewerb, die Pianistin Anna Malikova. Hier zu erleben mit dem WDR-Sinfonieorchester Köln. Am Pult stand Thomas Sanderling, das war das Klavierkonzert Nummer 1, D-Dur von Camille Saint-Saëns. Von E.T.A. Hoffmann hören wir jetzt noch Ballettmusik, und zwar Arlequin mit der Deutschen Kammerakademie Neuss unter der Leitung von Johannes Goritzky. Das Ganze wurde im Jahr 1809 im Bamberger Theater uraufgeführt, also die Ballettmusiken. Diese Aufnahme hier stammt aus dem Jahr 1998 und wurde in Köln gemacht.

Arlequin, die Ballettmusiken von E.T.A. Hoffmann waren das. Die Deutsche Kammerakademie Neuss spielte unter der Leitung von Johannes Goritzky. Kurz vor 2 Uhr ist es, auf die Nachrichten zu mit ein paar Takten von Claude Debussy.

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1: Um 2 Uhr mit Wolfgang Berger. Die USA haben erneut Ziele im Iran attackiert. Laut US-Militärs handelt es sich bei den Schlägen um eine Reaktion auf iranische Angriffe auf Handelsschiffe in der Straße von Hormus. Aus der Nachrichtenredaktion Lukas Kram.
2: Das für den Nahen Osten zuständige Regionalkommando des US-Militärs teilte mit, es habe eine Serie von heftigen Angriffen gestartet. Iranische Staatsmedien berichteten über mehrere Explosionen im Süden des Landes, es seien unter anderem Hafenstädte getroffen worden. In einer ersten Reaktion kündigte der Iran Vergeltung an. Zuvor waren mindestens 3 Tanker in der Straße von Hormus angegriffen worden. Die USA machten die iranische Regierung dafür verantwortlich. Das Vorgehen des Iran sei unbegründet, gefährlich und ein eindeutiger Verstoß gegen die eigentlich geltende Waffenruhe. Daraufhin hatten die USA bereits ihre Sanktionen auf iranisches Öl wieder in Kraft gesetzt.
1: Deutschland hat der NATO Verteidigungsausgaben in Rekordhöhe gemeldet. Die Bundesregierung übermittelte für dieses Jahr einen Betrag von 124,7 Milliarden Euro. Das geht aus Daten hervor, die die NATO zum Beginn ihres Gipfeltreffens in Ankara veröffentlichte. Das entspricht im Jahresvergleich einem Plus von gut einem Viertel und fast 2,7% des deutschen Bruttoinlandsprodukts. Innerhalb der NATO geben damit in absoluten Zahlen nur die USA mehr Geld für Verteidigung aus. Die französische Rechtspopulistin Le Pen will trotz ihrer Verurteilung bei der Präsidentschaftswahl 2027 antreten. Ein Berufungsgericht hatte das Urteil gegen Le Pen wegen Veruntreuung von EU-Geldern bestätigt, eine Sperre für das Ausüben öffentlicher Ämter aber verkürzt. Das Gericht verpflichtete Le Pen jedoch, eine Fußfessel zu tragen. Dagegen will Le Pen vor Gericht vorgehen. Bei der Fußball-Weltmeisterschaft in den USA, Kanada und Mexiko ist auch das letzte Achtelfinale gespielt. Die Schweiz hat Kolumbien aus dem Turnier befördert. Aus dem ARD-WM-Team Michael Küster.
3: Nach torlosen 120 Minuten hat sich die Schweiz im Elfmeterschießen mit 4:3 durchgesetzt. Den entscheidenden Treffer erzielte der frühere Augsburger Ruben Vargas. Die Schweiz trifft damit in der Nacht auf Sonntag auf Argentinien. Der Titelverteidiger setzte sich zuvor gegen Ägypten in einer dramatischen Schlussphase nach einem 0:2 Rückstand noch mit 3:2 durch.
1: Das waren die Nachrichten. Das Wetter in Deutschland. Meist trocken, im Osten und der Mitte etwas Regen, Tiefstwerte 18 bis 10 Grad. Tagsüber gebietsweise Regen, im Nordosten und äußersten Südwesten zeitweise heiter. Höchstwerte im Nordosten 19 bis 25 Grad, im Südwesten bis 32 Grad. Am Donnerstag freundlich, im Nordwesten Regen 20 bis 32 Grad, Freitag meist trocken bei Temperaturen